0: unerlaubt eindringen. Insgesamt hat Anthropic 4 solcher Fälle festgestellt. Jetzt soll das unabhängige Forschungsunternehmen METR untersuchen, wie es dazu kommen konnte. In mehreren Filialen der Drogeriekette DM gibt es seit gut einem Jahr auch Augenscreenings inklusive Sehtest und Netzhautuntersuchung. Über die Rechtmäßigkeit dieses Angebots hat jetzt das Landgericht Karlsruhe verhandelt. Während die Wettbewerbszentrale die Untersuchungen für unzulässig hält, sieht sich DM im Recht. Henning Mohr berichtet.
1: Man sei überzeugt, rechtlich konform zu agieren und einen sehr wichtigen Beitrag für die Gesundheitsprävention zu leisten, so DM. Aus Sicht der Wettbewerbszentrale kommen beim Screening Geräte zum Einsatz, die nur von medizinisch ausgebildetem Personal verwendet werden dürften. Das sei hier nicht der Fall. Die Wettbewerbszentrale wirft DM außerdem irreführende Werbung vor. Zumindest in diesem Punkt besteht nach Meinung beider Parteien die Möglichkeit einer gütlichen Einigung. Die Kontrahenten haben bis 21. Oktober Zeit, sich zu einigen und ihre Entscheidung dem Landgericht Karlsruhe mitzuteilen.
0: Der VfB Stuttgart ist erfolgreich in die neue Champions-League-Saison gestartet. Gegen den norwegischen Meister Stavanger setzte sich die Mannschaft von Trainer Sebastian Hoeneß mit 3:1 durch. Überragender Mann war Ermedin Demirovic. Der Stürmer erzielte innerhalb von nur 12 Minuten alle 3 Stuttgarter Tore. Damit ist er der erste Spieler des VfB, dem in der Champions League ein Dreierpack gelungen ist. Das Wetter für Deutschland in der Nacht teils klar, teils wolkig. Es wird frisch bei Tiefstwerten von bis zu 4 Grad, tagsüber wechselhaft mal dichte Wolken, mal Sonne, maximal 17 bis 24 Grad. Und die Zeit, gleich ist es 2:03 Uhr.
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3: Die A94 München Richtung Passau ist zwischen Pastetten und Dorfen wegen Bauarbeiten bis 5 Uhr gesperrt.
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1: Mark Ember, The Proof. Bye.

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2: Dieser Song ist immer noch geil. So geil, dass er nach 21 Jahren jetzt zum Hit wird. Wir sind Helden von hier.

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1: Die A94 München Richtung Passau ist zwischen Pastetten und Dorfen wegen Bauarbeiten bis 5 Uhr gesperrt.
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0: und hatte einfach bei vielen Songs das Gefühl, das fühlt sich irgendwie nicht nach Cosby an, das fühlt sich irgendwie anders an. Das braucht irgendwie seinen eigenen Platz, seine eigene Plattform, seine eigene Erzählung. Also es war einfach das Gefühl der Songs, das mir den Eindruck gegeben hat, ich brauche hier nochmal was anderes. Ich muss hier nochmal was anderes loswerden.
1: Und so klang die erste Solo-Single von She, Unlovable.

0: nutzen wir die Gelegenheit und stellen die Solokünstlerin Shi ein bisschen näher vor. Mit 5 Jahren hat sie Klavierspielen gelernt. Eher schlecht als recht, wie sie selbst zugibt. Aber sie hat auch ihre schöne Stimme trainiert.
1: Ich habe Gesangsunterricht gehabt, aber nicht oft. Aber es hat wirklich krass geholfen. Ich habe mich in meiner jugendlichen Dummheit immer dagegen geweigert, weil ich immer gesagt habe, ich möchte nicht, dass meine Stimme sich verändert. Aber wenn man nach 2 Takes schon heiser ist, dann ist Gesangsunterricht schon eine gute Sache. Insofern kann ich das nur empfehlen. Und alles Weitere habe ich einfach nach dem Motto Learning by Doing gemacht.
0: In dem Song Unlovable beschrieb Shi mit energiegeladenem Elektropop ihre Neigung zu emotionalen Wechselbädern und warum das für sie nicht immer einfach ist. Rain All Over Me heißt die neue Single von Shi. Darin geht's um ihren Hang zum, wie sie selbst sagt, Overthinking.
1: Ich bin wirklich ein Profi darin, Sachen so lange zu zerdenken, dass Probleme, die gar nicht da sind, in meinem Kopf eben wohl da sind. Ich bin auch schon immer super melancholisch gewesen und mich berühren einfach manche Dinge mehr als andere Leute. Ist einfach so. Und trotzdem denke ich mir, hey, es ist Sommer, die Sonne ist draußen, das ist eigentlich alles so schön, ich will rausgehen, ich will tanzen. Und falls du da draußen bist und dieses Gefühl kennst und es für dich auch nicht so widersprüchlich ist, wie es klingt, traurig zu sein und trotzdem irgendwie Spaß am Leben haben zu wollen, dann ist dieses genau für dich.
0: Shi aus München mit ihrer neuen Single Rain All Over Me. Ein Musiktipp von Dagmar Golle.
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1: She aus München. Rain all over me.
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1: Um 3 Uhr mit Marc Geißler. Heute wird es um 11 Uhr in ganz Deutschland wieder laut. Beim bundesweiten Warntag werden erneut die verschiedenen Warnsysteme getestet. Die Einzelheiten hat Sebastian Titelbach.
2: Dem Probealarm zu entgehen dürfte sehr schwierig werden. Um 11 Uhr schlagen nicht nur Handys Alarm. Je nachdem, wo man sich befindet, heulen auch Sirenen. Warnmeldungen erscheinen auf Anzeigen an Bahnhöfen, auf digitalen Werbetafeln oder Internetseiten. Radio- und Fernsehsender unterbrechen kurz ihr Programm. Gegen 11.45 Uhr wird es nochmal laut. Dann kommt die Entwarnung. Zusätzlich läuft eine Woche lang eine Online-Umfrage des Bundesamts, wo man seine Erfahrungen mit dem Warntag mitteilen kann.
1: Nach dem Wahlsieg der AfD wird in der Politik erneut über ein mögliches Parteiverbot diskutiert. Den Vorstoß dazu hat dieses Mal die CDU gemacht. NRW-Ministerpräsident Wüst schlägt vor, zunächst Experten von Bund und Ländern prüfen zu lassen, ob ein Verbotsverfahren überhaupt Erfolg haben könnte. Bundeskanzler Merz sieht die Hürden dafür allerdings als sehr hoch an. Außerdem bezweifelt er, dass ein Parteiverbot die politischen Probleme lösen würde. Das Flugzeug des ukrainischen Präsidenten Selenskyj ist vorgestern Abend beinahe von einer Drohne getroffen worden. Das sagte der norwegische Ministerpräsident Støre im norwegischen Rundfunk. Das sei die Realität, in der sich Selenskyj befinde. Der war auf dem Weg von Moldau nach Oslo, um an den Trauerfeierlichkeiten für den verstorbenen König Harald teilzunehmen. Das Interesse an Elektroautos in Deutschland steigt. Das zeigt eine neue internationale Studie. Demnach will mehr als jeder vierte Fahrer eines Benzin- oder Dieselautos als nächstes wahrscheinlich auf ein E-Auto umsteigen. Damit liegt Deutschland im internationalen Vergleich vorn. Mehr als die Hälfte der Befragten sagt außerdem, dass sie sich heute stärker für E-Autos interessiert als noch vor einem Jahr. Als Gründe nennen die Befragten vor allem bessere Reichweiten und schnelleres Laden, aber auch steigende Spritpreise. Archäologen haben in Peru eine fast völlig intakte 600 Jahre alte Grabstätte entdeckt. In der Bestattungsanlage sind die sterblichen Überreste von mindestens 38 Personen gefunden worden, die aus hohen Gesellschaftsschichten stammen müssen. Das hat das peruanische Kulturministerium mitgeteilt. Auf den hohen Rang der Verstorbenen deuten Grabbeigaben wie Schmuckstücke und zeremonielle Gegenstände hin. Die Grabstätte wurde in der Zeit vor der Herrschaft der Inka in Peru angelegt. Das Wetter für Deutschland. In der Nacht bleibt es teils klar, teils wolkig. Örtlich ist es auch neblig. Es kühlt sich insgesamt deutlich ab. Bei Tiefstwerten von 12 bis 4 Grad. Tagsüber insgesamt wechselhaft. Mal dichte Wolken, mal scheint auch mal längere Zeit die Sonne. Die Tageshöchstwerte liegen zwischen 17 bis 24 Grad. Und die Zeit, es ist gleich 3.03 Uhr.
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3: Die A94 München Richtung Passau ist zwischen Pastetten und Dorfen wegen Bauarbeiten bis 5 Uhr gesperrt.
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2: Wenn die Münchnerin Delua loslegt, merkt man sofort, sie hat den Flow und sie hat etwas zu sagen.
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0: In dem Song Good News wünscht sich Delua gute Nachrichten inmitten von Kriegen und Katastrophen. Sie fragt, wo ist die Liebe, wo die Einigkeit? Du und ich, wir können Dinge verändern. Lass uns gute News produzieren. Conscious Pop nennt Delua ihre Musik. Ein Sound, zu dem man tanzen kann, der aber auch zum Nachdenken anregen soll. Über Themen, mit denen die studierte Psychologin in ihrer Praxis fast täglich konfrontiert wird. Musik war übrigens schon immer Teil ihres Lebens.
1: Ich habe mit 4 Jahren, glaube ich, meinen ersten Kassettenrekorder bekommen, wo ich mich so selbst aufnehmen konnte. Da habe ich dann schon Songs recorded. Und mit 6 habe ich Klavierunterricht bekommen. Bei uns zu Hause lief immer Musik. Mein Papa hat so laut Musik gehört, dass öfters mal die Polizei kam und gesagt, er müsste mal seine Anlage leiser machen. Also Musik war immer schon da.

0: Nachdem sie früher in verschiedenen Bands gesungen hat, geht die Münchnerin Delua seit 2023 solo auf die Bühne. Mit Elektropop und einer starken Stimme, die mühelos zwischen Singen und Sprechgesang wechselt. Mit Songs, die gesellschaftliche Probleme aufgreifen und den Dschungel der Emotionen. Dazu gehört auch das Erwachsenwerden auf ihrer neuen Single I'm Still Figuring Out Adulthood.
1: Inhaltlich geht es um diesen inneren Widerspruch. Auf dem Papier bin ich eigentlich total erwachsen, übernehme Verantwortung, habe mein Leben irgendwie im Griff und gleichzeitig gibt es einfach immer wieder die Momente, in denen ich mich komplett überfordert fühle. Von Alltagssachen, von Erwartungen, Termine jonglieren, funktionieren, für alle da sein und dann denke ich mir manchmal einfach nur so, wie zur Hölle soll denn das gehen und wie machen alle anderen das?
0: Delua verpackt all diese Fragen in einen Sound, zu dem man richtig Party feiern kann. Delua, ein Musiktipp von Dagmar Golle.
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1: Delua aus München. I'm still figuring out adulthood.
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1: Die A94 München Richtung Passau ist zwischen Pastetten und Dorfen wegen Bauarbeiten bis 5 Uhr gesperrt.
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1: Olivia Rodrigo, Stupid Song.

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2: Das ist wirklich eine Story, die uns total bewegt hier im Bayern-3-Team. Das, was wir da von dem 11-jährigen Mädchen aus Bayern gehört haben, das hat uns total bewegt. Also, die Kleine war mit ihrer Mama im Urlaub in Bibione in Italien. Und auf einmal geht's der Mama nicht so gut. Die Mama wird ohnmächtig. Was macht das Mädchen? Na klar, erstmal den Papa daheim anrufen in München. Aber dann muss es natürlich schnell gehen und es entsteht so eine Dominokette. Der Papa ruft die 112 an in München und die wiederum die Einsatzkräfte vor Ort in Bibione. Und obwohl zwischen München und Bibione 500 Kilometer liegen fast, waren wir ein paar Minuten später einfach ein Rettungswagen bei der Mama und dem Kind in Italien. Wahnsinn, oder? Das ist eine Dominokette, die einfach Leben retten kann. Bernhard Peschek ist Pressesprecher bei der Münchner Feuerwehr und der sagt auch, es gibt gerade bei Notfällen im Urlaub immer noch Aufklärungsbedarf.
3: Wir haben die Fälle tatsächlich immer wieder, dass Leute im Ausland nicht wissen, wie sie sich verhalten sollen. Zum Teil gar nicht wissen, dass ich die 112 in ganz Europa anrufen kann und immer zur nächsten Leitstelle rauskomme.
2: Schon mal gut zu wissen, oder? Also auch wenn Notrufe aus aller Welt eintrudeln, werden die an die richtigen Stellen so schnell wie möglich weitergeleitet. Sogar aus Amerika klappt es. Bernhard Peschek sagt uns aber auch noch, worauf wir achten können, damit so ein Einsatz nicht auch noch unfassbar teuer wird. Da lohnt sich das Kleingedruckte für euch bei der Krankenversicherung.
3: In der Regel ist eine Vorortversorgung abgedeckt und spätestens, wenn es darum geht, eben aus dem Urlaubsort zurückgeholt zu werden in eine deutsche Klinik. Da sollte man auf alle Fälle abklären, was deckt die eigene Krankenversicherung ab oder brauche ich gegebenenfalls eine extra Reiserückholversicherung.
2: Danke, Bernhard Peschek. Und jetzt nochmal liebe Grüße an die Familie. Gute Besserung.
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2: Um 4 Uhr mit Marc Geißler. Bundeskanzler Merz bleibt bei seiner kritischen Haltung zu einem möglichen AfD-Verbotsverfahren. Er glaube nicht, dass ein Verbot die politischen Probleme lösen würde, sagte der CDU-Politiker am Abend in Berlin. Stattdessen will Merz auf die politische Auseinandersetzung setzen. Die Union müsse versuchen, AfD-Wähler zurückzugewinnen und ihre Sorgen ernst zu nehmen, so der Kanzler. Heute ist bundesweiter Warntag. Um 11 Uhr werden in ganz Deutschland die Warnsysteme für Krisen- und Katastrophenfälle getestet. Dann sollen unter anderem Handys Alarm schlagen und Sirenen heulen. Nach rund 45 Minuten soll dann Entwarnung gegeben werden. Der Warntag findet einmal im Jahr statt. Dabei testen die Behörden, ob die Bevölkerung im Ernstfall schnell erreicht werden kann. Die Staatsanwaltschaft Hannover ermittelt gegen den Berliner SPD-Spitzenkandidaten Krach. Nach Angaben der Behörde wurden 3 Objekte in Hannover und Berlin durchsucht. Offenbar geht es um den Vorwurf der Bestechlichkeit. Krach soll von einem Unternehmen, das an einem Vergabeverfahren beteiligt war, eine Spende erhalten haben. Nachdem er davon erfahren hatte, wurde das Geld zurücküberwiesen. Krach hatte angekündigt, mit den Ermittlern zusammenzuarbeiten. In Berlin wird in 10 Tagen ein neues Abgeordnetenhaus gewählt. Im vergangenen Jahr ist der Unterricht laut UNICEF von weltweit mehr als 171 Millionen Schülerinnen und Schülern durch Extremwetter unterbrochen worden. Betroffen war demnach damit etwa jedes 10. Schulkind weltweit. Aus der ARD-Klimaredaktion Katharina Wilhelm.
3: Zu den häufigsten Ursachen gehörten Stürme. Sie trafen rund 109 Millionen Kinder und Jugendliche. Überschwemmungen verhinderten den Unterricht für mindestens 70 Millionen, Hitzewellen für etwa 50 Millionen Schülerinnen und Schüler. 3/4 der betroffenen Kinder leben in Staaten mit niedrigem oder mittlerem Einkommen. UNICEF warnt vor den langfristigen Folgen. Lernrückstände und Schulabbrüche könnten die Zukunftschancen vieler Kinder verschlechtern. Der Klimawandel sorgt dafür, dass Extremwetterereignisse wie diese wahrscheinlicher werden. Deswegen sei es laut UNICEF wichtig, klimaangepasste Schulen und Bildungseinrichtungen zu bauen.
2: Der VfB Stuttgart ist erfolgreich in die neue Champions-League-Saison gestartet. Gegen den norwegischen Meister Viking Stavanger setzten sich die Schwaben mit 3:1 durch. Heute Abend trifft der FC Bayern zu Hause auf den FK Bodø/Glimt und RB Leipzig muss auswärts bei Como ran. Kevin Kravitz und Tim Pütz stehen im Halbfinale der US Open. Das deutsche Davis Cup Doppel setzte sich in einem engen Match gegen die an Nummer 3 gesetzten Arevalo Pavic durch. Die Entscheidung fiel im 3. Satz im Tiebreak. Das Wetter für Deutschland heute tagsüber wechselhaft. Mal dichte Wolken, mal längere Zeit sonnig. Vor allem im Südwesten sowie an den Küsten. Maximal 17 bis 24 Grad. Und die Zeit, es ist gleich 4.03 Uhr.
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4: Die A94 München Richtung Passau ist zwischen Pastetten und Dorfen wegen Bauarbeiten bis 5 Uhr gesperrt.
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2: Ich habe mal nachgeschaut. Wir haben angeblich über 350 Seen bei uns in Bayern. Deswegen habe ich hier ein paar Fun Facts für euch über die bayerischen Seen. Also der größte ist ja der Chiemsee. Ja, über 80 Quadratkilometer Fläche. Deswegen nennen wir ihn ja auch liebevoll das Bayerische Meer. Aber auch wenn jetzt der Chiemsee der größte ist, im Starnberger See ist das meiste Wasser drin, weil er einfach viel, viel tiefer ist. Trotzdem, der Walchensee ist wirklich der tiefste See, nämlich 192 Meter ist der an seiner tiefsten Stelle. Da würde der Kölner Dom komplett reinpassen. Finde ich schon krass. Und es muss nicht immer Schottland sein. Auch bei uns gibt es Sagen um ein kleines Seeungeheuer. Immer wieder berichten Badegäste von dunklen Kreaturen, die sich im Wasser tummeln. Am Ammersee soll das sein. Aber dahinter, es ist, naja, nun, ihr wisst schon, der Waller, also der Wels, dieser Riesenfisch, ja, über 2 Meter lang, über 50 Kilo schwer kann der werden. Deswegen, es wird wahrscheinlich nicht die kleine Loch Nessie gewesen sein. Aber es kann auch sein, das möchte ich auch ganz ehrlich an der Stelle sagen, vielleicht hat man da auch nur mich beim regelmäßigen Vollmondbaden gesehen.
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1: Die A94 München Richtung Passau ist zwischen Pastetten und Dorfen wegen Bauarbeiten bis 5 Uhr gesperrt.
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2: Es muss nicht immer Berlin sein, auch nicht Hamburg oder München. Anna Lian kommt aus Amberg in der Oberpfalz.
3: Ja.

0: Gerade mal 17 Jahre jung ist Anna Leanne. Mit ihrer ersten Single setzte sie schon mal ein fettes Ausrufezeichen. Slow Burn ist ein verträumter, aber kraftvoller Popsong. Anna Leanne besticht mit einer tollen Stimme. Musik, so erzählt sie, war schon immer Teil ihres Lebens.
1: Also Musik begleitet mich eigentlich schon, seitdem ich denken kann. Ich habe mit 7 angefangen, Gitarre zu spielen. Mit 8 habe ich das erste Mal für Wohltätigkeitsorganisation Straßenmusik gemacht. Und ja, dann habe ich irgendwann begonnen, meine eigenen Songs zu schreiben. Mittlerweile bin ich bei Valeria Music gesigned und habe jetzt das große Glück, meine eigene Musik endlich releasen zu dürfen. Das ist mein Werdegang bis jetzt. Ich bin gespannt, was noch alles so kommt.
0: Anna Leanne will nichts überstürzen. Der Weg ist das Ziel, philosophiert sie. Auch wenn sie natürlich stolz ist, in Berlin und Bochum mit renommierten Songschreibern arbeiten zu dürfen und ihren Song in Bayern 3 zu hören.
1: Ich habe meine ganze Kindheit immer Bayern 3 gehört. Und jetzt auf einmal meine eigene Musik da zu hören, ist wirklich verrückt einfach.
0: 2026 wird garantiert ein spannendes Jahr für Anna Leanne. Doch unsere Oberpfälzerin bleibt geerdet. Amberg ist und bleibt ihre Heimat.
1: Also ich

0: Schmerz, Sehnsucht und den Mut, einen Menschen loszulassen. Ein energiegeladener Song mit starken Emotionen. Anna Lian, ein Tipp von Dagmar Golle.
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2: Um 5 mit Silvia Orth. Guten Morgen. Der Schlagabtausch in der Generaldebatte im Bundestag gestern zwischen Kanzler Merz und AfD-Chefin Weidel war mitunter heftig. Doch einem Verbotsverfahren der AfD steht Kanzler Merz weiter kritisch gegenüber. Er sei und bleibe skeptisch, ob ein solches Verfahren erfolgreich sein könne, erklärte er am Abend in Berlin.
3: Priorität sollte aus seiner Sicht die politische Auseinandersetzung mit der AfD haben. Man müsse versuchen, die Wählerinnen und Wähler zurückzugewinnen für die politische Mitte, indem man ihnen ein überzeugendes politisches Angebot mache, das auch ihre Befürchtungen und ihre Vorbehalte ernst nehme. In der Generaldebatte am Morgen hatte der Kanzler die AfD noch scharf angegriffen. Die Partei verachte demokratische Institutionen. Mit Blick auf den AfD-Begriff der Remigration warf Merz der Partei vor, eine so wörtlich ethnische Säuberung nach Herkunft und Hautfarbe betreiben zu wollen. Christina Nagel, Berlin.
2: Ein Grund für das Wahldebakel in Sachsen-Anhalt für die Regierungsparteien ist für viele die schlechte Kommunikation über die geplanten Reformen. CSU-Generalsekretär Huber machte sich am Abend im BR-Fernsehen nochmal für eine Verbesserung stark. Das Wahlergebnis zeige, dass sich die Menschen Veränderungen erwarteten, so Huber.
4: Ronja Endres, Vorsitzende der Bayern-SPD, sagte hingegen, es sei mit Blick auf die Reformen geboten, nochmal Gespräche zu führen. Sie glaube, dass die Bevölkerung bereit wäre, bestimmte Einschnitte mitzugehen, wenn sie danach das Gefühl habe, das System sei damit krisensicher und transparent geworden. Sie sprach sich unter anderem für die Beibehaltung der Rente mit 63 aus. Wer 45 Jahre lang Beiträge gezahlt habe, solle früher in die Rente gehen dürfen. Cosima Weiske, München.
2: Wochenlange Hitze, Trockenheit und große Waldbrände haben diesen Sommer in Europa geprägt. Und der EU-Klimadienst Copernicus bestätigt nun, was viele schon ahnen. Der August war weltweit der wärmste seit Beginn der Aufzeichnungen. Die globale Durchschnittstemperatur lag bei knapp 17 Grad Celsius. In den Weltmeeren stieg sie auf über 21 Grad, ausgenommen die Polarregionen. Ins nördliche Schwaben. Die Donau in Marxheim im Landkreis Donau-Ries bekommt heute eine neue Brücke. Ab 8 Uhr wird sie über das Wasser bis auf die andere Uferseite geschoben. Die alte Brücke direkt neben der Baustelle ist für den Verkehr gesperrt. Zuschauen aber geht.
5: Schaulustige sind ausdrücklich willkommen, wenn die neue Brücke bei Marxheim mit Hilfe eines schwimmenden Pontons über die Donau geschoben wird. Sie ist über 107 Meter lang und wiegt 900 Tonnen. Das Besondere der neuen Brücke, sie braucht keinen Stützpfeiler mehr im Wasser der Donau. Ein Vorteil bei Hochwasser. Die alte Brücke aus dem Jahr 1953 soll nächstes Jahr abgerissen werden. Danach wird die neue Brücke in die Lücke geschoben. Aus dem BR-Studio Donau-Ries, Tobias Hildebrand, Bayern 3.
2: 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Und noch zum Sport. Glatt in drei Sätzen hat Tennisprofi Alexander Zverev sein Viertelfinale bei den US Open gewonnen. Gegen den Niederländer Sans de Vanschulp. Damit steht Zverev im Halbfinale und trifft dort morgen auf den Russen Tschatschanow. Weiter vom ersten Grand-Slam-Titel träumen darf auch das deutsche Herren-Doppel. Kevin Krawitz und Tim Pütz stehen ebenfalls im Halbfinale der US Open. Und auch das Wetter in Bayern von Franken bis zur Oberpfalz bleibt bei einem Mix aus Sonne und Wolken. Heute Richtung Alpen kann es ein bisschen regnen. Höchstwerte 17 bis 22 Grad.
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6: Normaler Verkehr auf den bayerischen Straßen. Wir wünschen weiterhin gute Fahrt.
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0: Sommerferienfinale langsam. Mein persönliches Urlaubsmitbringsel. Bei vielen Männern wahrscheinlich der Buffetbauch.
1: Oh, das schönes Mitbringsel.
0: Einer, der gewaltige Buffetprobleme hatte, das ist unser Ministerpräsident Markus Söder.
1: Haben wir rausgefunden, nachdem wir seine Worte mal wieder in die richtige Reihenfolge gebracht haben. Also so, wie er es ganz sicher halt eigentlich sagen wollte.
2: Liebe Freundinnen und Freunde, ich finde es manchmal unerträglich, wenn im Urlaub zuerst die anderen an die Fleischtöpfe wollen. Denn ich bin ein Hungerleider und muss unendlich viel Fleisch und Bratwürste auf meinen Teller bekommen, ja, wenn ich das mal sagen darf. Ja. Da muss schon ein bisschen was rüberwachsen. Und deswegen habe ich ein Gesetz erlassen. Nämlich beim Fleisch beginnt die Schlange grundlegend hinter Markus Söder. Und zwar dauerhaft. Herzlichen Dank.
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gleich um 5:30 das Wichtigste aus Bayern und der Welt. 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
1: Um 5.30 Uhr mit Silvia Ort. Guten Morgen. 10 Tage vor der Wahl des Berliner Senats gerät SPD-Spitzenkandidat Steffen Krach unter Druck. Die Staatsanwaltschaft Hannover ermittelt gegen den 47-Jährigen im Zusammenhang mit einem Vergabeverfahren und einer Parteispende.
2: Es geht um den Verkauf eines ehemaligen Krankenhausareals im Raum Hannover. Dort war Krach Regierungspräsident, bevor er in Berlin Spitzenkandidat der SPD wurde. Offenbar geht es um den Vorwurf der Bestechlichkeit. Krach soll von einem der Bieter für das Klinikgelände eine Spende erhalten haben. Krach selbst erklärte am Mittwoch, das Geld sei umgehend zurücküberwiesen worden. Die Vorwürfe gegen ihn seien haltlos, so Krach. Er werde mit den Ermittlungen kooperieren. Sebastian Schöbel, Berlin.
1: Bundeskanzler Merz ist weiter skeptisch, was ein AfD-Verbotsverfahren angeht. Zu hoch seien die Hürden für ein solches Parteiverbot, erklärte er am Abend in Berlin. Und dadurch ließen sich die Probleme auch nicht lösen, die die AfD-Wähler in Deutschland sehen, so Merz. Nordrhein-Westfalens Ministerpräsident Wüst hatte sich zuvor dafür ausgesprochen, eine Gruppe von Experten prüfen zu lassen, ob die Positionen der AfD verfassungsgemäß sind. Der Iran-Krieg hat die Energiepreise in die Höhe getrieben und damit wohl auch die Inflation weiter angefacht. Laut Statistischem Bundesamt lag die Inflationsrate im August bei schätzungsweise 2,9%. Heute soll es genaue Zahlen geben. Als Antwort auf die gestiegene Inflation wird erwartet, dass die Europäische Zentralbank heute Nachmittag zum zweiten Mal hintereinander die Leitzinsen im Euroraum erhöht. Nach Oberbayern, ein 35-jähriger Wanderer ist beim Aufstieg zur Orterer Alm in Kochel am See rund 80 Meter abgestürzt. Einsatzkräfte konnten den Schwerverletzten finden.
3: Nach Angaben der Polizei verließ der 35-Jährige mit seinen beiden Hunden den ausgewiesenen Wanderweg. Aus bislang ungeklärter Ursache stürzte er oberhalb eines sehr steilen, teilweise felsdurchsetzten Grashangs rund 80 Meter ab und blieb schwerverletzt im Bachbett des Pessenbachs liegen. Einsatzkräfte der Polizei, der alpinen Einsatzgruppe und der Bergwacht konnten ihn schließlich in dem schwer zugänglichen Bachverlauf auffinden. Der Border Collie und der Dalmatiner des Wanderers konnten bislang nicht ausfindig gemacht werden. Frank Jordan, Bayern 3, BR Oberbayern.
1: Mehr Nachrichten aus allen bayerischen Regionen noch immer auf bayern3.de. Der BR hat am Abend in Köln 2 deutsche Fernsehpreise erhalten. Einmal für seine Reality-Game-Show Werwölfe, das Spiel von List und Täuschung, und für die Doku-Serie Rise and Fall of 1860 München. Ebenfalls ausgezeichnet wurden unter anderem Entertainer Stefan Raab, Talkmaster Markus Lanz und Moderatorin Laura von Thora. Das Wetter in Bayern, Sonne und Wolken wechseln sich heute ab. Von den Alpen bis nach Ostbayern bleibt es dagegen wolkig und ganz vereinzelt kann es regnen bei maximal 17 bis 22 Grad.
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4: Normaler Verkehr auf den bayerischen Straßen. Wir wünschen weiterhin gute Fahrt.
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0: Ein weiteres Highlight.
1: Fast 16 Jahre waren sie weg. 16 Jahre Funkstille. Und heute heißt es endlich... Heute kommt die Oasis-Doku raus. Don't Look Back in Anger.
2: Ich bin hyped. Weltpremiere war gerade erst auf den Filmfestspielen in Venedig. Da sind Liam und Noel einfach händchenhaltend über den roten Teppich gelaufen. Und dann gab es eine Pressekonferenz und alle so, geil, ein Interview mit den beiden zusammen. Aber alles wie immer, die sind einfach nicht aufgetaucht. Kein Bock auf Presse, zack, sind sie auf ihrem Bötchen von Venedig wieder so abgedüst, hast du die Köpfe so von hinten gesehen.
1: Naja, jetzt können wir sie von vorne sehen und zwar 128 Minuten lang. So lang ist die Doku, gibt's ab heute in den bayerischen Kinos, danach auf Disney Plus. Und wir haben hier den wahren Trailer, also so, wie wir ihn uns vorstellen. Sie haben sich jahrelang gehasst.
3: Halt's Maul!
4: Halt's Maul!
1: Jahrelang angeschwiegen. Und nach 20 Jahren endlich wieder vertragen.
5: Sorry.
6: Sorry.
1: Sehen Sie jetzt die bewegende Geschichte von...
7: Oasis.
8: Das müssen wir nicht beide sagen. Wir heißen Oasis und nicht Oasis Oasis.
6: Okay.
1: Also nochmal. Sehen Sie jetzt die bewegende Geschichte von...
4: Oasis. Klar sagst du wieder Oasis. Warum kann ich nicht mal Oasis sagen?
8: Weil ich's schöner sag.
4: Komm, als Maul.
8: Als Maul.
1: Jetzt im Kino. Die neue Doku von und mit...
4: Oasis. Erster.
6: Fuck.
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0: Schönen guten Morgen am Donnerstag in Bayern 3. So, wir räumen jetzt noch schnell auf, wischen nochmal schnell durch, damit das Studio blitzt, weil heute die Show mit Leonie.
1: Die ist am Samstag mit dabei beim Bayern 3 Pop-Up Festival in Straubing, genau wie Fastboy, die waren ja die Woche auch schon da. 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Nachträglich wäre sie nämlich gerne Teil deiner Schülerband.
0: Da bin ich wirklich sehr gespannt drauf. Ab 7, die Show mit Leonie hier in Bayern 3.

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4: Donnerstag, und das sind die Top-Themen.
5: Anlageverluste der Krankenkassen höher als gedacht und Nürnberger gedenken erstem NSU-Opfer vor 26 Jahren.
4: Es ist 6 Uhr und hier ist Silvia Schlecht.
5: Guten Morgen. Mehrere gesetzliche Krankenkassen und kassenärztliche Vereinigungen haben durch riskante Anlagen in Immobilienfonds Verluste von mehreren Millionen erlitten. Das hatten Recherchen von NDR, WDR und der Süddeutschen Zeitung vor einiger Zeit aufgedeckt. Nun zeigt sich, womöglich geht es um noch mehr Geld als bisher gedacht. Die Bundesregierung nennt erstmals eine mögliche Schadenssumme.
6: Der mögliche Schaden für die bundesweit tätigen Krankenkassen könnte sich laut Bundesamt für Soziale Sicherung auf 1,1 Milliarden Euro belaufen. Der tatsächliche Schaden im gesamten Gesundheitssystem könnte sogar noch größer ausfallen. Denn das Bundesamt für Soziale Sicherung beaufsichtigt nur die bundesweit agierenden Krankenkassen. Im Mittelpunkt der Fehlinvestments steht unter anderem der Verius-Fonds, ein aus Sicht von Anlageexperten hochriskantes Anlagegeschäft. Anna Klüspies, Hamburg.
5: Fast jeder Zweite in Deutschland findet, dass sich die hausärztliche Versorgung in ihrer Region in den vergangenen 5 Jahren verschlechtert hat. Das geht aus einer Umfrage für den Hausärzteverband hervor, die der Rheinischen Post vorliegt. Nur 13% der Befragten sind der Meinung, dass sich die Versorgung verbessert habe. In ostdeutschen Bundesländern fiel die Unzufriedenheit höher aus als im Bundesdurchschnitt. Bundeskanzler Merz hat sich skeptisch zu den Erfolgschancen eines möglichen AfD-Verbotsverfahrens geäußert. Man könne das immer wieder prüfen, aber es gebe dafür eine sehr hohe Hürde, sagte er am Abend in Berlin. Und weiter, Priorität habe für ihn die politische Auseinandersetzung mit der AfD und der Versuch, die Wähler für die Mitte zurückzugewinnen. Stunden zuvor hatte Merz die AfD im Bundestag scharf angegriffen. Nach Mittelfranken. Er war das erste Mordopfer der rechtsextremen Terrorgruppe NSU. Vor genau 26 Jahren wurde der türkische Blumenhändler Enver Şimşek erschossen. In Nürnberg haben ihm am Abend rund 200 Menschen gedacht.
7: Die Schüsse auf Enver Şimşek bildeten den Anfang einer jahrelangen Mordserie, die erst durch die Selbstenttarnung des NSU im Jahr 2011 ans Licht gekommen ist. Trotzdem sei der Mord an ihrem Vater bis heute nicht vollständig aufgeklärt, beklagt seine Tochter Semija Şimşek. Nürnbergs zweiter Bürgermeister Andreas Kriegelstein ruft dazu auf, früh zu widersprechen, wenn Minderheiten zu Sündenböcken gemacht werden. Stanislaus Kosakowski, Nürnberg.
5: Mehr Nachrichten aus den Regionen auch immer auf bayern3.de. Zum Sport: in der Fußball-Champions League hat Stuttgart sein erstes Spiel gewonnen. 3:1 gegen Viking Stavanger aus Norwegen. Heute Abend startet der FC Bayern ins Turnier, ebenfalls gegen ein norwegisches Team, nämlich Bodø Glimt. Und Tennis: Alexander Zverev ist souverän ins Halbfinale der US Open eingezogen. Glatt in 3 Sätzen gegen den Niederländer Van de Zandt-Hulp.
4: Ah, jetzt geht hier gerade das Wetter nicht los, aber ich weiß auch wieso.
8: Soll ich einfach loslegen?
4: Leon, das ist unser Techniker.
8: Der schau rennt
4: mal,
8: jetzt
4: da war
8: rein.
4: Noch nicht. Doch, habe ich schon gemacht. Ich habe jetzt schon das umgestellt, aber jetzt musst du ins andere Studio rübergehen und mir das freigeben.
8: Mach doch mal Wetter. Mach doch einfach mal so einen Musik-Hintergrund für mich.
4: Ja, aber dann muss ich es ja gleich trotzdem nochmal. Jetzt geht's. Warte, muss erst hier noch zu Hause.
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8: Also heute ist deutlich frischer, also zumindest jetzt um diese Uhrzeit. Zwischen 5 und 12 Grad sind wir aktuell. Nachmittags ist es dann ähnlich wie gestern bis 22 Grad. An den Alpen kann es noch ein bisschen regnen, wie gerade zum Beispiel in Inzelk. Da kommt was runter. Von den Alpen bis nach Niederbayern sind heute die meisten Wolken unterwegs. Ansonsten haben wir eine Mischung aus Sonne und Wolken. Und ab morgen wird es wieder jeden Tag ein Ticken wärmer. Morgen wieder bis zu 25 Grad.
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4: 4:06, die Gefahrenmeldungen bei uns immer zuerst. Vorsicht auf der A7 Füssen-Ulm zwischen Bad Grünenbach und Woringen. Laufen Rehe auf der Fahrbahn und die A8 München Richtung Salzburg zwischen Traunstein, Siegsdorf-Ost und Anger. Behinderungen nach einem Unfall. Das war schon gute und sichere Fahrt euch.

0: sind Steffi Fischer und Sebastian Winkler.
1: Guten Morgen.
2: Hallo.
1: Also wenn das heute um 11 so klappt wie bei uns gerade, dann war das wieder ein erfolgreicher Testwarntag. Heute um 11 Uhr wird es wieder bimmeln. Es gibt wieder einen dermaßen greislichen Ton, ob wir wollen und nicht.
2: Und ja, unser erster Gedanke war auch, gefühlt ist doch irgendwie immer Warntag.
1: Andauernd ist so eine.
2: Ob und warum das so ist, das klären wir gleich nach Lin Marlin und Ed Sheeran's Fire hier in Bayern 3.

0: Einen wunderschönen guten Morgen.
1: Morgen.
0: Hier in Bayern 3, 11 Minuten nach 6 haben wir es und täglich grüßt das Murmeltier. Also es fühlt sich auf jeden Fall so an, gell? Heute ist Warntag. Um 11 Uhr erschreckt mir wieder alle, weil das Handy auf einmal ganz laut losgeht.
1: Das ist jetzt nur ein Test.
0: Ja, so ein Test, nicht erschrecken.
1: Das klingt immer furchtbar.
0: Aber jetzt sind alle wach, ist doch so fieser Wecker einfach.
1: Und wir haben gerade gesagt und drüber geredet, sag mal, wir hatten doch erst vor kurzem schon so einen Warntag.
0: Ja, hatten wir wirklich. Das war aber der bayernweite. Der war im März und heute ist der deutschlandweite. Und der ist immer, das kann man sich ganz leicht merken, immer am zweiten Donnerstag im September.
1: März ist doch gar nicht erst vor kurzem, aber es fühlt sich so nah an. Wirklich. Und trotzdem ist es ja insgesamt schon der vierte, fünfte oder sowas. Also gefühlt ist irgendwie immer Warntag.
0: Das stimmt. Und mindestens einer kommt danach immer rein und sagt, also, mein Handy hat fein nicht geklingelt.
1: Genau. Bei euch? Was wird da falsch gemacht?
0: Was war jetzt da los?
1: Das passiert auch immer, ja. Und es gibt noch mehr so Dinge, die gefühlt immer passieren. Genauso ist gefühlt immer irgendein specialiger Mond.
0: Mmh.
1: Oder
0: der Blutmond.
1: Bundesgartenschau ist gefühlt auch immer.
0: Das ist auch immer. Die Suche nach dem Vogel des Jahres, die ploppt bei uns auch immer auf. Oder? Das ist auch schön, diese jetzt neue knallharte Regeln für Touris am Ballermann. Die müssen immer knallhart sein und die sind auch irgendwie immer.
1: Habt ihr auch noch so Dinge im Kopf, wo ihr jedes Mal denkt, das ist doch gefühlt immer? Dann schickt uns eine Sprachnachricht. Nummer findet ihr auf bayern3.de. Und ihr wisst ja, uns gibt es ja jetzt auch wieder immer in der Früh. Jede Woche, jeden Monat, das ganze Jahr. Und zwar

0: Chili Chili, geht's rein in den Donnerstag. Und Leute, gelernt ist gelernt. Es ist kurz vor 6:30.
1: Und immer um diese Zeit spielen wir mit euch Wirklich wahr
2: oder nicht.
1: Heute mit dem Marco aus Seewald, hat auf bayern3.de eingecheckt. Zwei Geschichten gibt's für dich, aber nur eine stimmt und du sagst uns einfach welche.
2: Genau.
0: Marco, hast du schon mal von der Delfinkatze Mare gehört?
2: Nein, noch nicht.
0: Das ist eine Katze auf den Bahamas, die ist berühmt wie ein Popstar. Die lebt auf einem Boot, das regelmäßig so Leute zum Tauchen rausfährt. Und immer wenn Mare mitkommt, dann fangen die Delfine an, ums Boot zu springen. Aber halt wirklich immer nur, wenn die Katze mit drauf ist. Und mittlerweile gibt's deswegen schon Mare-Merch, also Shirts, Caps, Tassen und alle Touris wollen viel lieber Mare als die Delfine sehen.
2: Ja.
1: Oder du glaubst die Story mit meiner Katze. Urlaub an der Autobahnraststätte. Das klingt nicht sehr erholsam, aber genau das hat eine Familie aus Frankreich gemacht, weil bei der Pipi-Pause die Katze aus dem Auto raus und weggelaufen ist. Also haben die den ganzen Urlaub an der Raststätte gewartet, bis die Katze wieder da war und die ist tatsächlich dann nach einem Monat wieder aufgetaucht. Was meinst du?
2: Auf dem Bauchgefühl würde ich sagen, die Katze, auf die gewartet worden ist.
1: Tatsächlich?
0: An der Raststätte?
1: Einen Monat lang? Okay.
0: Du, so einen Monat am Irschenberg? Jede Woche Mittwoch Schnitzeltag.
2: Genau.
1: Dann nehmen wir das, Marco. Und das ist die wirklich wahre Story.
2: Wow, cool.
1: Super. Hey, wow. Die Familie hat wirklich den Urlaub geskippt, ist 1,5 Wochen an der Raststätte geblieben, dann ein paar Mal hin und her gefahren, und zwar Paris-Lyon, das sind 600 Kilometer.
0: Wow.
1: Aber hat sich gelohnt. Chanel, so heißt die Katze,
0: ja,
1: ist zurück.
0: Klar. Ja, Chanel.
1: Das bringt dir unser Digitalradio, das Mini-Woodland von Pure. Viel Spaß damit.
2: Jo, danke.
1: Das war eine coole neue Runde.
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2: Oder nicht?
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13: Donnerstag, und das sind die Top-Themen.
14: Viele Bürger beklagen die Hausärzteversorgung und Bayerns Freibäder freuen sich über eine gute Saison.
13: 6.30 Uhr gleich, und hier ist für euch Silvia Ort.
14: Guten Morgen. Wenn Hausärzte in einer bayerischen Kommune mit weniger als 20.000 Einwohnern eine Praxis übernehmen oder eine gründen, dann können sie beim Freistaat finanzielle Unterstützung beantragen. So will die Staatsregierung gegen den Ärztemangel auf dem Land vorgehen. Der Hausärzteverband hat nun mal nachgefragt, wie die Patienten überhaupt die Versorgung sehen. Conny Neumeier mit Zahlen.
15: Laut der Umfrage finden 44% der Deutschen, dass sich die hausärztliche Versorgung in ihrer Region in den vergangenen 5 Jahren verschlechtert hat. Besonders schlecht abgeschnitten hat den Angaben zufolge Sachsen-Anhalt. Die Unzufriedenheit könnte politische Konsequenzen haben. 51% der Befragten gaben in der Umfrage an, dass die hausärztliche Versorgung ihre künftigen Wahlentscheidungen beeinflussen werde. Der Bundesvorsitzende des Hausärztinnen- und Hausärzteverbands, Markus Blumenthal-Bayer, betonte, das Thema verdiene endlich die Aufmerksamkeit, die es brauche.
14: Wir bleiben in dem Themenbereich. Vor einiger Zeit haben NDR, WDR und SZ aufgedeckt, dass mehrere Krankenkassen in risikoreiche Fonds investiert hatten, obwohl sie ihre Gelder eigentlich nur risikoarm anlegen dürfen. Laut Recherche entstand dabei ein Millionenschaden. Nun bestätigt das Bundesamt für Soziale Sicherung, das Minus könnte sogar bei bis zu 1,1 Milliarden Euro liegen. Und zwar alleine bei den bundesweit arbeitenden Kassen. Bildungsministerin Prien fordert, Lehrerinnen und Lehrer besser vor Gewalt an Schulen zu schützen. Die Pädagogen stünden täglich für unsere Kinder ein, deshalb müsse man auch für sie einstehen, so Prien im Kölner Stadtanzeiger. Hintergrund ist das neue Lagebild zur Kinder- und Jugendkriminalität in Nordrhein-Westfalen. Demnach ist die Gewalt dort gegen Lehrkräfte auf ein neues Rekordniveau von 865 angezeigten Fällen gestiegen. Kommende Woche geht in vielen Orten Bayerns die Freibadsaison zu Ende. Nach dem heißen und sehr sonnigen Sommer sind die meisten Bäder ziemlich zufrieden.
16: Einige Freibäder hätten sogar Besucherrekorde erreicht, wie die Deutsche Gesellschaft für Badewesen meldet. Im Freibad Karlstadt im Landkreis Main-Spessart etwa waren es laut den Stadtwerken bisher knapp 130.000 Badegäste. Auch Regensburg, Nürnberg oder Traunstein melden auf BR-Nachfrage deutlich mehr Badegäste als im vergangenen Jahr. Schwimmen sei Teil der Daseinsvorsorge, das betonen einige Kommunen. Allerdings sei der Betrieb nicht kostendeckend, was eine Herausforderung sei. Valentin Beige, Bayern 3.
14: Zum Sport. Tennis. Alexander Zverev steht im Halbfinale der US Open. Gegen den Niederländer Van de Zandschulp hat sich der deutsche Topfavorit keine Blöße gegeben und glatt in 3 Sätzen gewonnen. Ebenfalls im Halbfinale ist das deutsche Herrendoppel, Krawitz und Pütz. Und Fußball? Da hat Stuttgart sein Auftaktspiel in der Champions League gewonnen. 3:1 gegen Stavanger aus Norwegen.
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18: Rein geht's in diesen Donnerstag. Frisch, gell? Zwischen 5 und 12 Grad. Finde ich ja wahnsinnig angenehm.
13: Ja, das wissen wir jetzt.
18: Lieb ich.
13: Finde ich ja wahnsinnig furchtbar.
18: Das muss man halt der Jackel anziehen, verstehst?
13: Einfach 10 Grad draußen bei mir.
18: Ja, ich finde es super. Nachmittags ist es so ähnlich wie gestern, so 17 bis 22 Grad. An den Alpen kann es noch ein bisschen regnen. Aber ansonsten von den Alpen bis nach Niederbayern, da sind Wolken unterwegs, aber immer auch mal wieder ein bisschen Sonnenschein. Und im Rest Bayerns ist eh ein Mix aus Sonne und Wolken. Ab morgen wird es auch wieder jeden Tag eine Spur wärmer. Sebastian, morgen zum Beispiel, schau, gönn doch mal einem die frische Luft. Morgen sind es schon wieder bis zu 25 Grad.
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13: 6.30 Uhr mit einer Meldung. Die A92 Deckendorf Richtung München zwischen Dingolfing Ost und Dingolfing Mitte laufen Menschen auf der Fahrbahn und das Fahrzeug ist unbeleuchtet. Hier bitte Vorsicht. Gute und sichere Fahrt.

0: Weißt du, wie die armen Bayern heute frieren in der Allianz Arena, wenn es losgeht mit der Champions League?
1: Ach, ich wünschte, wir würden Geld dafür kriegen.
0: Um 21 Uhr daheim gegen die Jungs aus Norwegen, Bodø/Glimt.
1: Und Bodø/Glimt, es könnte auch was zum Essen aus Skandinavien sein, finde ich. Weißt du, sowas mit so dicken Streuseln und Zimt, Glimt oben drauf.
0: Mag ich ja. Ich glaube, die Bayern werden sie auf jeden Fall zum Frühstück schon verspeisen.

0: einmal falsch gehört und du kannst den Song nie wieder normal hören. Das ist unser Bayern 3 Verhörhammer. Textstellen in den Hits, die so nie gesungen wurden, sich aber halt so anhören. Ne?
1: Heute neuer bei diesem Song hier. Smooth Criminal. Und da hat der Lars aus Lauf was entdeckt.
2: Hallo, ich höre in der 3:06, hör doch auf im Hintergrund.
0: Oh. Hör doch auf.
1: Also, hör doch auf, wir hören nochmal rein.
0: Der hohe. Ist das gut, Lars?
1: Das macht er ja richtig auf.
0: Voll gut. Warte, wir hören nochmal rein. Vor allem, wenn der Lars jetzt als Schulkind quasi, kann ich mir perfekt vorstellen, Sommerferienende, die Mama sagt, so, jetzt holen wir mal einen Schulranzen raus und dann kannst du schon mal ein bisschen was lernen.
1: Oh, 7. Klasse Latein, vielleicht kannst du noch mal die Vokabeln auffrischen.
0: Und der Lars so, vielen Dank für diesen Verhör, mein lieber Lars. Neue immer gerne hierher zu bayern3.de. Vielen Dank.

0: Heute ist Donnerstag und ihr seid dabei in Bayern 3 um 6.48 Uhr. Schönen guten Morgen.
1: Guten Morgen.
0: Wir hatten es ja gestern um die Zeit von verlorenen Kuscheltieren auf bayerischen Autobahnen in den Ferien.
1: Passiert immer wieder, gell?
0: Und dann hat uns die Stefanie aus Regensburg eine Sprachnachricht ins Studio geschickt mit einer wirklich sehr spannenden Frage.
2: Wisst ihr, warum an der Autobahn oder an Landstraßen manchmal einzelne Schuhe rumliegen? Also, dass in der Waschmaschine Socken einzeln rauskommen. Okay, aber warum liegen

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13: Unmut über Hausärztemangel wächst in der Bevölkerung und in Augsburg startet Terrorprozess gegen Jugendlichen.
11: Es ist 7 Uhr und hier ist für euch Silvia Ort.
13: Guten Morgen. 44% der Deutschen, also fast jeder Zweite, ist der Meinung, dass sich die hausärztliche Versorgung in den vergangenen 5 Jahren verschlechtert hat. Besonders unzufrieden sind Menschen in ostdeutschen Bundesländern. Das zeigt eine Umfrage des Hausärztinnen- und Hausärzteverbands. Etwas mehr als die Hälfte der Befragten gab an, die Sicherstellung dieser Versorgung sei entscheidend dafür, wen sie künftig wählen. Conny Neumeier aus dem Bayern 3 News Team.
14: Laut Umfrage machen sich die Bürgerinnen und Bürger auch Sorgen wegen der Sparmaßnahmen der Regierung. Mehr als 60% fürchten längere Wartezeiten. Jeder Zweite glaubt, dass die Behandlungsqualität schlechter wird. Der Bundesvorsitzende des Hausärztinnen- und Hausärzteverbands, Markus Blumenthal-Bayer, betonte, eine gesicherte Versorgung mit Hausärzten sei kein nice to have. Das Thema verdiene endlich die Aufmerksamkeit, die es brauche.
13: Es war zu erwarten. Der August war weltweit der wärmste seit Beginn der Aufzeichnungen. Laut EU-Klimadienst Copernicus erhöhte sich die globale Durchschnittstemperatur auf knapp 17 Grad Celsius. In den Weltmeeren stieg sie mit Ausnahme der Polarregionen auf über 21 Grad. Der Klimawandel führte nach einer Berechnung des Kinderhilfswerks UNICEF dazu, dass weltweit mehr als 170 Millionen Kinder im vergangenen Jahr zeitweise keinen Schulunterricht hatten. Mehr von Katharina Wilhelm.
15: Zu den häufigsten Ursachen, weshalb Kinder im vergangenen Jahr nicht am Schulunterricht teilnehmen konnten, gehörten Stürme. Sie trafen rund 109 Millionen Kinder und Jugendliche. Überschwemmungen verhinderten den Unterricht für mindestens 70 Millionen, Hitzewellen für etwa 50 Millionen Schüler. Laut UNICEF fielen dadurch Unterrichtsstunden aus, Schulen wurden beschädigt oder mussten zeitweise schließen. Besonders betroffen von den Ausfällen sind Kinder aus ärmeren Ländern.
13: In Deutschland werden, offenbar aus Angst vor Wissenschaftsspionage, jährlich hunderte Visa-Anträge aus China abgelehnt. Das haben WDR, NDR und Süddeutsche Zeitung recherchiert. Aus Sicherheitskreisen heißt es demnach, dass im vergangenen Jahr rund 200 Anträge von Forschern und Wissenschaftlern abgelehnt wurden. Die chinesische Botschaft weist Spionagevorwürfe entschieden zurück. Nach Schwaben, er soll eine schwere staatsgefährdende Gewalttat vorbereitet und mit der Terrorgruppe IS sympathisiert haben. Ein 16-Jähriger steht deshalb heute vor dem Augsburger Jugendschöffengericht.
16: Im Oktober vergangenen Jahres soll er eine Kugelbombe gebaut haben. Dabei sei es zu einer Explosion gekommen. Der Angeklagte und ein weiterer Jugendlicher seien verletzt worden. Nach Angaben der Ermittler gab es außerdem Hinweise auf einen möglichen Anschlagsplan gegen eine Synagoge. Der Verteidiger widerspricht, sein Mandant habe nie vorgehabt, eine Synagoge zu beschädigen oder zu sprengen. Er distanziere sich ausdrücklich von Terrororganisationen wie dem IS. Thomas Pösel, Bayern 3 in Augsburg.
13: In Köln ist am Abend der Deutsche Fernsehpreis verliehen worden und der BR hat gleich zweimal abgeräumt. Zum einen gewann die Reality-Game-Show Werwölfe das Spiel von List und Täuschung. Zum anderen die Doku-Serie Rise and Fall of 1860 München. Ebenfalls ausgezeichnet wurden unter anderem Comedian Stefan Köster, Talkmaster Markus Lanz und Moderatorin Laura von Torra.
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17: It's the time for the Übergangsjacke. Und wenn ihr die heute wieder anzieht, hey, unbedingt die Taschen checken. Vielleicht ist ein Fünfer drin, das ist doch
11: das ist so ein schöner Moment.
17: Das ist wirklich so ein Glücksmoment, was vom letzten Jahr zu finden. Einstellig waren wir heute Nacht temperaturmäßig unterwegs. Heute Nachmittag geht's hoch auf 17 Grad direkt an den Alpen und bis zu 22 werden es in Unterfranken. Im Berchtesgadener Land, da regnet es gerade und das zieht in Richtung Österreich ab. Es kann heute an den Alpen noch ab und zu ein bisschen tropfeln. Ansonsten gibt's mal Sonne, mal Wolken. Je näher Richtung Alpen, desto weniger Sonne ist es. Und je weiter Richtung Hessen, desto mehr Sonne. Morgen steigen die Temperaturen dann wieder jeden Tag ein bisschen weiter nach oben. Morgen ähnlich wie heute. Und dann gehen wir schon auf 25 Grad wieder.
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11: 4 nach 7, die B20 Straubing-Burghausen ist zwischen der Abzweigung nach Obertürken und Barbing nach einem Unfall mit mehreren Fahrzeugen gesperrt. Das war schon gute Fahrt.

0: Hier sind Steffi Fischer und Sebastian Winkler.
1: Guten Morgen.
2: Hallo. Und noch was Gutes am Herbst, Sebi, weil du den ja nicht so magst. Du hast, habe ich gestern in der Drogerie gesehen, nicht nur Lebkuchen, sondern auch schon Adventskalender kaufen und das ganze Zeug.
1: Und wann kommt das Gute? Lass mich doch erstmal an die Kälte gewöhnen.
2: Magst du nicht die Adventskalender-Sachen?
1: Oh, nee.
2: Ich habe dir da was, so einen kleinen Früchtepunsch und hier einen Riegel mit Lebkuchengewürz mitgebracht. Oh. Kannst du einen Adventskalender?
1: Stefanie, ich liebe Herbst.
2: Magst du das? Ich esse es auch selber.
1: Das Beste. Nein, ich liebe

0: jetzt. Es ist 6:55. An diesem Donnerstag, ihr hört Bayern 3, Steffi und Sebastian hier. Guten Morgen. Und wir begeben uns jetzt mit euch zusammen auf Spurensuche und machen die Bayern 3 Fragezeichen. Die Folge heißt Die Frühaufdreher und der einsame Schuh.
1: Oh, das gefällt mir.
0: Die Steffi aus Regensburg hat sich nämlich vorher in der Show gemeldet mit einer ganz, ganz wichtigen Frage.
2: Wisst ihr, warum an der Autobahn oder an Landstraßen manchmal einzelne Schuhe rumliegen?
0: Ja, in den Ferien passiert das ganz oft. Gestern haben wir über Kuscheltiere gesprochen. Und diese Frage haben wir ins Bayern Dreiland geschickt. Woher kommt dieser eine Schuh, der da an der Fahrbahn flackt?
1: Ja.
0: Was ist da passiert?
1: Und ihr seid sehr kreativ geworden. Der Markus schreibt, da war Aschenputtel unterwegs.
0: Ach, das ist süß.
1: Na klar, in so einem Kürbis. Und die Martina aus Schwarzenfeld in der Oberpfalz, die hat eine naheliegende Vermutung. Na klar, das sind natürlich Aliens, die mit ihrem UFO kommen.
3: Und die beamen dann Leute ins Raumschiff. Dann spucken die den linken Schuh aus und lassen den durch die Luke auf die A99.
1: Und der andere Schuh?
3: An rechten Schuh, den behalten sie aber als Souvenir. Das sollte man eigentlich wissen.
1: Klar.
3: Das
1: sollte man wissen. Ja, also ich hoffe, dass Martina Späßle macht.
0: Ja, und sie es nicht wirklich glaubt. Und zu deiner Geschichte mit dem Schuh, der auf dem Land sogar an der Ampel hing.
1: Ja, ich gesehen.
0: Da hat die Judith eine Theorie.
4: Ich habe mal gehört, dass Schuhe, die an der Ampel hängen, bedeuten, dass man da Drogen kaufen kann oder irgendwelche Gangs ihre Reviere markieren.
0: Was?
4: Grüße.
1: Was? Was waren das da? Wobei, war die Schneitzelreuter Schnitzelgang oder die Miesbacher Mafiosi, sind die das dann, die das da markieren?
0: Also wir haben, glaube ich, noch nicht wirklich die Antwort gefunden, was mit diesem einen Schuh am Fahrbahnrand auf sich hat. Wir versuchen es noch zu klären, heute hier in der Show in Bayern 3. Jetzt erstmal Billie Eilish, Birds of a Feather.

0: Ladies and Gentlemen, 20 nach 7. Jetzt kommt hier endlich mal ein bisschen Glanz und Glamour in die Bude. Halbe Stunde noch. Dann haben wir Besuch in der Show. Eine der erfolgreichsten Künstlerinnen in Deutschland, auch international mittlerweile, Riesennummer. Hat schon zusammengearbeitet mit Stars wie Callum Scott oder One Republic, Felix Jähn. Ihr kennt sie außerdem aus dem Fernsehen, die SDS, The Voice Kids. Sie ist sympathisch, schlau, hat einen mega süßen Hund, die Mali. Wen meinen wir? Klar, Leonie.
1: Logisch.
2: Die Leonie, unser Star aus Kam in der Oberpfalz. Und die steht am Samstag auf der großen Bühne beim Bayern 3 Pop-Up Festival in Straubing. Live und for free für euch. Kommt alle vorbei. Und die Leonie, die kommt ja nie allein. Ihr Hund Mali kommt natürlich auch mit.
3: Die ist jetzt 6 Jahre alt und die macht das ja auch schon seit Anfang an mit, seit sie Baby ist. Und die weiß ganz genau, wenn ich mich dann einsinge, wenn ich mich schminke, wenn ich meine Haare mache und spätestens, wenn ich dann mein Bühnenoutfit anziehe, wie auch immer sie rausfindet, dass das jetzt ist, dann legt sie sich in meinen Koffer rein, dreht sich so in meinen Klamotten ein und dann schläft sie. Und dann will sie auch gar nicht mehr raus. Die weiß dann schon Bescheid, es ist jetzt Zeit für Mama zu arbeiten und ich schlafe jetzt. Die Mutti muss arbeiten, das finde ich süß.
0: Und wir quatschen heute mit ihr übers Pop-Up, über Mucke. Wir überraschen eine oder einen Leonie-Fan. Und dann überraschen wir sie auch mit einer ganz besonderen Frage. Mhm. Das wird toll. Der Morgen in Bayern 3 mit Leonie. Gleich geht's los.

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7: Wir schauen auf die Top-Themen an diesem Donnerstag.
8: Anlageverluste der Krankenkassen sind höher als gedacht und nicht erschrecken, heute ist wieder bundesweiter Alarmtag.
7: 7:30 Uhr, 7:30, halb 8 ist der Ort für euch. Guten Morgen.
8: Schönen guten Morgen. Wir haben hier berichtet auf Bayern 3. Mehrere gesetzliche Krankenkassen und kassenärztliche Vereinigungen haben durch riskante Immobilienspekulationen Millionenbeträge verzockt. Jetzt zeigen Recherchen von NDR, WDR und Süddeutscher Zeitung, dass der Schaden weit höher liegen könnte als bisher gedacht, nämlich bei 1,1 Milliarden Euro.
9: Das geht aus der Antwort der Bundesregierung auf eine kleine Anfrage der Grünen hervor. Im Mittelpunkt der Fehlinvestments steht unter anderem der Verius-Fonds. NDR, WDR und SZ hatten aufgedeckt, dass mehrere Krankenkassen in diesen Fonds investiert hatten, obwohl für sie strenge Anlagerichtlinien gelten und Krankenkassen ihre Gelder eigentlich nur risikoarm anlegen dürfen. Zahlreiche Krankenkassen schweigen dazu, ob und wenn ja, in welchem Umfang sie Gelder in den Fonds investiert haben. Anna Klüspies, Hamburg.
8: 4 Tage nach der Landtagswahl in Sachsen-Anhalt will das BSW als einzige Fraktion mit dem Wahlsieger AfD Gespräche führen. Das bestätigte die Partei am Abend. Wann sie stattfinden sollen, wurde nicht gesagt. Beim ersten Sondierungstreffen will man aber vor allem über Energieversorgung, Bildung und Friedenspolitik reden. CDU, SPD, Grüne und Linke lehnen Gespräche mit der AfD ab. Nicht erschrecken, wenn Punkt 11 Uhr Sirenen heulen und das Handy schrillt. Es ist wieder bundesweiter Warntag.
10: Warnmeldungen erscheinen auf Anzeigen an Bahnhöfen, auf digitalen Werbetafeln oder Internetseiten. Radio- und Fernsehsender unterbrechen kurz ihr Programm. Der Warntag ist ein Stresstest für die Technik. Es soll sichergestellt werden, dass Warnungen schnell und zuverlässig bei den betroffenen Menschen ankommen. Zum anderen ist es eine Art Katastrophentraining. Wer die Abläufe einer Warnung kennt, kann im Ernstfall besser reagieren. Sebastian Tittelbach, Bonn.
8: Nach Oberbayern. Nach dem tödlichen Busunglück bei Hebertshausen im vergangenen Juni ermittelt die Staatsanwaltschaft jetzt gegen einen der beiden Fahrer. Es geht um den Verdacht der fahrlässigen Tötung. Bei dem Zusammenstoß war ein Grundschüler gestorben, viele weitere wurden verletzt.
11: Ein vorläufiges Gutachten ist zu dem Schluss gekommen, dass der Fahrer des Linienbusses im Bereich einer Kurve auf die Gegenspur geraten war. Er ist dann mit einem Reisebus zusammengestoßen. In diesem saßen Zweitklässler aus einer Schule in Heimhausen. Warum der Mann mit dem Linienbus in den Gegenverkehr gefahren ist, sei aber nach wie vor unklar, teilte ein Sprecher der Staatsanwaltschaft München 2 mit. Julia Bünder, Bayern 3, BR Oberbayern.
8: Noch kurz zum Sport. In der Fußball-Champions League hat Stuttgart sein erstes Spiel gewonnen. 3:1 gegen Viking Stavanger aus Norwegen. Heute Abend startet der FC Bayern ins Turnier, ebenfalls gegen ein norwegisches Team, nämlich Bodø Glimt.
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12: Heute erkennt man an der Dicke der Jacke der Menschen draußen auf der Straße, wann sie aufgestanden sind. Weil Frühschichtler ziehen wahrscheinlich schon langsam die Winter-Downing-Jacke an, genau, weil wir heute früh einfach einstellig teilweise bei 5 Grad unterwegs waren. Heute Nachmittag geht es hoch auf 17 direkt an den Alpen und in Unterfranken sogar bis zu 22 Grad. Also sogar, ich weiß, wir hatten es schon mal wärmer, aber immerhin. Im Berchtesgadener Land, da regnet es gerade, das zieht dann in Richtung Österreich ab und an den Alpen, da kann es den ganzen Tag immer wieder noch so ein bisschen tröpfeln. Ansonsten ist es ein Mix aus Sonne und Wolken, mal mehr, mal weniger Wolken. Und ab morgen gehen wir wieder jeden Tag ein bisschen weiter nach oben, temperaturmäßig. Morgen sind wir schon wieder bei 25.
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7: Um 7.34 Uhr jetzt. Wir haben die A8 Salzburg Richtung München zwischen Weyern und Holzkirchen. Da steht ein kaputter LKW. Dann die A70 Bamberg Richtung Bayreuth zwischen Kulmbach-Neudrossenfeld und Dreieck-Bayreuth-Kulmbach. Nach dem Unfall die linke Spur blockiert. Und die B20 Straubing-Burghausen ist zwischen der Abzweigung nach Obertürken und Barbing nach einem Unfall mit mehreren Fahrzeugen gesperrt. Das war schon. Gute Fahrt!

0: Christian Ding.
1: Hey. Guten Morgen.
2: Hallo.
1: Und das einzig Gute am Herbst, die neuen Serien. Ja? Heute startet die fünfte und finale Staffel von Babylon Berlin. Ist jetzt verfügbar in der ARD Mediathek.
2: Das wird voll gehypt, gell? Das habe ich nie gesehen irgendwie.
1: Ah, kannst du dir anschauen. Ist aber auch schnell erklärt. 20% Krimi, 20% Tanzen und ja, 60% Menschen, die ausdrucksstark durch Nebel laufen.
2: Ja, das klingt super. Na, wirklich.
1: Kann ich empfehlen.
2: Klingt nach Erfolg.
1: Ja.

0: Wir haben Indizien gesammelt und viele Theorien gehört. Ganz Bayern rätselt heute Morgen mit. Es geht um die Frage, woher kommen diese einzelnen Schuhe auf der Autobahn oder am Fahrbahnrand? Ist voll vielen von euch auch schon mal aufgefallen, einzelne Schuhe, die an der Autobahn entlang rumliegen. Und genau, die Frage eben, wo kommen sie? Und warum vor allem immer nur einer?
1: Die Isabel hat gerade noch geschrieben, endlich macht mal jemand darauf aufmerksam. Jedes Jahr, vor allem zur Urlaubszeit, werden Tausende von Schuhen einfach am Straßenrand ausgesetzt, nur weil es Frauen gibt, die im Urlaub neue kaufen wollen. Das muss aufhören.
0: Ja, das könnte auch ein Grund sein. Und jetzt hat sich ein Mann vom Fach dazu geschaltet, Bastian Streif von der Verkehrspolizei Weilheim. Bastian, du hilfst uns, den Mythos zu lösen.
2: Ja, also da gibt es verschiedene Gründe tatsächlich für den Schuh. Also zum einen ist es so, der häufigste Fall vom Schuh ist tatsächlich von LKW-Fahrern. LKW-Fahrer haben einen hohen Einstieg. Die lassen oftmals bei ihrer Pause die Schuhe außen am Einstieg auf der Leiter und vergessen das dann nach der Pause. Und durch die Erschütterungen und durch den Fahrtwind kann es natürlich passieren, dass dann am Ende der Schuh einfach auf der Fahrbahn landet.
0: Aha.
2: Und weil natürlich bei hoher Geschwindigkeit der Schuh runterfällt, kann es sein, dass der eine Schuh liegen bleibt und der andere Schuh liegt im Straßengraben beispielsweise.
1: Ja. Da wäre ich nie drauf gekommen.
0: Lustig, liegt irgendwie so auf der Hand.
2: Und der zweite Grund sind tatsächlich Leute, die an Parkplätzen ihre Schuhe ausziehen, aufs Dach stellen und da vergessen.
1: Das habe ich auch noch nie gemacht.
2: Und das ist tatsächlich was wir sehr häufig haben, vergessene Gegenstände auf Dächern.
0: Ja, das ist uns auch schon passiert, Geldbeutel, Handy und so weiter. Also, Mysterium gelöst, danke Bastian von der Verkehrspolizei Weilheim.

0: 10 vor 8. Schönen guten Morgen.
1: Hallo.
0: Leonie mit Faded Love.
1: Und die gehört ja mittlerweile fest dazu zum Bayern 3 Pop-Up Festival. Quasi schon Inventar. Und natürlich ist sie auch am Samstag in Straubing wieder mit am Start. Guten Morgen, Leonie.
2: Guten Morgen.
0: Hallo. Wir freuen uns schon sehr. Du hast ja auch gesagt, Pop-Up, sofort bin ich wieder dabei. Warum?
2: Das ist jetzt mein drittes Mal. Und sowieso liebe ich euch ja eh. Das muss ich ja eh sagen. Ihr habt mich ja von Anfang an immer schon ganz, ganz fleißig gespielt, wo mich noch niemand gespielt hat. Und es sind immer nette Leute. Deswegen habe ich gesagt, klar, bin ich sehr, sehr gerne wieder dabei.
0: Ja, ist ja auch cool. So ein bisschen Oberpfalz-Glam in Niederbayern. Ich finde ja eh Oberpfalz, das ist das beste Bayern.
2: Oberpfalz ist das beste Bayern, aber da muss ich dich ein bisschen rügen, weil das hast du ja zu Fastboy auch gesagt vor ein paar Tagen, dass Franken das beste Bayern ist. Und das ist ja wohl eine Lüge. Also.
1: Warte. Videobeweis, Sekunde. Oh no. Was war das? Wir hören nochmal rein, was du zu Fastboy genau gesagt hast.
2: Mhm.
3: Wir kommen ja natürlich aus Franken, ursprünglich.
0: Aus dem besseren Bayern.
3: Aus dem besseren Bayern.
4: Aus dem besseren Bayern.
0: Du sollst ja nicht zuhören, wenn du nicht
1: hier niemand mit.
0: Nee, aber bei denen habe ich gelogen.
2: Ja, okay. Sehr gut. Oh, dann ist okay.
0: Geht ja richtig gut los, der Morgen mit Leonie hier in Bayern 3. Wir haben heute noch eine Menge vor mit dir. Ein bisschen Zeit hast du ja zum Glück mitgebracht für uns, gell?
2: Na klar, natürlich.
1: Sehr gut, dann geht's ja weiter mit dir, mit Leonie, in eurem Feel-Good-Mix mit Faded Love.

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9: Guten Morgen am Donnerstag. Hallo. Ihr hört die Frühaufdreher, Steffi und Sebastian. Und gleich Taylor Swift mit The Fade of Ophelia. Außerdem haben wir Linkin Park, Eminem, Leonie und viele mehr. Das sind alle jetzt von heute in eurem Feelgood-Mix.
10: Und natürlich gibt's auch alles, was aktuell so los ist in Bayern und der Welt.
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10: Das ist los.
12: Hausärztemangel macht Bürgern zu schaffen und Donau bekommt neue moderne Brücke bei Marxheim.
10: Wir haben's 8 Uhr und hier ist für euch Silvia Ort.
12: Schönen guten Morgen. Wenn Hausärzte in einer bayerischen Kommune mit weniger als 20.000 Einwohnern eine Praxis übernehmen oder eine gründen wollen, dann können sie beim Freistaat finanzielle Unterstützung beantragen. So will die Staatsregierung gegen den Ärztemangel auf dem Land vorgehen. Der Hausärzteverband hat nun mal nachgefragt, wie sehen die Patienten überhaupt die Versorgung? Conny Neumeier mit Zahlen.
13: Laut der Umfrage finden 44% der Deutschen, dass sich die hausärztliche Versorgung in ihrer Region in den vergangenen 5 Jahren verschlechtert hat. Besonders schlecht abgeschnitten hat den Angaben zufolge Sachsen-Anhalt. Die Unzufriedenheit könnte politische Konsequenzen haben. 51% der Befragten gaben in der Umfrage an, dass die hausärztliche Versorgung ihre künftigen Wahlentscheidungen beeinflussen werde.
12: Wir bleiben in dem Themenbereich. Vor einiger Zeit haben NDR, WDR und SZ aufgedeckt, dass mehrere Krankenkassen in risikoreiche Fonds investiert hatten, obwohl sie ihre Gelder eigentlich nur risikoarm anlegen dürfen. Laut Recherche entstand dabei ein Millionenschaden. Nun bestätigt das Bundesamt für Soziale Sicherung, das Minus könnte sogar bei bis zu 1,1 Milliarden Euro liegen. Und zwar alleine bei den bundesweit arbeitenden Kassen und kassenärztlichen Vereinigungen. Wir schauen in die USA. Da stehen in knapp 2 Monaten die Zwischenwahlen an. Auf dem Parteitag der Republikaner hat Präsident Trump jetzt um Stimmen für seine Partei geworben. Und ein lukratives Versprechen gab's obendrauf. $5.000 für jeden erwachsenen Amerikaner sollten die Republikaner gewinnen.
14: In einer fast 2-stündigen kämpferischen Rede kündigte Trump an, er werde sich in den nächsten 2 Monaten aktiv in den Wahlkampf einmischen. Obwohl es bei den Wahlen im November um die Sitze im Kongress geht, appellierte Trump an seine Anhänger: Tut einfach so, als stünde ich auf dem Wahlzettel. Trumps Umfragewerte sind zuletzt jedoch deutlich gesunken. Nur noch jeder dritte US-Bürger findet seine Politik gut. Martin Ganselmeier, New York.
12: Ins nördliche Schwaben, die Donau in Marxheim im Landkreis Donau-Ries bekommt heute eine neue Brücke. In diesen Minuten beginnt das aufwendige Vorhaben. Die alte Brücke direkt neben der Baustelle ist für den Verkehr gesperrt, zuschauen aber geht.
15: Schaulustige sind ausdrücklich willkommen, wenn die neue Brücke bei Marxheim mit Hilfe eines schwimmenden Pontons über die Donau geschoben wird. Sie ist über 107 Meter lang und wiegt 900 Tonnen. Das Besondere der neuen Brücke: Sie braucht keinen Stützpfeiler mehr im Wasser der Donau. Ein Vorteil bei Hochwasser. Die alte Brücke aus dem Jahr 1953 soll nächstes Jahr abgerissen werden. Danach wird die neue Brücke in die Lücke geschoben. Aus dem BR-Studio Donau-Ries, Tobias Hildebrand, Bayern 3.
12: Mehr Nachrichten aus den Regionen auch immer auf bayern3.de. Zum Fußball. Für den FC Bayern startet heute auch die Champions-League-Saison. Am Abend empfangen die Münchner zu Hause die Norweger von Bodø Glimt. Zuvor wollen Deutschlands Basketballerinnen bei der Heim-WM ins Halbfinale. Dafür muss heute am späten Nachmittag Europameister Belgien besiegt werden.
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10: Du, Sebastian, die Saskia aus Münsterhausen in Schwaben fragt, ob sie deinen Punsch haben kann, den ich dir heute mitgebracht habe. Bei der hat es nämlich nur 9 Grad, die bräuchte was zum Aufwärmen.
16: Wenn du nicht sauer bist, gerne. Weil ich brauche jetzt noch keinen Herbst.
10: Herbst. Saskia, ist auf dem Weg zu dir. Gut. Also heute ist wirklich frisch, gell? In Hasloch in Unterfranken, der hat sogar nur 7 Grad aktuell. Das ändert sich schon ein bisschen. Topwerte heute 17 bis 22 Grad. Und Sonne und Wolken verteilen sich heute relativ ungleich. Also je näher ihr in Richtung Hessen unterwegs seid, desto öfter scheint die Sonne. Und je eher ihr weiter in Richtung Alpen und Bayerischer Wald unterwegs seid, desto dichter bleiben die Wolken. Und die bringen auch mal ein bisschen Regen mit. Morgen ist es dann ähnlich, nur insgesamt ein bisschen mehr Sonne. Topwerte morgen bis zu 25.
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9: Um 4 nach 8 die Gefahrenmeldungen bei uns immer zuerst. Vorsicht auf der A92 Deggendorf Richtung München. Zwischen dem Kreuz Neufahrn und Oberschleißheim liegt ein Brett auf der rechten Spur. Und die A99 Westumfahrung München Richtung Nürnberg. Zwischen dem Kreuz München West und Dreieckfeld-Moching. Zäh hier 10 Minuten. Das war schon. Gute Fahrt euch allen. Schönen guten Morgen.
10: Hallo.
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10: Jetzt geht's weiter mit Musik. Mit Taylor Swift.
9: Und heute die Show mit Leonie ja auch. Gleich klingelt irgendwo in Bayern das Telefon und dann ist Leonie selbst dran und überrascht euch mit einem Meet and Greet.
17: Hier sind Steffi Fischer

0: 12 Minuten nach 8 hier in Bayern 3. Sebastian und Steffi für euch im Studio. Guten Morgen.
1: Morgen.
0: Und heute ist ja der Morgen mit Leonie. Hallo.
2: Guten Morgen.
1: Morgen. Leonie, du bist ja am Samstag auch mit am Start beim Bayern 3 Festival in Straubing.
2: Ja,
1: und
2: ja.
1: So viele haben sich auf bayern3.de angemeldet, um dich zu treffen. Mhm. Auch der Günther aus Schwandorf in der Oberpfalz. Der müsste gerade an der Fleischtheke stehen und 30 Leberkass-Himmel machen.
2: Der Leberkass-Günther.
0: Der Günther, der wurde nämlich angemeldet von seiner Frau, von der Jessica. Die hat gesagt, die würden sich beide riesig freuen, wenn sie dich einmal in echt sehen könnten. Dann überraschen wir doch den Günther mal, oder?
2: Ja, sehr gerne.
1: Gut. Dann.
3: Hallo?
1: Günther, servus.
2: Hallo, Günther.
1: Wir sind Sebastian und Steffi von Bayern 3.
3: Hallo.
1: Wie geht's dir?
2: Du
1: bist in der Arbeit. Du machst gerade eine Leberkass-Semi.
3: Ja, stimmt, genau.
1: Ja? Günther, wir hätten eine kleine Überraschung für dich, weil hier sind nicht nur wir zwei, sondern noch wer anders.
3: Okay.
2: Hallo Günther, hier ist Leonie.
3: Hallo Leonie.
0: Du Günther, genau. Können wir das denn machen, dass du am Samstag frei hast? Nicht, dass du am Samstag noch 40 Leberkässemmeln machst, bevor du kommst?
3: Nee, ich habe Samstag tatsächlich frei. Ja.
1: Das ist gut. Du und deine Frau, ihr trefft die Leonie bei dem Meet and Greet.
3: Oh mein Gott, cool.
0: Leonie, ich weiß nicht, isst du überhaupt Leberkässemmeln?
2: Natürlich.
0: Natürlich, Günther. Komm, eine für die Leonie mit dabei, oder?
2: Aber am liebsten, also es kommt drauf an, entweder eine kalte, dünne mit Essiggürkele oder wenn es eine warme ist, eine dicke Rode.
3: Okay, das kriegen wir hin.
1: Mit was für einem Senf, die dicke Rode?
2: Das ist ein paar geilsten Sessensenf. Wahrscheinlich Sessen, oder?
3: Also die meisten essen es mit Mittelschurf, aber ich bin ein süßer Senf-Freund.
2: Ich glaube eher süßer Senf.
0: Hey Günther, wir freuen uns auf euch. Bis Samstag.
3: Jo, wir freuen uns auch.
1: Schön. Super, wie schön, wieder wegen glücklich gemacht. Und gleich geht's weiter, der Morgen mit Leonie hier im Bayern 3. Und Spoiler, ich habe gleich auch noch was vor, beziehungsweise eine Frage an dich, Leonie. Und ich bin gespannt, wie du reagierst, ob du mitmachst.
2: Okay.
1: Ja, worum es geht, hört ihr gleich hier in Bayern 3.

0: Das ist euer Feelgood Mix in Bayern 3 am Donnerstagmorgen. Und wir sagen nochmal Hallo Leonie.
1: Guten Morgen.
2: Leonie, wir haben ja gerade schon den Leberkäs Günther glücklich gemacht. Geiler Name. Der darf dich am Samstag auf dem Pop-Up-Festival in Straubing treffen, Backstage, zusammen mit seiner Frau.
1: Ja, ja.
0: Ja, und jetzt kommen wir ums Eck. Mhm. Wenn ihr jetzt sehen könntet, wie nervös Sebastian hier ist, erzähl mal. Ist doch nur die Leonie hier.
2: Leonie, du hast mich inspiriert.
1: Ja, wie denn?
2: Was ich sehr gemocht habe, sind deine Erinnerungsposts, wo man dich so sieht, wie du quasi schon im Kinderzimmer mit einer Freundin singst
1: ja,
2: und so weiter.
1: Ja, ganz klein,
2: schön. Und ich fand das so lustig, weil wir hatten in den Ferien mal so einen Tag in nichts vor und dann habe ich so eine alte Erinnerungskiste rausgekramt und plötzlich zieht meine Tochter so eine ganz, ganz alte CD von meiner ersten Band raus. Mhm. Und ja, da ist ein Lied drauf. Also das ist total komisch, das zu fragen. Steffi, hilf mir mal.
0: Wie soll dir jetzt helfen?
2: Naja, Leonie, könntest du dir vorstellen, dass du dieses Lied schön machst?
0: Noch schöner als
1: für
0: Sebastian.
1: Dich natürlich, für euch natürlich schon.
2: Vielleicht hörst du es dir erstmal an. Also es ist wirklich.
1: So, okay, oder so, ja.
2: Hab ein bisschen Schiss, was du sagst.
1: Jetzt komm.

0: Mann.
1: Geile Stimme. Oh, ich habe jetzt sonst was erwartet.
2: Echt? Oh, oh Gott, Gott sei Dank. Danke. Danke, liebe.
3: Das hat auch Potenzial, oder nicht?
1: Ja, finde ich auch.
2: Ja, hättest du Lust, dass wir das mal Bayern präsentieren, wie das klingen würde, wenn man es gut, richtig gut macht?
1: Natürlich.
3: Dann ist eine kann dann die Leonie.
2: Leonie singt mit mir, wie cool.
3: Ich bin euer Groupie.
2: Mega gut. Also dann setzen wir uns dran und das Ergebnis, das hört ihr dann morgen in der Show.
3: Und wir sagen danke, Leonie. Wir sehen uns auf dem Pop-Up-Festival am Samstag in Straubing. Wir freuen uns mega.
1: Danke euch. Ich freue mich auch. Es wird ganz, ganz schön.
2: Voll. Und hier ist sie jetzt für alle. Leonie und Holding On in Bayern 3.

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15: Das sind die Top-Themen. Viele Bürger beklagen die Hausärzteversorgung und Bayerns Freibäder freuen sich über eine gute Saison.
16: 8:30 haben wir es und hier ist für euch Silvia Ort.
15: Schönen guten Morgen. Fast jeder Zweite ist der Meinung, die hausärztliche Versorgung habe sich in den vergangenen 5 Jahren verschlechtert. Die Umfrage des Hausärztinnen- und Hausärzteverbandes zeigt, besonders unzufrieden sind Menschen in ostdeutschen Bundesländern. Etwas mehr als die Hälfte der Befragten gab an, die Sicherstellung der Versorgung sei entscheidend dafür, wen sie künftig wählen. Conny Neumeier aus dem Bayern 3 News Team.
17: Laut Umfrage machen sich die Bürgerinnen und Bürger auch Sorgen wegen der Sparmaßnahmen der Regierung. Mehr als 60% fürchten längere Wartezeiten. Jeder Zweite glaubt, dass die Behandlungsqualität schlechter wird. Der Bundesvorsitzende des Hausärztinnen- und Hausärzteverbands, Markus Blumenthal-Bayer, betonte, eine gesicherte Versorgung mit Hausärzten sei kein nice to have. Das Thema verdiene endlich die Aufmerksamkeit, die es brauche.
15: Der Iran-Krieg hat die Energiepreise in die Höhe getrieben und damit auch die Inflation weiter angefacht. Laut Statistischem Bundesamt lag die Inflationsrate im August bei 2,9% und damit um 0,2% höher als im Juli. Die Europäische Zentralbank dürfte heute deshalb auch zum zweiten Mal hintereinander die Leitzinsen im Euroraum erhöhen. Bundeskanzler Merz hat sich skeptisch zu den Erfolgschancen eines möglichen AfD-Verbotsverfahrens geäußert. Man könne das immer wieder prüfen, aber es gebe eine sehr hohe Hürde dafür, sagte Merz am Abend in Berlin. Und weiter, Priorität habe für ihn die politische Auseinandersetzung mit der AfD und der Versuch, die Wähler für die Mitte zurückzugewinnen. Nordrhein-Westfalens Ministerpräsident Wüst würde gerne von Experten prüfen lassen, ob die Positionen der AfD verfassungsgemäß sind. In die Oberpfalz. Dort hat die Polizei 5 mutmaßliche Fahrraddiebe geschnappt. Dafür hat sie gezielt Fahrräder mit GPS-Sendern aufgestellt, etwa in Regensburg oder Weiden. Bei Durchsuchungen der Wohnadressen fanden die Beamten mehrere hochwertige Pedelecs und Fahrradteile. Die Polizei will noch mehr GPS-getrackte Fahrräder aufstellen. Der zurückliegende August hat mal wieder einen Wärmerekord aufgestellt. Bei knapp 17 Grad Celsius lag die weltweite Durchschnittstemperatur, ein Wert, der noch nie in einem August gemessen wurde. Auch wir haben die Hitze und Trockenheit gespürt und sind in die Freibäder gestürmt. Die meisten Betreiber in Bayern sind mit der Saison sehr zufrieden.
1: Einige Freibäder hätten sogar Besucherrekorde erreicht, wie die Deutsche Gesellschaft für Badewesen meldet. Im Freibad Karlstadt im Landkreis Main-Spessart etwa waren es laut den Stadtwerken bisher knapp 130.000 Badegäste. Auch Regensburg, Nürnberg oder Traunstein melden auf BR-Nachfrage deutlich mehr Badegäste als im vergangenen Jahr. Schwimmen sei Teil der Daseinsvorsorge, das betonen einige Kommunen. Allerdings sei der Betrieb nicht kostendeckend, was eine Herausforderung sei. Valentin Beige, Bayern 3.
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16: Da sind wir wirklich richtig kalt unterwegs. Zum Teil nur 7 Grad im schönsten Bundesland der Welt. Das geht noch nach oben, aber halt so ein bisschen langsamer jetzt mittlerweile, gell? Topwerte 17 bis 22 Grad. Die einen kriegen mehr Sonne, die anderen kriegen mehr Wolken ab. Je näher wir in Richtung Hessen schauen, desto mehr Sonne ist unterwegs. Und in Richtung Alpen und Bayerischer Wald sind es leider eher Wolken, die auch mal hier und da ein bisschen Regen mitbringen. Morgen sieht es ähnlich aus, also dieser Mix aus Sonne und Wolken. Nur insgesamt haben wir mehr Sonnenschein. Richtung Österreich kann es mal regnen und wir kriegen maximal 25 Grad.
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19: 8.34 Uhr haben wir es jetzt. Die A92 Deckendorf Richtung München zwischen Dreieck Flughafen München und Freising Süd steht ein kaputter LKW in der Baustelle. Rechte Spur ist blockiert. Und die A99 Westumfahrung München Richtung Nürnberg zwischen Kreuz München West und Dreieckfeld Moching zäh. Das macht 10 Minuten. Das war schon. Gute Fahrt euch.

0: Wer hat denn jetzt wieder auf Wiederholung gedrückt? 20 vor 9 an diesem Donnerstag in Bayern 3. Guten Morgen.
1: Hallo.
0: Ihr kennt dieses täglich grüßtes Murmeltiergefühl. So Ereignisse oder Dinge.
1: Oh, schön.
0: Die gefühlt ständig passieren, weil heute um 11 mal wieder ein Warntag, wo das Handy dann klingelt. Mhm. Vielleicht ging es euch auch so. Wir beide dachten uns so, hä? Das war doch gerade eben erst. Ja, genau. Und da gibt es noch so viele andere Beispiele. Das hat dann Spaß gemacht. Die Marion schreibt, Feuerwehren gibt es auch, die gefühlt immer 150 Jahre Jubiläum feiern.
1: Stimmt. Oder der Tobi aus Bischofswiesen, der schreibt, dieser eine Matratzenladen, der immer Räumungsverkauf hat. Ja. Stimmt, die haben immer Räumungsverkauf.
0: Oder wenn wir weiterspinnen, wenn es beim Handyvertrag heißt, nur für kurze Zeit. Mhm. Und die läuft aber die kurze Zeit seit 2017. Ja?
1: Oder der Drucker, also zumindest ist bei uns der in der Arbeit, der immer zu wenig Magenta hat. Ja. Immer. Warum? Wer druckt denn in Magenta?
0: Und Rasierklingen bekommen immer noch eine weitere Klinge. 3, 4, 5, irgendwann rasieren wir uns mit dem Käsehobel.
1: Und was halt gefühlt auch immer beim Warntag kommt, bestimmt auch heute wieder. Hä? Also, bei mir hat gar nichts geläutet, ich habe gar nichts bekommen.
0: Mal wieder was falsch eingestellt?
1: Hä?

0: Guten Morgen.
1: Hallo. Schön, dass ihr mit uns aufgestanden seid an diesem Donnerstag. Und wie immer gibt es zum Abschluss der Show den großen Sebastian.
2: Frühaufdreher Showdown.
1: So gut immer.
0: Könnt gerne mitmachen auf bayern3.de. Wir stellen zu dieser Donnerstagsshow ganz viele Fragen, was heute alles los war. Und fassen heute zusammen mit der Andrea aus Kötzschenschwaben. Andrea, bist du bereit?
3: Ja.
0: Gut, dann legen wir jetzt los. Andrea, heute um 11 Uhr ist Warntag.

0: geltend, aber eigentlich haben wir Falten gemeint.
1: Aber telefonieren kann man hoffentlich auch damit. Und die 5. Staffel Babylon Berlin kommt heute raus. Andrea, in welcher deutschen Stadt spielt die Serie?
2: München.
0: Nein.
2: Keine Ahnung.
0: Babylon Berlin. Warte, wir stellen einfach eine andere Frage nochmal. Das ist die 5. Staffel. Wie viele Staffeln gab es davor?
2: 4.
0: Ja, so. Wir wollen doch mit was Gutem rausgehen hier. Andrea, sehr gut gemacht. Das waren deine Fragen. Fast alles richtig beantwortet. Super. Achso, eine Frage haben wir noch. Was hörst du morgen wieder?
2: Bayern 3, die Frühaufdreher. Natürlich euch beide, wenn ihr morgen auch da seid.
0: Immer.
1: Bis morgen, Andrea.
0: Bis morgen.
1: Happy Donnerstag.
2: Bis morgen.
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10: Jetzt weiter in Bayern Hit Radio Nummer 1 mit Callum Scott und Whitney Houston. I wanna dance with somebody. Jacqueline Bell steht schon bereit. Die hat noch Volbeat dabei, Sarah Larsson und viele mehr. Das ist euer Feel Good Mix in Bayern 3.
11: Und jetzt schauen wir erstmal, was sich so tut in Bayern und der Welt.
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13: Um 9 Uhr mit Paul Schädelbeck.
14: Nicht erschrecken, wenn Punkt 11 Uhr Sirenen heulen und das Handy schrillt. Es ist wieder bundesweiter Warntag.
15: Warnmeldungen erscheinen auf Anzeigen an Bahnhöfen, auf digitalen Werbetafeln oder Internetseiten. Radio- und Fernsehsender unterbrechen kurz ihr Programm. Der Warntag ist ein Stresstest für die Technik. Es soll sichergestellt werden, dass Warnungen schnell und zuverlässig bei den betroffenen Menschen ankommen. Zum anderen ist es eine Art Katastrophentraining. Wer die Abläufe einer Warnung kennt, kann im Ernstfall besser reagieren. Sebastian Tittelbach, Bonn.
16: Viele Menschen sind mit der Hausarztversorgung in ihrer Region unzufrieden. Nach einer Umfrage des Hausärzteverbands finden 44%, dass sich die Lage in den vergangenen 5 Jahren verschlechtert hat. 13% sprechen demnach von einer verbesserten Lage. Der Co-Vorsitzende des Verbands, Blumenthal Bayer, sagte, eine gesicherte Hausarztversorgung sei kein nice to have und forderte mehr politische Aufmerksamkeit. Tag 3 der Haushaltsdebatte heute im Bundestag. Unter anderem geht es um die Ressorts Inneres, Wohnen und Gesundheit. Bei der eigentlich schon beschlossenen Einkommenssteuerreform gibt es innerhalb der Unionsfraktion Einwände. Der Vorsitzende des CDU-Arbeitnehmerflügels Dennis Rathke fordert Änderungen. Tatsächlich sollen mehrere Unionsabgeordnete unzufrieden mit den Plänen von SPD-Finanzminister Lars Klingbeil sein. Aus Berlin Jan Zimmermann.
17: Ihre Kritik, die bisherigen Pläne seien nicht ausreichend. Sie fordern, mindestens die sogenannte kalte Progression im kommenden Jahr auszugleichen, also dafür zu sorgen, dass Lohnerhöhungen nicht durch höhere Steuern aufgefressen werden. Die Bundesregierung hatte die Steuerpläne von Finanzminister Klingbeil Anfang des Monats beschlossen und auf den parlamentarischen Weg gebracht. Vor allem Familien mit Kindern sowie Menschen mit kleinen und mittleren Einkommen sollen profitieren. Insgesamt geht es um Entlastungen von rund 10 Milliarden Euro.
16: Nach Schwaben. Er soll eine schwere staatsgefährdende Gewalttat vorbereitet und mit der Terrorgruppe IS sympathisiert haben. Ein 16-Jähriger steht deshalb heute vor dem Augsburger Jugendschöffengericht.
18: Im Oktober vergangenen Jahres soll er eine Kugelbombe gebaut haben. Dabei sei es zu einer Explosion gekommen. Der Angeklagte und ein weiterer Jugendlicher seien verletzt worden. Nach Angaben der Ermittler gab es außerdem Hinweise auf einen möglichen Anschlagsplan gegen eine Synagoge. Der Verteidiger widerspricht, sein Mandant habe nie vorgehabt, eine Synagoge zu beschädigen oder zu sprengen. Er distanziere sich ausdrücklich von Terrororganisationen wie dem IS. Thomas Pösel, Bayern 3 in Augsburg.
14: 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In Köln ist am Abend der Deutsche Fernsehpreis verliehen worden und der BR hat gleich zweimal abgeräumt. Zum einen die Reality-Game-Show Werwölfe, das Spiel von List und Täuschung. Zum anderen die Doku-Serie Rise and Fall auf 1860 München. Ebenfalls ausgezeichnet wurden unter anderem Comedian Fabian Köster, Talkmaster Markus Lanz und Moderatorin Laura Vontora.
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10: Ah, das ist doch schon wieder viel angenehmer als gestern, dieser Regentag. Obwohl heute ein bisschen Regen ist noch dabei Richtung Alpen. Aber sonst ein Mix aus Sonne und Wolken. Ein paar weniger Wolken in Unterfranken, ein paar mehr Richtung Alpen und der Oberpfalz. Heute 17 bis 22 Grad, gerade aber noch ein bisschen frisch. Ganz typische herbstliche Temperaturen. Aber die nächsten Tage wird schon wieder ein Stückchen wärmer.
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10: Wir gucken als erstes auf die A3. Vorsicht bitte. Nürnberg Richtung Passau. Zwischen dem Kreuz Altdorf und Altdorf-Burgthann. Hier liegt ein Metallteil auf der Fahrbahn. Die A3 Würzburg Richtung Frankfurt. Zwischen Seligenstadt und Offenbach. Stop and go. Hier braucht ihr 10 Minuten länger. Und wenn ihr auf der A92 unterwegs seid, Deggendorf Richtung München. Zwischen Dreieck Flughafen München und Freising Süd. Da staut sich's. Hier steht ein defekter LKW. Und zwar direkt im Baustellenbereich. Hier ein Zeitverlust von 10 Minuten. Gute Fahrt.
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10: Hello, hello, hello. Schön, dass ihr dabei seid. Wir haben heute irgendwie alle festgestellt, dass wir besonders müde sind. Vielleicht geht es euch auch so. Aber jetzt machen wir uns spätestens jetzt wach. Hier ist Sarah Larsen für euch mit ihrem Song Lush Life. Wunderschönen guten Morgen.

Callum Scott und Whitney Houston hier in eurem Feel Good Mix um 8:45. Ihr habt es ja gerade in den Nachrichten vielleicht schon gehört, die BR-Sendung Werwölfe hat gestern den Deutschen Fernsehpreis in der Kategorie Beste Unterhaltung Reality bekommen und das basiert auf einem Gesellschaftsspiel Werwölfe. Wer kennt's? Hand hoch. Wer liebt's? Hand hoch. Wir haben gerade hier schon in der Redaktion gesprochen, das ist einfach so ein geiles Spiel. Ganz kurz gesagt, jeder bekommt eine Rolle zugewiesen, man kann Dorfbewohner sein oder ein Werwolf und keiner weiß letztlich, wer ist und das Ziel ist, rauszufinden, wer die bösen Wölfe sind, bevor die das ganze Dorf eliminieren. Und es ist total lustig, weil man quasi zusehen kann, wie wer tickt und wer vielleicht besonders gut flunkern kann und wie sehr man sich oft selbst in Menschen täuschen kann und wie manipulierbar man manchmal selbst auch ist. Also spielen selbst macht mega viel Spaß. Angucken ist mindestens genauso cool, da jetzt gerade momentan kein Grill- und Biergartenwetter ist. Vielleicht habt ihr Lust, euch das anzuschauen. In der ARD-Mediathek Werwölfe, das Spiel von List und Täuschung, bevor dann in 2 Wochen schon die nächste Staffel rauskommt. We'll be right back.

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7: Für alle, die überhaupt keinen Bock auf heiße Temperaturen haben, ist das doch das perfekte Wohlfühlwetter. 17 bis 22 Grad bekommen wir, ähnlich wie gestern auch, aber heute mit viel mehr Sonne. Ein paar wenige Wolken sind unter Franken unterwegs, Richtung Alpen, Oberpfalz, da können es ein paar mehr sein. Da kann es theoretisch am Abend auch noch ein, zwei Tropfen geben, aber insgesamt heute ein recht schöner Tag und die nächsten Tage wird sogar noch ein bisschen wärmer.
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7: Um 9.32 Uhr schauen wir auf die A92. Deggendorf Richtung München zwischen Dreieck Flughafen München und Freising Süd. Da staut sich's. Da steht immer noch ein defekter LKW im Baustellenbereich. Hier braucht ihr 10 Minuten länger. Gute Fahrt euch.
1: 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Und weiter geht's mit richtig viel Musik für euren Vormittag.

0: Könnte er mit seiner Tour vielleicht doch nach Deutschland kommen? Harry Styles hört ihr hier gerade und er hat in der Nacht in einem Newsletter an seine Fans rausgeschickt, dass er seine Tour 27 verlängern wird und vielleicht kommt er ja dann auch nach Deutschland. Bisher ist das noch nicht geplant. Großes Sommerferienfinale, letzte Woche der Sommerferien. Wir hoffen, dass ihr einen tollen Urlaub hattet, egal ob ihr hier wart oder unterwegs wart. Es gibt leider einen, der konnte seinen Urlaub nicht ganz so genießen, und zwar Ministerpräsident Markus Söder. Der hatte nämlich gewaltige Probleme am Hotelbuffet. Das haben wir rausgefunden, nachdem wir seine Worte wieder in die richtige Reihenfolge gebracht haben. So wie er es ganz sicher eigentlich sagen wollte.
1: Liebe Freundinnen und Freunde,
2: ich finde es manchmal unerträglich, wenn im Urlaub zuerst die anderen an die Fleischtöpfe wollen. Denn ich bin ein Hungerleider und muss unendlich viel Fleisch und Bratwürste auf meinen Teller bekommen, ja, wenn ich das mal sagen darf. Ja. Da muss schon ein bisschen was rüberwachsen. Und deswegen habe ich ein Gesetz erlassen. Nämlich beim Fleisch beginnt die Schlange grundlegend hinter Markus Söder. Und zwar dauerhaft. Herzlichen Dank.
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11: Immer noch geile Hits von Hathaway habe ich gleich mit dabei. Aber auch die ganz neuen Songs. Hier unter anderem den hier von Ray Garvey. Rivers gleich hier für euch. Vorher aber erstmal alles, was wichtig ist.
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12: Um 10 Uhr mit Paul Schädelbeck. Es ist wieder Zeit für den bundesweiten Warntag. In genau einer Stunde schrillen Handys und Sirenen. Auch an Bahnhöfen, Werbetafeln und Websites sowie über DAB Plus wird es Probewarnmeldungen geben. Etwa eine Dreiviertelstunde später soll dann die Entwarnung folgen. Beim Warntag werden die Alarmsysteme für den Kriegs- und Katastrophenfall getestet. Es geht darum, ob die Behörden die Bevölkerung in Notfällen gut erreichen. In Bayern gibt es zusätzlich immer noch einen zweiten landesweiten Warntag im März. Der Ärztemangel in Deutschland wird offenbar für immer mehr Menschen ein Problem. 44% finden, dass sich die hausärztliche Versorgung in den vergangenen 5 Jahren verschlechtert hat. Das zeigt eine Umfrage im Auftrag des Hausärzteverbands. Was man tun kann, wenn die eigene Hausarztpraxis schließt und man keine neue findet, dazu Martin Eulitz von der Vereinigung der Bayerischen Kassenärzte.
13: Ein guter Tipp ist die Terminservicestelle der Kassenärztlichen Vereinigung Bayerns unter der Telefonnummer 116117. Die vermittelt nämlich Kontakte zu Hausärzten. Und wer online-affin ist, der kann auch den E-Terminservice nutzen. Den findet man am einfachsten, wenn man auf die Internetseite der Kassenärztlichen Vereinigung geht, unter kvb.de und dort auf Patienten klickt.
12: Also am besten die Terminservicestelle der Kassenärzte nutzen, im Netz unter kvb.de. Haushaltswoche im Bundestag. Zur Stunde wird der Etat von Innenminister Dobrindt debattiert. Ihm soll im kommenden Jahr mehr zur Verfügung stehen, nämlich fast 17 Milliarden Euro. Geld, das aus Sicht des CSU-Politikers dringend nötig ist. Deutschland sei tägliches Ziel von Attacken, etwa durch hybride Kriegsführung, zum Beispiel Sabotageakte durch Russland. Kritik kam von der Opposition. Dietmar Bartsch von der Linksfraktion bezeichnete beispielsweise die Drohnenabwehr als reinen Flickenteppich. Nach dem tödlichen Busunglück bei Hebertshausen in Oberbayern ermittelt die Staatsanwaltschaft gegen einen der beiden Fahrer. Es geht um den Verdacht der fahrlässigen Tötung. Bei dem Zusammenstoß war im vergangenen Juni ein Grundschüler gestorben. Viele weitere wurden teils schwer verletzt.
14: Ein vorläufiges Gutachten ist zu dem Schluss gekommen, dass der Fahrer des Linienbusses im Bereich einer Kurve auf die Gegenspur geraten war. Bis auf den Fahrer war dieser Linienbus leer. Er ist dann mit einem Reisebus zusammengestoßen. In diesem saßen Zweitklässler aus einer Schule in Heimhausen. Warum der Mann mit dem Linienbus in den Gegenverkehr gefahren ist, sei aber nach wie vor unklar, teilte ein Sprecher der Staatsanwaltschaft München 2 mit. Die Ermittlungen dazu seien noch nicht abgeschlossen. Julia Bünder, Bayern 3, BR Oberbayern. Oberbayern.
12: Mehr News aus allen bayerischen Regionen immer auf bayern3.de. Nicht nur in der Popwelt hat sich Superstar Taylor Swift einen Namen gemacht. Jetzt haben Wissenschaftler mehrere Insekten nach ihr benannt. Wie die University of California in Riverside mitteilt, gehören insgesamt 4 neu bestimmte Weichwanzenarten jetzt zur Gattung Swiftiphyllus. Eine der Forschenden bezeichnete sich als großen Taylor Swift-Fan. Sie hofft, dass der Erhalt von Insekten durch den prominenten Namen mehr Aufmerksamkeit bekommt.
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11: Ich bin hier die ganze Zeit zwischen Jacke ausziehen, Jacke wieder anziehen, zwischen T-Shirts und doch ein bisschen frischer hier im Studio. Euch geht's vielleicht heute ähnlich. Ja, herbstliche Temperaturen, 17 Grad, aber bei 22 Grad kann man fast schon wieder von Sommer sprechen. Also heute viel Sonne mit dabei, ein bisschen Regen kann es Richtung Alpen geben, ein paar Wolken, ein paar harmlose sind sonst auch am Start. Aber insgesamt eigentlich ein recht schöner spätsommerlicher Tag.
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11: Ganz normaler Verkehr auf den Straßen. Es ist weitestgehend alles frei für euch. Gute Fahrt.
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11: Wenn dir in der Schule früher gesagt wurde, du darfst leider beim Chor nicht mitmachen, weil du klingst wie eine Ziege, deine Stimme ist zu präsent, dann denkt man sich, ja, wird wahrscheinlich nicht unbedingt eine Sängerin aus dir. Aber genau so war es bei Shakira, wurde damals zu ihr gesagt. Hier ist sie jetzt mit ihrem Song Die Die bei uns im Bayern 3.

Ray Garvey mit Rivers, ganz neu hier bei uns im Bayern 3. Das ist euer Feel Good Mix um 9:15. Spieglein, Spieglein an der Wand. Wer hat die engste Straße im ganzen Land? Die ganzen Sommerferien geben wir euch schon manchmal nützliches, manchmal auch ein bisschen unnützes Wissen mit, das man gerne mal auspacken kann, wenn man einen auf Klugscheißer machen will. Die engste Straße der Welt, die liegt tatsächlich bei uns in Deutschland. Wusstet ihr das? In Reutlingen, in Baden-Württemberg. Und an der schmalsten Stelle ist sie gerade mal 31 Zentimeter breit, also ein Lineal lang. Steht auch so im Guinness-Buch der Rekorde. Links und rechts stehen übrigens Häuser und man kann sich schon durch diesen Spalt durchquetschen. Ich stelle mir gerade vor, wie so eine Touristengruppe eine nach der anderen da durchgeführt wird. Also Platzangst darfst du da auf jeden Fall auch nicht haben.

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7: Ganz typisches Septemberwetter. In der Früh jetzt gerade echt noch frisch, aber am Nachmittag geht's hoch auf 17 bis 22 Grad und heute bekommen alle viel Sonne. Ein paar Wolken sind mit dabei. Gerade Richtung Alpen kann auch mal ein bisschen Regen mit dabei sein. Aber insgesamt ein schöner Tag. Die nächsten Tage wird sogar noch mal ein bisschen wärmer.
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7: Um 10:30 gucken wir auf die A8 München Richtung Salzburg zwischen Traunstein-Siegsdorf Ost und Anger 5 Kilometer Stop-and-Go wegen Bauarbeiten. Hier braucht ihr 10 Minuten länger. Und die B307 Miesbach Richtung Bayerisch Zell zwischen Miesbach und Hausham. Auch da staut sich's, rechnet hier mal 20 Minuten mehr mit ein.
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Out of the Dark, Falco, das ist euer Feelgood Mix hier bei uns im Bayern 3. Und in 21 Minuten wird's so bei euch klingen. Jedes Jahr findet am zweiten Donnerstag im September der bundesweite Warntag statt. Das Bundesamt für Katastrophenschutz sendet um 11 Uhr einen Alarm direkt auf euer Smartphone. Probealarm kommt dann als Push-Nachricht aufs Handy und ist dann sehr laut. Ihr habt es gerade gehört, das Handy blinkt, vibriert. Also ihr werdet das auf jeden Fall mitbekommen. Und auch auf euren DAB Plus Radios übrigens wird es eine Warnung geben. Selbst wenn die aus sind, dann gehen die an und es gibt diesen Probealarm. Aber keine Sorge, wenn ihr gerade vielleicht nicht zu Hause seid, das Radio, das dann nicht den restlichen Tag an, geht dann nach einer Zeit wieder aus. Also jetzt gleich um 11 Uhr wird's laut. Nicht erschrecken, ist nur ein Probealarm. Ich weiß, wer sich erschrecken wird, obwohl ich es euch gerade eben so erzählt habe.

Linkin Park hier bei uns im Bahn 3. Wir gucken mal eben kurz auf die Straßen um 10.46 Uhr. Vorsicht auf der A3 Passau Richtung Würzburg zwischen Kreuzwürth Nürnberg und Nürnberg-Beringersdorf. Hier liegt ein Metallteil auf der Fahrbahn. Weiter geht's hier für euch mit Capital Cities und Safe and Sounds bei eurem Feelgood.

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2: Nicht erschrecken, in ein paar Sekunden wird es laut an eurem Handy. Warntag ist angesagt. Und dann geht's direkt weiter hier mit allen Hits von heute. Michiko, hör mal gleich. Jetzt gucken wir aber erstmal, was heute so wichtig ist an diesem Donnerstag.
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12: Um 11 Uhr mit Katja Lettmann. In diesen Minuten läutet, vibriert und tönt es wieder in ganz Deutschland. Der sogenannte Warntag mit Sirenenprobe, Handy-SMS und Automatik-Radioalarm findet seit 2020 am zweiten Donnerstag im September statt. Im Ernstfall sollen die Bürger beim Alarm Radio und Fernsehen einschalten und auf Durchsagen achten.
13: Der Warntag hat zwei Ziele. Zum einen ist er ein Stresstest für die Technik. Es soll sichergestellt werden, dass Warnungen schnell und zuverlässig bei den betroffenen Menschen ankommen. Zum anderen ist es eine Art Katastrophentraining. Wer die Abläufe einer Warnung kennt, kann im Ernstfall besser reagieren. Gegen 11.45 Uhr wird es nochmal laut. Dann kommt die Entwarnung. Sebastian Tittelbach, Bonn.
12: Schlechte Nachrichten für Bahnkunden. Die Generalsanierung vieler maroder Strecken wird wohl länger dauern als zunächst geplant. Bahnchefin Palla hat in Berlin erklärt, man habe das Konzept überarbeitet und dabei festgestellt, dass 4 solcher Sanierungen pro Jahr nicht zu stemmen seien. Stattdessen plane man in Zukunft mit 2 oder 3. Einzelheiten sollen mit dem Bundesverkehrsministerium abgestimmt und dann vorgestellt werden. Insgesamt wurden 40 Strecken ausgewählt, die eigentlich bis 2036 alle hätten fertig sein sollen. In der Haushaltsdebatte des Bundestags hat Innenminister Dobrindt um höhere Ausgaben für die Sicherheit geworben. Sein Ressort soll nach den aktuellen Planungen künftig knappe 17 Milliarden Euro bekommen, fast 1 Milliarde mehr als heuer. Dobrindt begründete dies mit der nach wie vor angespannten Sicherheitslage. Er verwies unter anderem auf den Anschlagsversuch am Leipziger Flughafen. Im Anschluss sprach der AfD-Innenpolitiker Curio. Er warf der Regierung vor, bei der Ausweisung abgelehnter Asylbewerber nicht wirklich voranzukommen.
14: Jeden, der nicht eingebürgert ist, kann man abschieben. Es gibt bei Überschreiten der deutschen Grenze keine Flüchtlinge. Niemand wird in Österreich verfolgt. Aber Abschiebungen finden nicht statt. Mit einem Wort, die Migrationswende findet nicht statt.
12: Schon vor einiger Zeit haben Recherchen aufgedeckt, dass mehrere gesetzliche Krankenkassen und kassenärztliche Vereinigungen hohe Spekulationsverluste gemacht haben. War bisher von einem Minus in Millionenhöhe die Rede, so könnte sich der Schaden laut Bundesamt für Soziale Sicherung mittlerweile auf über 1 Milliarde Euro belaufen. Das haben NDR, WDR und Süddeutsche Zeitung aus Regierungsunterlagen erfahren. Im Mittelpunkt stehen Investitionen in fragwürdige Immobilienfonds. In die Oberpfalz. Dort hat die Polizei 5 mutmaßliche Fahrraddiebe geschnappt. Dafür hat sie gezielt Fahrräder mit GPS-Sendern aufgestellt, zum Beispiel in Regensburg und Weiden. Bei Durchsuchungen der Wohnadressen fanden die Beamten dann mehrere hochwertige Pedelecs und Fahrradteile. Die Polizei will noch mehr GPS-getrackte Fahrräder aufstellen. Es ist 11.03 Uhr.
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2: Ach schön, die Sonne ist da für die meisten von uns. Ein paar Wolken sind unterwegs Richtung Alpen. Ein bisschen mehr, da kann es auch mal ein paar Tropfen geben. Sonst aber ein recht sonniger Tag, gerade vielleicht noch ein bisschen frisch. Aber 17 bis 22 Grad sind heute drin.
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2: Um 11:03 die A7 Fulda Richtung Würzburg zwischen Fulda Dreieck und Bad Brückenau-Volkers. 5 Kilometer Stau, hier braucht ihr 20 Minuten länger. Wenn ihr auf der A8 unterwegs seid, München Richtung Salzburg zwischen Traunstein-Siegsdorf Ost und Anger, 5 Kilometer stockender Verkehr wegen Bauarbeiten, hier braucht ihr eine Viertelstunde länger. Die A8 Salzburg in Richtung München zwischen dem Rastplatz Eying und Hofoldinger Forst, ist auch noch mit dabei, da ist gerade ein defektes Fahrzeug auf der mittleren Spur, die hier blockiert wird. Und die A94 München Richtung Passau ist die Ausfahrt Waldkreiburg, Ampfing gesperrt. Da steht ein defekter PKW. Gute Fahrt euch.
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2: Ja, hat euer Handy gerade geklingelt? Bundesamt für Katastrophenschutz hat ja hier um 11 Grad einen Probealarm gesendet. Und ratet mal, welches Handy nicht losgegangen ist? Ja, meins. 2 Minuten später. So ein bisschen die Vermutung, dass sich das Handy dem Inhaber anpasst.

0: 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Benson Boone mit In the Stars hier bei uns im Bayern 3. 13 Minuten nach 11. Ich bin vor einer Woche, ich habe gedacht, ich sehe nicht richtig, bei uns an der Straße langgelaufen, an so einem Ärztehaus und habe da kurz telefoniert, bin dann an einem Schild hängen geblieben und dann stand da Zahnarzt Dr. Bormann. Und das ist wirklich, manchmal denke ich mir, das kann doch nicht sein. Diese Namen müssen sich die Ärzte irgendwie ausgedacht haben. Aber ich bin da nicht allein. Die Asti hat geschrieben, ja, wir sind Anästhesisten und wir heißen Dr. Holzhammer, auch sehr geil. Oder der Tobi aus Jetzendorf, der hat sich auch reingebracht.
1: Als ich als Zivi Rezepte einsammeln war, ist mir ein Frauenarzt speziell aufgefallen, der hieß Dr. Lothar Loch und auf seinem Schild stand Eingang unten oder über den Hintereingang und das ist kein Witz.
0: Ja, ob der so wirklich drüber nachgedacht hat, wahrscheinlich nicht. Auch die Yvonne aus Adelsdorf hat sich reingebildet.
2: Ich bin auf der Suche nach einem Kieferorthopäden auf den Herrn Dr. Maul gestoßen.
0: Mein Gott, wenn einfach der Name perfekt zum Beruf passt und das, ja, man kann wirklich sagen, ich glaube, in der Hinsicht gibt es wirklich nichts, was es nicht gibt.

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7: Gestern super verregneter Tag und heute schon wieder ja recht schöner Tag mit viel Sonne, ein paar Wolken sind dabei. Es könnte Richtung Alpen ein paar Regentropfen geben, aber das war's dann auch schon. Heute Nachmittag schaffen wir es dann auf 17 bis 22 Grad hoch, morgen sogar schon wieder bis zu 25 Grad.
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7: Um ganz genau 11:30 Uhr. Guck mal auf die A7 Fulda Richtung Würzburg zwischen Fulda Dreieck und Bad Brückenau Volkers. 5 Kilometer Stau, hier braucht ihr eine Viertelstunde länger. Die A8 München Richtung Salzburg zwischen Traunstein Siegsdorf Ost und Anger. 5 Kilometer Stop and Go wegen Bauarbeiten. Hier habt ihr einen Zeitverlust von einer Viertelstunde. Und die A8 Salzburg Richtung München zwischen dem Rastplatz Eying und Hofoldinger Forst. Da blockiert ein defektes Fahrzeug die mittlere Spur. Und dann haben wir noch einen Hinweis. Heute hat in Bayern ein sogenannter Warntag stattgefunden. Dabei wurden verschiedene Systeme getestet, mit denen die Bevölkerung vor Katastrophen gewarnt werden kann. Unter anderem war ab 11 Uhr landesweit ein Sirenenheulton zu hören. Im Ernstfall, also bei schwerwiegenden Gefahren für die öffentliche Sicherheit, bedeutet der Sirenentod. Bitte Rundfunkgeräte einschalten und auf Durchsagen achten.
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MGMT mit Kids um 11.41 Uhr. Ihr hört Bayern 3, das ist euer Feel-Good-Mix. Und oft schaut man sich die Stars so an und denkt so, ach toll, und was sie für einen Job machen. Und insgeheim, glaube ich, ist das teilweise ganz schön anstrengend, so viel auf Promoterminen zu sein, ständig im Studio, irgendwie auf großer Welttournee. Und deswegen sind Cat's Eye vielleicht auch gerade momentan nur noch zu viert, anstatt zu sechst auf ihrer Welttour unterwegs. Und wir hören jetzt rein in ihren Song Animal, ganz neu hier bei uns in Bayern 3.

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12: Nina Chuba, Rihanna, die Backstreet Boys oder auch der hier gleich bei mir mit dabei. Sapphire von Ed Sheeran, aber vorher gibt's erstmal alles, was für euch heute an diesem Donnerstag wichtig ist.
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14: Um 12 Uhr mit Katja Lettmann. Im Bundestag geht es diese Woche um den Haushalt für 2027 und heute konkret um den Etat von Bundesinnenminister Dobrindt. Der CSU-Politiker hat in der Debatte vor allem über sinkende Asylbewerberzahlen und hybride Angriffe aus Russland gesprochen, wie Markus Sambale aus unserem Hauptstadtstudio berichtet.
15: Cyberattacken, Spionage, Desinformation, der Leipziger Drohnenangriff, für den die Bundesregierung Russland verantwortlich macht. Aus Sicht von Bundesinnenminister Alexander Dobrindt gibt es viele Gründe, mehr Geld auszugeben für die innere Sicherheit. Fast 1 Milliarde Euro soll der Etat für das Innenministerium wachsen, auf dann knapp 17 Milliarden. Bundeskriminalamt und Bundespolizei sollen mehr Personal bekommen, die Nachrichtendienste zusätzliche Befugnisse. Warnungen vor einer Massenüberwachung dadurch weist Innenminister Dobrindt zurück.
14: In Deutschland geht die Zahl der Menschen zurück, die Asyl beantragen und entsprechende Leistungen beziehen. Laut Statistischem Bundesamt bekamen Ende 2025 rund 390.000 Personen Asylbewerberleistungen. Das waren rund 71.500 weniger als im Jahr davor. Und die Asylagentur der Europäischen Union teilte heute mit, dass in den ersten 6 Monaten dieses Jahres in Deutschland 55.000 Anträge auf Asyl gestellt wurden. Ein Rückgang um 15.000 im Vergleich zum Vorjahreszeitraum. Mit heulenden Sirenen und lärmenden Handys hat Deutschland einen bundesweiten Warntag absolviert. Vor einer Stunde erhielten die Menschen eine Warnmeldung. Um 11.45 Uhr gab es die Endwarnung. Weitere Verbreitungswege waren digitale Anzeigetafeln, der UKW-Rundfunk sowie das Digitalradionetz DAB+. Der Probealarm dient dazu, die Systeme auf ihre Funktionsfähigkeit hinzutesten. In Bayern gibt es 2-mal im Jahr einen Warntag, im Frühjahr und im Herbst. Ernstfälle, bei denen der Alarm ausgelöst wird, können beispielsweise eine Naturkatastrophe oder ein Angriff auf die Bundesrepublik sein. Der Sommer war außergewöhnlich heiß und trocken. Der Europäische Klimadienst Copernicus bestätigt das jetzt auch für den Monat August. Er war weltweit der wärmste Monat, der je gemessen wurde und hat auch die 1,5-Grad-Marke gerissen, die sich die Weltgemeinschaft beim Klimaschutz gegeben hat. Aus Brüssel berichtet Katrin Schmidt.
0: Westeuropa hat damit den heißesten Sommer seit Beginn der Messungen erlebt, mit erneut vielen Hitzewellen. Und gleichzeitig fehlt vielerorts der Regen. In Frankreich, Großbritannien, Ungarn, Rumänien und Serbien herrschte eine schwere Dürre. Flüsse wie Rhein und Donau etwa führten ungewöhnlich wenig Wasser. Auch die Meere waren so warm wie nie zuvor. Die durchschnittliche Temperatur der Meeresoberfläche außerhalb der Polarregion erreichte einen neuen Rekord.
14: Sängerin und Superstar Taylor Swift hat offenbar die Wissenschaft inspiriert. Mehrere Insekten wurden nach ihr benannt. Wie die University of California in Riverside mitteilt, gehören insgesamt 4 neu bestimmte Weichwanzenarten jetzt zur Gattung Swiftii Phyllus. Einer der Forschenden bezeichnete sich als großen Taylor Swift-Fan. Sie hofft, dass der Schutz von Insekten durch den prominenten Namen mehr Aufmerksamkeit bekommt. Es ist 12.03 Uhr.
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12: Jetzt mit Ines Maria Weiß.
2: Heute kommen wir schon mal wieder mehr ins Licht. Die Sonne scheint ganz schön, so ein paar Wolkenfelder ziehen durch. Direkt an den Alpen sind und bleiben sie ziemlich kompakt. Könnte mal ein Tropfen rauskommen hier, muss aber nicht. Insgesamt ein trockener September-Donnerstag mit maximal 16 Grad in den Alpentälern und bis zu 22 Grad in Unterfranken. Morgen wieder meistens trocken, Sonne und Wolken und wieder wärmer. 18 bis 25 Grad morgen.
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12: Die A7, Fulda Richtung Würzburg, zwischen Fulda Dreieck und Bad Brückenau Volkers, 5 Kilometer Stau, hier braucht ihr 20 Minuten länger. Die A8 München Richtung Salzburg, zwischen Traunstein Siegsdorf Ost und Anger, 5 Kilometer stockender Verkehr wegen Bauarbeiten, auch hier braucht ihr 20 Minuten länger. Die A9 Nürnberg Richtung München, zwischen Ingolstadt Süd und Manching ist noch mit dabei, da hat es einen Unfall gegeben. Und wenn ihr auf der B12 unterwegs seid, Passau Richtung Freyung, da hat es auch einen Unfall gegeben zwischen dem Salzweg und Straßkirchen. Gute, aber vor allem sichere Fahrt euch.
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12: Nürnberg goes Hollywood. Heute startet The Uprising für die Freiheit in den Kinos mit Andrew Garfield. Und gedreht wurde unter anderem auch bei uns in Bayern. Die Nürnberger Altstadt hat fast schon eine Hauptrolle. Allein 19 Drehtage war das Team da unterwegs.

0: Um gleich 11:45 hört ihr Alex Warren und wir gucken mal ganz kurz auf die Straßen. Vorsicht auf der A99 Westumfahrung München Richtung Nürnberg zwischen Dreieckfeld, Moching und Neuherberg. Hier liegt ein Reifen auf der Fahrbahn. 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
7: Mit Ines Maria Weiß.
8: Heute kommen alle mal trocken von A nach B. Ist teils richtig geil sonnig, teils ziehen Wolken durch, so Kleinpöppels oder dünnere und dickere Wolkenfelder. Die konsequentesten und dicksten Wolken parken heute an den Alpen. Könnte sein, dass die 1, 2, 3 Tropfen verlieren. Viel wird's nicht, aber etwas kühler an den Alpen, maximal 16 Grad. Dagegen in Unterfranken bis zu 22. Morgen ähnlich, aber wärmer, 18 bis 25 Grad. 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
7: Ja, mega.
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7: Um 12:30 immer noch die Gefahrenmeldung auf der A99. Vorsicht, Westumfahrung München Richtung Nürnberg zwischen Dreieckfeld Moching und Neuherberg. Hier liegt ein Reifen auf der Fahrbahn. Die A7 Fulda Richtung Würzburg zwischen Fulda Dreieck und Bad Brückenau-Volkers. Da haben sich schon 5 Kilometer Stau entwickelt. Da braucht ihr 20 Minuten länger. Die A7 Fulda Richtung Würzburg zwischen Fulda Dreieck und Bad Brückenau-Wildflecken. 10 Kilometer Stau. Hier braucht ihr nochmal 30 Minuten on top. Dann haben wir die A8 mit dabei. München Richtung Salzburg zwischen Traunstein-Siegsdorf Ost und Anger. 5 Kilometer stockender Verkehr wegen Bauarbeiten. Hier eine halbe Stunde on top. Und die A9 Nürnberg Richtung München zwischen Ingolstadt Süd und Manching. Hier hat es einen Unfall gegeben. Und zuletzt noch die B308 Sonthofen Friedrichshafen zwischen Kinnbach und Sigmarszell gesperrt nach einem Unfall in beiden Richtungen. Der Rettungshubschrauber ist da gerade schon im Einsatz. Gute Fahrt.
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0: erinnere ich mich gleich an das Konzert, auf dem ich war, von Britney Spears. Geil, immer noch geile Hits. Toxic hier um 12.38 Uhr. Wir gucken ja eben kurz auf die Straßen. Vorsicht auf der A8 Stuttgart Richtung München zwischen Dachau-Fürstenfeldbruck und Dreieck München-Eschenried. Hier liegt ein kompletter Reifen auf der linken Spur. Wenn die Namen und Berufe zusammenpassen, dann kann das manchmal ziemlich lustig sein. Der Fabian hat uns geschrieben, meine Tante heißt mit Nachnamen Wolf und ihre Kollegen Fuchs und Jäger. Sie arbeiten im Forstamt und die Anrufer fühlen sich manchmal ziemlich veräppelt. Oder auch die Melinda, die schreibt, ich heiße Mein Gast. Na, und wo arbeite ich? Ja, natürlich im Hotel. Das kannst du echt nicht ausdenken. Oder auch der Christoph aus Türkheim hat sich hier reingemeldet.
1: Ich heiße Christoph Dorn, bin gelernter Gärtner aus Türkheim, passt also auch wie die Faust aufs Auge.
0: Ja, der Gärtner, der Dorn heißt. Oder hier auch die Sigrid, die hat auch was ziemlich Schönes entdeckt.
2: Bei uns in der Nähe gibt es ein Bestattungsinstitut, das heißt Bestattungen Teufel. Da weiß man, was man hat.
0: Aber mein Highlight ist definitiv der Kevin.
3: In Kaufbeuren gibt es die Fahrschule Folter.
0: Und alle nur so, ja.

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10: Alle Hits von heute haben wir für euch am Start. Unter anderem von Joe und auch von Michael Schulte. 5 a.m. und natürlich auch die immer noch geilste. Das ist euer Feelgood-Mix, gleich nach allem, was heute für euch wichtig ist.
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12: Um 13 Uhr mit Katja Lettmann. Die Baupläne der Deutschen Bahn verzögern sich um Jahre. Nach Aussage von Konzernchefin Paller ist das bisherige Ziel zu ehrgeizig. Bisher war der Plan, dass innerhalb der nächsten 10 Jahre 40 Generalsanierungen gemacht werden sollen. Laut Paller wird das Konzept jetzt überarbeitet und bald vorgestellt.
13: Bei den Generalsanierungen versucht die Bahn, mehrmonatige Vollsperrungen von Strecken zu nutzen, um sie in dieser Zeit grundlegend auf Vordermann zu bringen. Nach Einschätzung von Paller sind 4 solcher Generalsanierungen pro Jahr zu viel. Zukünftig strebe die Bahn 2 oder höchstens 3 Komplettsanierungen pro Jahr an. Die Sanierungen seien ein beschwerlicher Weg, so Paller. Bahn und Kunden bräuchten einen langen Atem. Laut Deutscher Bahn wird das überarbeitete Konzept nach Abstimmung mit dem Bundesverkehrsministerium noch im Herbst vorgestellt. Martin Polanski, Berlin.
12: In 1,5 Wochen wird das Berliner Abgeordnetenhaus gewählt. Jetzt ist gestern bekannt geworden, dass gegen den SPD-Spitzenkandidaten Krach ermittelt wird. Ein Unternehmer soll Geld an die Berliner SPD überwiesen haben. Damit sollte, so der Vorwurf, Krach beeinflusst werden in der Frage, wer den Zuschlag für den Bau eines Gesundheitszentrums bekommt. Krach hat den Vorwurf zurückgewiesen und gesagt:
14: Es hat einen Eingang einer Spende gegeben in Höhe von 9.900 Euro am 29.12., also kurz vor Silvester. Ich habe am 7. Januar die Information über diese Spende bekommen. Keine 24 Stunden später habe ich per Mail die Weisung erteilt, dass diese Spende nicht angenommen werden darf. Und das ist die Rücküberweisung vom 9. Januar 2026. Ich habe keine Spende von diesem Unternehmen angenommen.
12: Die Berliner SPD stärkt ihrem Spitzenkandidaten den Rücken. Wirtschaftssenatorin Giffey sagte im RBB, die Partei stehe trotz der Ermittlungen hinter Krach. In der Haushaltsdebatte des Bundestages hat Innenminister Dobrindt um mehr Geld geworben. Das will er in die innere Sicherheit stecken. Die Lage sei nach wie vor angespannt, sagte er und verwies auf den mutmaßlich islamistischen Anschlag auf den Berliner CSD. Attacken auf das Stromnetz, vor allem aber auf russische Sabotageakte. Amnesty International wirft Russland Menschenhandel bei der Rekrutierung von ausländischen Kämpfern für den Krieg in der Ukraine vor. Viele Rekruten würden mit falschen Versprechungen, hohen Gehältern oder einem Aufenthaltstitel gelockt und fänden sich dann an der Front wieder, heißt es in einem Bericht der Menschenrechtsorganisation. Darin ist von Täuschung, Zwang und Ausbeutung die Rede. Amnesty stützt sich in dem Bericht auf Aussagen unter anderem von Betroffenen aus Brasilien, Somalia, Sri Lanka und Südafrika. Der Fall Marius Borg-Høiby wird neu verhandelt. Nach dem Urteil gegen den Sohn von Norwegens Königin Mette-Marit hat ein Gericht dessen Berufung zugelassen. Høiby war im Juni wegen Vergewaltigung, häuslicher Gewalt und einer ganzen Reihe weiterer Straftaten zu 4 Jahren Haft verurteilt worden. Momentan verbringt der 29-Jährige die Untersuchungshaft mit elektronischer Fußfessel im Zuhause der norwegischen Königsfamilie. Es ist 13.03 Uhr.
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5: Ja, und was uns dieser Donnerstag so bietet, das sagt uns Ines-Maria Weiß.
15: Ein trockener Sonne-Wolken-Mix heute für euch, wobei Richtung Alpen die Wolken eher dichter bleiben. Eventuell seien die auch mal ein Tropfen ab, also richtig nass wird's hier definitiv nicht. In den Alpentälern aber heute richtig frisch, maximal 16 Grad, sonst maximal um die 20 mit bis zu 22 Grad in Unterfranken. Morgen ganz ähnlich, anfangs einzelne Schauer möglich, von den Alpen bis in den Bayerischen Wald. Morgen Nachmittag trocken, sonnig, wärmer, 18 bis 25 Grad.
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5: Um 1:04 A7 Fulda Richtung Würzburg. Zwischen Fulda Dreieck und Bad Brückenau-Volkers 6 Kilometer Stau, da ist eine halbe Stunde weg. A8 München Richtung Salzburg. Zwischen Raunstein-Siegsdorf-Ost und Anger 5 Kilometer stockender Verkehr wegen Bauarbeiten macht ein Plus von einer halben Stunde. Bitte 40 Minuten länger einplanen. Auf der A8 München Richtung Stuttgart. Zwischen Merklingen und Hohenstadt 5 Kilometer Stau nach dem Unfall. Hier ist die linke Spur blockiert. Es hat einen Unfall gegeben auf der A9 Nürnberg Richtung München. Zwischen Ingolstadt Süd und Manching, bitte Vorsicht hier. Und zum Schluss noch die A92 Deggendorf Richtung München. Zwischen Dingolfing Mitte und Dingolfing West ist auch ein Unfall passiert. Fahrt alle vorsichtig und dann kommt gut und sicher an eurem Ziel an.
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11: Nummer 1, ja. Und hier ist Simone Faust.
5: Huhu, ich hoffe, der Donnerstag ist bisher gut zu euch. Wir starten jetzt gemeinsam in die zweite Tageshälfte. Und Joe setzt sich jetzt bei euch auf die Rückbank oder an den Mittagstisch und singt für uns End of Beginning.

0: kommen die Sonnenstrahlen raus mit Better Days von Glockenbach und Declan J. Donovan hier bei uns in Bayern 3. Und ja, endlich geht's weiter mit Babylon Berlin. Babylon Berlin ist back und ab heute in der ARD-Mediathek abrufbar. Die 5. und letzte Staffel der historischen Krimireihe startet da, wo es richtig düster wird. Im Januar 1933 wird Hitler zum Reichskanzler ernannt und die Mordserie, mit der das Kommissarduo Charlotte Ritter und Gerion Rath zu tun bekommt, hat persönlich etwas mit ihm zu tun. Es geht um einen verschwundenen Arzt und eine Krankenakte, von der keiner was wissen darf.
1: Hitler wurde im Oktober 1918 ins Lazarett in Pasewalk eingeliefert. Angeblich erblindet bei einem Gasangriff. Wissen Sie, was Dr. Forsters Fachgebiet dort war?
2: Helfen Sie mir auf die Sprünge.
1: In Pasewalk leitete Dr. Forster das Lazarett für Kriegszitterer und Schüttelneurotiker.
0: Ja, in der Abteilung, da will der große Führer natürlich nie gewesen sein. Historische Fakten werden wieder in eine wirklich spannende Krimi-Handlung eingebaut. Und im Hintergrund, da sieht man, wie die Nazis als Regierungspartei sofort Minderheiten unterdrücken und den Reichsstaat zerlegen.
3: Was ist das genau?
4: Eine Liste mit dringend zu internierenden Feinden der nationalen Erhebung. An die 10.000 allein in Berlin.
5: Das sind selbst für unsere Kapazitäten zu viele.
6: Verhaften Sie die ersten 100.
0: Ende der ausschweifenden Partys, die in der ersten Staffel noch in Berlin gefeiert wurden. Und mit einem Happy End kann die Serie leider auch nicht dienen. Spannend aber bleibt, wie sich die sympathische Charlotte Ritter und ihre Kollegen unter Nazi-Vorherrschaft verhalten. Mitlaufen oder dagegenhalten. 8 Folgen hat die 5. und letzte Staffel von Babylon Berlin. Gibt's ab heute, wie gesagt, in der ARD-Mediathek. Alle Fans werden, da bin ich mir sicher, sofort reinschauen. Ich kann's euch auch nur ans Herz legen. Hab alle Staffeln geschaut. Wirklich eine sehr, sehr empfehlenswerte Serie.
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9: Es ist 13:30 und hier ist Anastasia Fotoglides.
10: In Augsburg ist heute der Prozess gegen einen Jugendlichen wegen Terrorverdachts gestartet. Die Generalstaatsanwaltschaft wirft dem zur Tatzeit 15-Jährigen vor, eine schwere staatsgefährdende Gewalttat vorbereitet zu haben. Er soll eine Kugelbombe gebaut haben, bei deren Explosion er und ein weiterer Jugendlicher verletzt wurden. Zudem gibt es Hinweise auf einen möglichen Anschlagsplan gegen eine Synagoge. Um Fahrraddieben auf die Schliche zu kommen, arbeitet die Polizei in der Oberpfalz mit dem Lockvogeltrick. Die Beamten stellen gezielt Räder mit GPS-Sendern aus, um sie dann zu orten. BR-Korrespondentin Katrin Unverdorben mit Einzelheiten.
11: Durch die GPS-Ortung kamen die Ermittler 5 Verdächtigen auf die Spur. Bei Wohnungsdurchsuchungen wurden teure Pedelecs, Lenkstangen, Reifen und Bordcomputer gefunden. Einer der 5 Verdächtigen sitzt nun in Untersuchungshaft. Der 47-Jährige soll in Weiden und im Kreis Schwandorf gleich 2-mal mit GPS-Sendern ausgestattete Fahrräder geklaut haben. Allein in Niederbayern und der Oberpfalz wurden im vergangenen Jahr fast 3000 Fahrraddiebstähle in der Kriminalstatistik erfasst. Die tatsächliche Zahl geklauter Fahrräder dürfte um einiges höher sein.
10: Bombendrohung in Würzburger Straßenbahn. Eine 54-jährige Frau hatte am Abend vor anderen Fahrgästen von einer Bombe gesprochen. Der Fahrer informierte die Polizei. Die Beamten durchsuchten die Frau. Eine Bombe fanden sie nicht, allerdings hatte sie ein Schwert dabei. Nach 20 Minuten konnte die Fahrt fortgesetzt werden.
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12: Ja, und wie dieser wilde Mix heute aussieht, das sagt uns Ines Maria Weiß.
13: Da ist heute ordentlich Sonne dabei, teils auch Wolken. Meistens schneiden die Sonne nicht ab, aber Richtung Alpen, da hocken sie dichter, hier bleibt es eher schattig. Hier ist es heute am kühlsten, 16 Grad in einigen Alpentälern. Am wärmsten unter Franken bis zu 22 Grad hier. Ab morgen wird's wärmer, sonnig bleibt's meistens, trocken bleibt's meistens. Und natürlich schiele ich gerne für euch auf den Samstag Bayern 3 Pop-Up Festival in Straubing. Riesenfreude, trocken, sonnig, 23 Grad.
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12: Um 13.32 Uhr. Gefahrenmeldung immer zuerst bei uns. Vorsicht bitte auf der A73 Nürnberg Richtung Bamberg. Am Kreuz Bamberg, der liegt in der Überleitung zur A70 Richtung Schweinfurt-Werneck. Ein großer Müllsack. Bitte ganz besondere Vorsicht hier. Dann die A3 Passau in Richtung Nürnberg. Zwischen Hengersberg und Kreuz Deggendorf steht ein kaputter LKW im Baustellenbereich. A7 Fulda Richtung Würzburg. 7 Kilometer Stau haben wir hier zwischen Fulda A3 und Bad Brückenau-Volkers. Macht ein Plus von 25 Minuten. Und eine halbe Stunde Plus meldet unser Stauzeitraum. Rechner für die A8 München Richtung Salzburg zwischen Traunstein-Siegsdorf-Ost und Anger 8 Kilometer Stau wegen Bauarbeiten. Das war's. Fahrt vorsichtig und kommt gut an.
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1: Was für eine Stimme.
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1: Wie eine dicke Umarmung. Olivia Rodrigo und Driver's License für euch in Bayern 3. Und der Sommer, der zeigt sich heute von seiner durchwachsenen Seite. Aber mit dem nächsten Song kommen gleich richtig Sommer-Vibes auf. Es fühlt sich an, so ein bisschen wie in der Sonne sitzen und einen Spritz trinken. Mit seinen Liebsten abends noch in Richtung Sonnenuntergang radeln und einfach eine richtig gute Zeit haben. Entdeckt mit unserem BR Popradar Bad Chief aus Gröbenzell und sein Monster. Jetzt für euch in Bayern 3.

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6: Nach zwei legt Ray hier los, aber sowas von im Feelgood-Mix in Bayern 3. Where is my husband? Vorher schauen wir natürlich, was los ist in Bayern, Deutschland und der Welt.
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7: Um 14 Uhr mit Katja Lettmann. Dass die Deutsche Bahn ihre Pünktlichkeitsziele seit Jahren nicht einhalten kann, liegt nach Angaben des Konzerns an der maroden Infrastruktur. Und bis die erneuert ist, kann es noch dauern. Denn die Generalsanierung wichtiger Strecken wird nach Aussage von Bahnchefin Paller nicht so schnell gehen wie geplant.
8: Eine konkrete Jahreszahl wollte Paller aber nicht nennen. Zuletzt ist das Jahr 2036 im Gespräch gewesen. Die Bahn hatte vor 2 Jahren mit den Generalsanierungen begonnen, um Arbeiten im laufenden Betrieb mit entsprechenden Verspätungen zu vermeiden. Die ersten Korridorsanierungen auf der Riedbahn zwischen Frankfurt und Mannheim sowie zwischen Hamburg und Berlin hatten aber länger gedauert und mehr gekostet als ursprünglich geplant. Martin Polanski, Berlin.
7: Am Vormittag haben viele Menschen in Deutschland einen Alarm auf ihr Smartphone bekommen. Das bedeutet, der bundesweite Warntag hat viele erreicht. Im vergangenen Jahr hatten 97% der Befragten den Probealarm mitbekommen. Das Warnsystem wird seit dem ersten Testlauf 2020 immer weiter ausgebaut. Sebastian Tittelbach berichtet.
9: Für Bundesinnenminister Alexander Dobrindt hat der 6. bundesweite Warntag das erwünschte Ergebnis geliefert. Die Warnsysteme hätten funktioniert und die Bevölkerung auf den unterschiedlichsten Wegen erreicht. Dazu gehörten auch Meldungen im Radio und Fernsehen oder Anzeigen auf digitalen Werbeflächen. Im zuständigen Bundesamt für Bevölkerungsschutz und Katastrophenhilfe in Bonn ist man überzeugt, dass so im Ernstfall Millionen von Bürgern gewarnt werden können. Die eigentliche Auswertung läuft nun an. Auf einer Internetseite des Bundesamts kann jeder eine Woche lang online angeben, wie schnell und auf welchem Weg man die Warnmeldung erhalten hat.
7: Innenminister Dobrindt hat eine positive Bilanz der Migrationspolitik der Bundesregierung gezogen. In der Haushaltsdebatte des Bundestages sagte er, man habe aus der Migrationswelle eine Migrationswende gemacht. Die Zahl der Asylerstanträge sei innerhalb eines Jahres um etwa 75% zurückgegangen. Die AfD warf der Regierung vor, weiter Milliarden für Einwanderer auszugeben. Grüne und Linke kritisierten, dass Mittel für politische Bildung und Integration gekürzt würden. Etwa ein Fünftel der Kinder und Jugendlichen in Deutschland hat einer Studie zufolge schon einmal Cyber-Grooming erlebt. Das geht aus einer Untersuchung der Landesanstalt für Medien NRW hervor. Unter den 14- bis 17-Jährigen war demnach gut jeder Vierte betroffen, bei den 8- bis 13-Jährigen etwa jedes 8. Kind. Das sind weniger als in den Jahren davor. Unter Cyber-Grooming versteht man die gezielte Anbahnung sexueller Kontakte mit Minderjährigen über das Internet, etwa die Aufforderung, Bilder oder Videos zu schicken. Die Rettungskräfte sind vorbereitet, wenn nächste Woche in München das Oktoberfest beginnt. Neu in der Sanitätsstation auf dem Festgelände sind Laborgeräte zum Blutwertecheck. Damit kann das Team anhand der Werte unter anderem Herzinfarkte erkennen und die weitere Versorgung beschleunigen. Erstmals wurden auch rund 70 Helfer darauf vorbereitet, in Bedrohungssituationen verbal zu deeskalieren und sich bei Bedarf auch verteidigen zu können. Rund 430 Einsatzkräfte kümmern sich rund um die Uhr um die Gesundheit der Wiesnbesucher. Es ist 14:03 Uhr.
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6: Wie das mit Sonne und Wolken heute so läuft, das sagt uns Ines Maria Weiß.
11: Die Sonne findet euch in fast ganz Bayern ziemlich gut, sind ein paar Wolken unterwegs, Richtung Alpen allerdings ein paar mehr. Hier bleibt es auch tendenziell grauer, deshalb kommen hier die kühlsten Maximaltemperaturen raus heute mit 16 Grad. Ansonsten sehr angenehm, um den 20er rum, in Kitzingen bis zu 23 Grad. Die Sonne schaut auch in den kommenden Tagen bei euch vorbei und es wird wärmer. Wir werden teils wieder echte Sommerwerte bekommen. Morgen in Kitzingen die 25, am Samstag in Aschaffenburg die 26 Grad.
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6: Um 2:04 A3 Passau Richtung Nürnberg. Zwischen Hengersberg und Kreuzdeckendorf steht ein kaputter LKW im Baustellenbereich. Aktuell 6 Kilometer Stau, ihr braucht hier eine Stunde länger. A3 Würzburg Richtung Frankfurt. Unfall passiert zwischen Aschaffenburg Ost und Aschaffenburg West. Bitte Vorsicht hier. A7 Fulda Richtung Würzburg. Zwischen Fulda Dreieck und Bad Brückenau-Volkers braucht ihr 25 Minuten länger. Es staut sich auf 7 Kilometer. A8 München Richtung Salzburg. Zwischen Traunstein-Siegsdorf Ost und Anger 8 Kilometer Stau. Grund sind hier Bauarbeiten und unser Stauzeitrechner meldet ein Plus von einer halben Stunde. Und dann nochmal dicke 12 Kilometer Stau haben wir auf der A8 München Richtung Stuttgart und zwar zwischen Ulm West und Mühlhausen. Viel Geduld, wenn ihr da irgendwo drin steht. Und ich hoffe, dass es bald wieder rollt und dass ihr alle gut und sicher an eurem Ziel ankommt.
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10: Nummer 1, ja. Und hier ist Simone Faust.
6: Servus. Und falls hier jemand ins Fresskoma fällt, nein. Wir kümmern uns. Hier ist nichts mit Schlappmachen nach der Mittagspause. Ray, die haut uns da alle raus. Where is my husband? Im Feel-Good-Mix.

0: Das ist nicht einfach nur ein Lied, das ist ein Kunstwerk. Hold My Hand für euch im Bayern 3, das ist Lady Gaga. Ja, und viele sind mittlerweile wieder zurück aus dem Urlaub. Man trifft sich mit Freunden, tauscht die besten Stories aus, wie es so war. Und im besten Fall sind alle gut erholt zurück. Ein Mann aus Bayern, der konnte seinen Urlaub aber nicht so richtig genießen. Unser Ministerpräsident Markus Söder, der hatte ein gewaltiges Problem. Am Hotelbuffet. Das haben wir wieder mal rausgefunden, nachdem wir seine Worte in die richtige Reihenfolge gebracht haben. Also so, wie er es ganz sicher eigentlich sagen wollte.
1: Liebe Freundinnen und Freunde,
2: ich finde es manchmal unerträglich, wenn im Urlaub zuerst die anderen an die Fleischtöpfe wollen. Denn ich bin ein Hungerleider und muss unendlich viel Fleisch und Bratwürste auf meinen Teller bekommen, ja, wenn ich das mal sagen darf, ja. Da muss schon ein bisschen was rüberwachsen. Und deswegen habe ich ein Gesetz erlassen. Nämlich beim Fleisch beginnt die Schlange grundlegend hinter Markus Söder. Und zwar dauerhaft. Herzlichen Dank.
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9: Und hier ist Anastasia Fotoglidis.
10: Er soll mit Sprengstoff experimentiert haben. Ein Mann aus Egloffstein im Landkreis Forchheim sitzt jetzt in Untersuchungshaft. Ein Bekannter des Tatverdächtigen hatte sich an die Polizei gewandt und angegeben, einen gezündeten Molotow-Cocktail sowie einen selbst gebastelten Böller im Anwesen des Verdächtigen gefunden zu haben. Was er mit dem Sprengstoff vorhatte und welches Motiv dahinter stehen könnte, ist noch unklar. Heute in der Früh haben sich viele Menschen zum Gucken in Marxheim versammelt. Nach jahrzehntelangem Warten wurde die neue Donaubrücke installiert. Mit Hilfe eines Pontons wurde sie über den Fluss geschoben.
11: Gut 3,5 Stunden hat's gedauert. Alles lief nach Zeitplan, heißt es vom staatlichen Bauamt in Augsburg. Jetzt ist sie drüben, die neue Donaubrücke von Marxheim. 900 Tonnen schwer, etwa 24 Millionen Euro hat sie gekostet. Hunderte Schaulustige sind zum Zuschauen gekommen, haben von der alten Donaubrücke aus gesehen, wie sich die neue Brücke Zentimeter für Zentimeter über die rund 100 Meter breite Donau geschoben hat. Befahren werden kann die neue Brücke ab Ende des Jahres, soweit der Plan. Judith Sacher in Marxheim.
10: Der mehrfache norwegische Meister ist zu Gast in der Münchner Allianz Arena. Zum Champions League-Auftakt tritt der FC Bayern gegen FK Bodø/Glimt an. In der vergangenen Saison war für die Bayern ja im Halbfinale Schluss. Da soll dieses Jahr mehr drin sein. Los geht's um 21 Uhr und in Bayern 3 sind wir immer wieder in Live-Einblendungen mit dabei.
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9: Ja, und was da heute so geboten ist, das sagt uns Ines Maria Weiß.
12: Die ersten Kastanien ploppen schon von den Bäumen, teils noch im Grünstachelkostüm. Aber wer sonst nichts vorhat, kann in diesem Lieblingsbayern-Dring ja schon mal anfangen mit dem Sammeln. Sonne scheint meist gut, an den Alpen hängen die Wolken einen Schwups dichter. Hier bleiben sie auch einen Schwups dichter. 16 Grad hier, Unterfranken bringt es auf die 23 Grad. Die kommenden Tage, Altweiber, Sommers mit guten Sonnenpartien, meistens trocken, morgen bis zu 25 Grad.
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9: Um kurz nach 14:30 A3, Passau Richtung Nürnberg. Zwischen Hengersberg und Kreuz-Deggendorf steht ein kaputter LKW im Baustellenbereich. Aktuell 6 Kilometer Stau. Es geht langsam auf der linken Spur an der Unfallstelle vorbei und das macht ein Plus von einer knappen Stunde. A3, Würzburg Richtung Frankfurt. Unfall passiert zwischen Aschaffenburg Ost und Aschaffenburg West. A7, Würzburg Richtung Fulda. Auch zwischen Bad Brückenau-Volkers und Dreieck Fulda hat es einen Unfall gegeben und zwar hier auf der linken Spur. A7 Fulda Richtung Würzburg. Zwischen Fulda, Dreieck und Bad Brückenau-Volkers 7 Kilometer Stau, 40 Minuten plus. Halbe Stunde länger meldet unser Stauzeitrechner für die A8 München Richtung Salzburg. Zwischen Traunstein-Siegsdorf Ost und Anger 8 Kilometer Stau. Grund sind Bauarbeiten. Und ganz zum Schluss, da haben wir noch die A8. Jetzt München Richtung Stuttgart. Zwischen Ulm-West und Mühlhausen staut es sich auf 12 Kilometer. Das war's. Gute Fahrt euch allen.
1: Yeah.
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0: Und die schickt noch einmal Wind durch Bayern. Linkin Park und Lost für euch. Morgen am Samstag, da geht's los in Straubing. Wir freuen uns schon sehr auf euch und die Vorbereitungen, könnt ihr euch vorstellen, die laufen natürlich auf Hochtouren. Viele aus unserem Team, die sind schon vor Ort und werkeln und organisieren. Und das ist schon auch wirklich gigantisch, was wir da für euch auffahren. Das kann man schon mal so sagen. Da ist zum Beispiel das Herzstück, die mega neue Bühne. Und mittendrin im Gewusel ist auch unser Marketingchef Philipp. Und Philipp, die Bühne, die ist was ganz Besonderes, gell?
1: Das ist die größte transportable Trailerbühne Europas. Also eine Bühne, die man als LKW transportieren kann. Und dann klappt die auseinander und ist plötzlich so riesig.
0: Ja, und riesig bedeutet in dem Fall ja wirklich eine 17 Meter breit, 14 Meter hoch. Also 14 Meter, das ist höher als die meisten Häuser, nur dass man mal so eine Vorstellung kriegt. Da ist ganz viel Platz für unsere Bayern 3 Band, für unsere Samstagscrasher, für Fastball, für Leonie und für noch viel mehr.
1: Es wird eine großartige Show. Wir haben viele Lichteffekte, viele Show-Effekte, viele Special-Effekte auf der Bühne. Von Konfetti über CO2-Shooter und alles, was das Festival Herz begehrt. Wir haben echt großartige Künstler vor allem auf der Bühne.
0: Ja, natürlich. Und wenn ihr jetzt lieber weiter hinten steht bei so einem Event oder vielleicht ein bisschen kleiner seid, das ist alles überhaupt kein Problem, denn wir haben auch noch eine riesige Videoleinwand am Start.
1: Auch das ist 8 Meter hoch, also man sieht auf diesem riesengroßen Platz hier in Straubing von jeder noch so entlegenen Ecke alles, was auf der Bühne passiert, en Detail.
0: Ja, das ist doch perfekt. Also, vielen Dank, Philipp, ganz viel Spaß noch beim Vorbereiten. Es ist also fast alles angerichtet fürs Bayern 3 Pop-Up Festival. Kommt gern vorbei, der Eintritt ist frei. Dann erlebt ihr am Samstag unter anderem Leonie live und die gibt's jetzt schon für euch hier bei uns in Bayern 3 mit ihrem wunderbaren Simple Life.

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3: Nach drei, da legen wir hier richtig los mit Felix Jähn und Riot. Außerdem den wunderbaren Hosier habe ich noch mit dabei und Sarah Larsen. Vorher aber die News.
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5: Um 15 Uhr mit Katja Lippmann. Der mutmaßliche Täter, der Nordrhein-Westfalen, in Brandenburg und in Sachsen Anschläge auf das Stromnetz begangen haben soll, hatte offenbar noch weitere Sabotageziele. Das hat NRWs Innenminister Reul heute bekannt gegeben und gefordert, dass die kritische Infrastruktur künftig besser geschützt werden muss. Julia Walter aus unserem Nachrichtenteam mit den Einzelheiten.
6: Herbert Reul sagte im Innenausschuss des Landtags in Nordrhein-Westfalen, dass im Wohnmobil des 48-Jährigen ein Notizbuch mit mehr als 160 weiteren möglichen Sabotagezielen gefunden wurde. Der 48-Jährige war am Dienstag festgenommen worden. Reul sagte, wir haben nicht nur den mutmaßlichen Täter der Anschläge gefasst, sondern damit womöglich immer weitere Anschläge verhindert. Dem NRW-Innenminister zufolge nannte der Mann dem Haftrichter außerdem 7 Orte, die er als Lager genutzt habe. Der Verdächtige führe die Ermittler jetzt im Streifenwagen dorthin. An 3 Orten sei die Polizei schon fündig geworden.
5: Das Thema innere Sicherheit war heute auch zentrales Thema im Bundestag. Dort ging es um den künftigen Etat des Innenministeriums. Das Ressort soll nach den aktuellen Planungen künftig knapp 17 Milliarden Euro bekommen, fast 1 Milliarde mehr als heuer. Minister Dobrindt sagte, die Lage sei nach wie vor angespannt und verwies auf russische Sabotageakte, den mutmaßlich islamistischen Anschlag auf den Berliner CSD und auf die Attacken auf das Stromnetz. Die Baupläne der Deutschen Bahn verzögern sich um Jahre. Nach Aussage von Bahnchefin Palla ist das bisherige Ziel zu ehrgeizig. Bisher war der Plan, dass innerhalb der nächsten 10 Jahre 40 Generalsanierungen gemacht werden sollen. Laut Palla wird das Konzept jetzt überarbeitet und bald vorgestellt.
7: Bei den Generalsanierungen versucht die Bahn, mehrmonatige Vollsperrungen von Strecken zu nutzen, um sie in dieser Zeit grundlegend auf Vordermann zu bringen. Nach Einschätzung von Palla sind 4 solcher Generalsanierungen pro Jahr zu viel. Zukünftig strebe die Bahn 2 oder höchstens 3 Komplettsanierungen pro Jahr an. Die Sanierungen seien ein beschwerlicher Weg, so Palla. Bahn und Kunden bräuchten einen langen Atem. Laut Deutscher Bahn wird das überarbeitete Konzept nach Abstimmung mit dem Bundesverkehrsministerium noch im Herbst vorgestellt. Martin Polanski, Berlin.
5: Die Europäische Zentralbank hat zum 2. Mal in diesem Jahr den Leitzins erhöht um 0,25% auf 2,5%. Die europäischen Währungshüter reagieren damit auf die vom Iran-Krieg wieder angefachte Inflation. Sparer profitieren von der Zinserhöhung indirekt. Sie können zum Beispiel mit höheren Renditen auf dem Tagesgeldkonto rechnen. Kredite werden hingegen teurer. Im oberbayerischen Penzberg gibt es schon wieder anti-islamische Hetze. Nachdem dort in den vergangenen Wochen mehrfach ein Schild mit Hinweisen zu muslimischen Gebetszeiten beschmiert wurde, ist nun ein Hassbrief aufgetaucht. Das teilte der örtliche Imam Idris auf Instagram mit. Außer ihm hätten noch weitere Menschen den mehrseitigen anonymen Brief bekommen. Demokratische Parteien rief Idris auf, entschlossener gegen Islam- und Muslimfeindlichkeit vorzugehen. Es ist 15.03 Uhr.
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8: Und wie der Nachmittag weitermacht, sagt uns Ines Maria Weiß.
9: Sind Wolken unterwegs? Meistens scheint die Sonne aber richtig gut drumherum. Ausnahme über die Alpen und von Baden-Württemberg her zieht es in Teilen Schwarms und am Alpenrand immer mehr zu. Am Alpenrand kann es auch noch ein bisschen regnen. Sonst trocken heute 16 bis 22 Grad. Morgen noch ein paar Schauer anfangs von den Alpen bis in den Bayerischen Wald. Morgen Nachmittag dann ziemlich schnell fast alles trocken. Oft sonnig und wärmer. 18 bis 25 Grad morgen. Und der Bayern 3 Pop-Up-Festival Samstag in Straubing wird trocken und sonnig bei 23 Grad. 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
3: Um 3:04 A3 Passau Richtung Nürnberg. Zwischen Garham-Vilshofen und Kreuz-Deggendorf, da steht ein kaputter LKW im Baustellenbereich. Aktuell 11 Kilometer Stau. Es geht langsam auf der linken Spur an der Unfallstelle vorbei. Der Stauzeitrechner meldet hier aber einen Verlust von über einer Stunde. A3 Nürnberg Richtung Frankfurt. Zwischen Würzburg-Randersacker und Würzburg-Kist 6 Kilometer Stau. Da sind 40 Minuten weg. A7 Würzburg Richtung Fulda. Zwischen Bad Brückenau-Volkers und Dreieck Fulda Unfall auf der linken Spur. 40 Minuten dauert es länger auf der A7 Fulda Richtung Würzburg. Zwischen Fulda Dreieck und Bad Brückenau-Volkers staut es sich auf 7 Kilometer. A8 München Richtung Salzburg. Zwischen Traunstein-Siegsdorf Ost und Anger 8 Kilometer Stau. Grund sind Bauarbeiten. A8 jetzt München Richtung Stuttgart. Zwischen Ulm West und Mühlhausen 12 Kilometer Stau. Und dann haben wir noch eine Vermisstenmeldung der Polizei in München. Seit heute Vormittag wird der 90-jährige Alfred Aiwanger aus einem Altenheim in Münchner Westen vermisst. Gegen 9 Uhr wurde er hier zuletzt gesehen. Er ist stark dement und kann sich zeitlich und örtlich nicht orientieren und befindet sich eventuell in einer hilflosen Situation. Außerdem ist er auf Medikamente angewiesen. Es könnte sein, dass er mit der Trambahn unterwegs ist, denn er war früher selbst Trambahnfahrer. Er ist 1,78 Meter groß, schlank, hat einen kurzen weißen Haarkranz. Bekleidet ist er mit einer langen grünen Hose, einem blau-grünen gestreiften Pulli und dunklen Schuhen. Hinweise bitte an jede Polizeidienststelle. Vielen Dank.
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4: Nummer 1, ja. Und hier ist Simone Faust.
3: Servus, schön, dass ihr dabei seid. Und mit Felixchen, da hüpfen wir jetzt fröhlich durch den Nachmittag, oder? Der macht einfach richtig gute Laune. Das ist sowas wie ein musikalischer Energieriegel, würde ich sagen. Pride im Feel-Good-Mix an diesem Donnerstag.

Mit Hosea geht's durch den Nachmittag. Too sweet für euch hier bei uns in Bayern 3. Und sie, ja, sie ist ein absoluter Weltstar. Ihre Geschichte ist dazu aber trotzdem irgendwie ziemlich tragisch. Die von Britney Spears, Kinder-TV-Star im Mickey Mouse Club, dann die Princess of Pop mit Millionen verkaufter Alben, Preisen ohne Ende. Und dann immer wieder Abstürze. 2008, Britney ist 27, übernimmt ja ihr Vater James die Vormundschaft. 13 Jahre lang entscheidet Britney nicht selbst über Geld, Karriere und ihren Alltag. Und nebenbei geht's aber noch weiter mit Alben produzieren, Welttourneen spielen und Auftritten in Las Vegas. Darum und wie gnadenlos die Medien mit ihr umgehen, darum geht's in einer neuen Folge von Pop Secret Stories, Britney Spears, Slutshaming, Paparazzi und 13 Jahre Vormundschaft. Seit einer Viertelstunde online auf YouTube und in der ARD Mediathek. Schaut euch das gerne an. Die Pop Secret Stories, die sind immer super gemacht. Jetzt also eine neue Folge über Britney Spears. Und die ist jetzt zusammen hier bei uns dran mit Will.i.am. Scream and shout für euren Nachmittag. 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
7: Und hier ist Anastasia Fotoglides.
8: Bislang hatten es Rezeptfälscher vor allem auf teure Medikamente zum Abnehmen oder Mittel gegen Krebs abgesehen. Jetzt hat die Münchner Polizei einen Mann festgenommen, der sich mit gefälschten Rezepten Antiallergika beschafft haben soll. BR-Korrespondent Frank Jordan mit Einzelheiten.
9: Der 33-Jährige legte in einer Apotheke in Trudering ein mutmaßlich gefälschtes Rezept wert von rund 1.000 Euro vor, das er am nächsten Tag abholen wollte. Eine Mitarbeiterin erkannte den Betrugsversuch und informierte die Polizei. Als der Mann tags darauf erschien, nahmen Polizeibeamte ihn fest. Vor der Apotheke wartete ein 42-jähriger Mann. Auch er wurde vorläufig festgenommen. Bei den weiteren Ermittlungen ergaben sich Hinweise, dass der 33-Jährige zuvor in mehreren weiteren Apotheken gefälschte Rezepte eingelöst hat. Daraufhin wurde das Hotelzimmer der beiden Männer durchsucht. Dort stellten Polizeibeamte 8 weitere Medikamente sicher.
8: Die Zahl der Nachtflüge am Nürnberger Flughafen steigt und damit auch die Belastung für die Anwohner. Eine Bürgerinitiative fordert ein Ende der Flüge zwischen Mitternacht und 5 Uhr morgens. Gerade an heißen Tagen ist die Belastung besonders groß, weil die Menschen nachts bei offenem Fenster schlafen, so der Vorsitzende der Fluglärmschutzgemeinschaft. Nachdem ein Biber im Waldsee bei Schächen einen Schwimmer gebissen hat, darf das Tier vorerst bleiben. Das Landratsamt Rosenheim sieht derzeit keinen Grund, den Biber aus dem See zu entfernen. Hinweise auf ein dauerhaft auffälliges oder besonders aggressives Tier gebe es nicht. Angriffe auf Menschen sind zudem äußerst selten und außerdem würde es grundsätzlich das Risiko nicht beseitigen, die Biberfamilie aus ihrem Bau zu entfernen.
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7: Wie der Nachmittag weitermacht, sagt uns Ines Maria Weiß.
10: Der Sonne-Wolken-Mix ist und bleibt so im größten Teil Bayerns. Aus den Alpen raus zieht es jetzt weiter zu. Das heißt, Teile Schwabens, Oberbayerns, später auch Niederbayerns kriegen diesen Wolkenteppich schön langsam drüber. Direkt an den Alpen könnte es streckenweise noch regnen. Hier ist es am kühlsten, maximal 16 Grad. Unterfranken heute auf die 23. Morgen kleckern noch ein paar Schauer durch, vom Alpenrand bis in den Bayerischen Wald. Dann auch hier Sonne-Wolken-Mix. Und den haben die übrigen Bayern so eigentlich den ganzen Tag morgen gebucht. Und dazu die 18 bis 25 Grad.
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7: Um kurz nach 4:30 A3 Passau Richtung Nürnberg. Zwischen Hengersberg und Kreuzdeggendorf. Sperre, hier muss ein kaputter LKW aus der Baustelle weggeschleppt werden. Es staut sich hier jetzt ab Garhampfelshofen. A3 Nürnberg Richtung Frankfurt. Zwischen Würzburg-Randersacker und Würzburg-Kist. 6 Kilometer Stau, da ist eine Dreiviertelstunde weg. 35 Minuten dauert es länger auf der A3 Nürnberg Richtung Passau. Zwischen Schwarzach und Hengersberg 10 Kilometer Stau. A7 Würzburg Richtung Fulda. Zwischen Bad Brückenau-Volkers und Dreieck Fulda-Unfall auf der linken Spur. Es staut sich ab dem Gramschatzer Wald. A7 Fulda Richtung Würzburg. Zwischen Fuldaer Dreieck und Bad Brückenow-Volkers 7 Kilometer Stau, 40 Minuten plus. Dann meldet unser Stauzeitrechner ein Plus von 20 Minuten, knappen 20 Minuten auf der A8. München Richtung Salzburg zwischen Traunstein-Siegsdorf-Ost und Anger Stau wegen Bauarbeiten. A93 Holledau Richtung Regensburg. Zwischen Regensburg-Königswiesen und Regensburg-Prüfeningen ist nach einem Unfall die linke Spur blockiert. A99 Ostumfahrung München Richtung Salzburg. 25 Minuten dauert es länger zwischen Neuherberg und Aschheim-Ismaningen. Es staut sich auf 7 Kilometer. Und zum Schluss, da haben wir noch die B471 Oberschleißheim Richtung H. Zwischen Hochbrück und Ismaningen 4 Kilometer Stau, halbe Stunde plus. Das war's. Fahrt vorsichtig und kommt alle gut und sicher an.
0: Und weiter geht's mit richtig viel Musik für euren Nachmittag.

0: gleich hier bei uns in Bayern 3.
1: Als sie noch halbnackt auf einer Abrissbirne umhergeschwungen ist, konnte ich ehrlich gesagt nicht so viel mit Miley Cyrus anfangen. Aber ich finde, die hat sich in den letzten Jahren so hammer entwickelt, nennt sich ab sofort übrigens nur noch Miley. Und egal, was sie abliefert, es ist ein Banger. Da zuckt auch gleich beim größten Tanzmuffel zumindest der kleine Zeh. Da kriegst du wirklich Bock zu tanzen. Ganz neu für euch, jetzt in Bayern 3. Bass Persuades, Miley im Feelgood-Mix bei uns. Let's go.

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14: Kurz nach 4 geht's im Feel-Good-Mix mit Teddy Swims weiter, Mr. Know-It-All.

0: Mein Name ist Simone Faust. Wir hören uns morgen wieder und jetzt gleich viel Spaß mit Sascha Selemann.
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0: Um 16 Uhr mit Katja Leppmann. Offenbar sollte es nicht bei den bisherigen Attacken auf das Stromnetz in Deutschland bleiben. Der Verdächtige, der am Dienstag festgenommen wurde, hat sich wohl entsprechende Notizen gemacht. Arne Hell berichtet aus Düsseldorf.
2: Die Ermittler haben laut NRW-Innenministerium ein Notizbuch gefunden im Camper des Verdächtigen Daniel V. Darin soll er handschriftlich mehr als 150 Orte in ganz Deutschland als Anschlagsziele aufgelistet haben. Für viele davon waren die Planungen offenbar schon sehr konkret. Allein in NRW wurden demnach an 40 Orten Abschussrampen entdeckt. Mit denen soll Daniel V. geplant haben, Draht auf Stromleitungen zu schießen, etwa an Umspannwerken, um so einen Kurzschluss und einen Stromausfall auszulösen. So soll er das auch in Bergheim in NRW gemacht haben, genau wie in Brandenburg und mehreren anderen Orten.
0: Der erste bundesweite Warntag 2020 war gründlich missglückt. Der Probealarm hatte viele Menschen damals nicht erreicht. Seitdem wurde das Warnsystem ausgebaut und heute einmal mehr getestet. Mit Erfolg, wie Sebastian Tittelbach berichtet.
3: Für Bundesinnenminister Alexander Dobrindt hat der sechste bundesweite Warntag das erwünschte Ergebnis geliefert. Die Warnsysteme hätten funktioniert und die Bevölkerung auf den unterschiedlichsten Wegen erreicht. Dazu gehörten auch Meldungen im Radio und Fernsehen oder Anzeigen auf digitalen Werbeflächen. Im zuständigen Bundesamt für Bevölkerungsschutz und Katastrophenhilfe in Bonn ist man überzeugt, dass so im Ernstfall Millionen von Bürgern gewarnt werden können. Die eigentliche Auswertung läuft nun an. Auf einer Internetseite des Bundesamts kann jeder eine Woche lang online angeben, wie schnell und auf welchem Weg man die Warnmeldung erhalten hat.
0: Der Berliner SPD-Spitzenkandidat Krach hat Bereicherungsvorwürfe zurückgewiesen. Auf einer Pressekonferenz sagte er, er habe niemals Privatgeld und auch als SPD-Vorsitzender in Berlin niemals eine Spende angenommen. Bei den Vorwürfen soll es um ein Vergabeverfahren gehen. Die Berliner SPD steht zu Krach und erklärte, es gebe keinen Grund, an seinen Worten zu zweifeln. In anderthalb Wochen wird in Berlin ein neues Abgeordnetenhaus gewählt. Der Fall Marius Borg-Heuby wird neu verhandelt. Nach dem Urteil gegen den Sohn von Norwegens Königin Mette-Marit hat ein Gericht dessen Berufung zugelassen. Heuby war im Juni wegen Vergewaltigung, häuslicher Gewalt und einer ganzen Reihe weiterer Straftaten zu 4 Jahren Haft verurteilt worden. Momentan verbringt der 29-Jährige die Untersuchungshaft mit elektronischer Fußfessel im Zuhause der norwegischen Königsfamilie. Bildungs- und Verkehrsverbände fordern weniger Autoverkehr vor bayerischen Schulen. Sie sagen, Kommunen sollten ihren Spielraum nutzen und mehr Schulstraßen einrichten. Diese wären vor Schulbeginn und nach Schulschluss für Autos gesperrt. Das Kinderhilfswerk, der Verkehrsclub VCD und der Verband Bildung und Erziehung riefen außerdem Eltern dazu auf, ihre Kinder zu Fuß oder mit dem Rad zur Schule zu begleiten und nicht im Elterntaxi zu fahren. Es ist 16.03 Uhr.
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4: Mit Ines Maria Weiß.
5: Schwaben und Oberbayern, hier ist halt ein bisschen mehr los mit den Wolken. Die kommen über die Alpen rein. Kommt auch noch ein bisschen Regen mit demnächst erstmal am Alpenrand. Aber sonst scheint die Sonne noch passabel oder sie zwickt sich durch, so meistens bei aktuell 13 Grad in Kaufbeuren und bis zu 20 Grad in Kahl am Main. Na, also die 22 Grad sind heute auch noch möglich. Morgen wird sonnig, meistens trocken. Aus der Nacht raus habt ihr es morgen aber noch bis in den Vormittag rein mit einzelnen Regenschauern zu tun, vom Alpenrand bis Niederbayern. Hier wird es morgen Nachmittag dann auch freundlich bei 18 bis 25 Grad.
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6: Servus Autofahrer, die A3 Passau Richtung Nürnberg. Zwischen Garham-Vilshofen und Hengersberg 5 Kilometer Stau. Die Unfallstelle ist geräumt. A3 Nürnberg Richtung Frankfurt. Zwischen Würzburg-Randersacker und Würzburg-Kist 6 Kilometer Stau. Dreiviertelstunde plus. Die A3 Nürnberg Richtung Passau. Zwischen Schwarzach und Hengersberg 10 Kilometer Stau. 35 Minuten obendrauf. A7 Würzburg Richtung Fulda. Zwischen Bad Brückenau und Volkers und Dreieck Fulda. Unfall auf der linken Spur. Es staut sich ab dem Gramschatzer Wald. Dann die A7 Fulda Richtung Würzburg. Zwischen Fulda Dreieck und Bad Brückenau und Volkers 40 Minuten obendrauf. A8 München-Salzburg zwischen Traunstein-Siegsdorf-Ost und Anger, Stau wegen Bauarbeiten. Die A9 München Richtung Nürnberg zwischen Manching und Denkendorf, Stau, halbe Stunde plus. Dann die A93 Holledau Richtung Regensburg noch, zwischen Regensburg-Königswiesen und Regensburg-Prüfening ist nach dem Unfall die linke Spur blockiert. A99 Ostumfahrung München Richtung Salzburg zwischen Neuherberg und Aschheim-Ismaningen 7 Kilometer Stau, 25 Minuten plus. Die B20 Straubing-Burghausen zwischen Landau an der Isar und Haunersdorf, Behinderung nach dem Unfall. Und jetzt noch die B471 über Schleiz. Gemeinsam Richtung Haar zwischen Hochbrück und Ismaningen 4 Kilometer Stau. Da braucht ihr 25 Minuten durch. Huiuiui, kann schon was los. Gute Fahrt euch.
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1: Und hier ist Sascha Sönemann.
6: Servus.

0: Avril Lavigne und Skaterboy, immer noch geil für euch in Bayern 3. Ich sage euch, wie es ist. Im Moment gibt's wirklich nichts Besseres, als morgens mit Walter aus Ingolstadt aufzuwachen. Walter aus Ingolstadt ist wirklich die Lösung gegen all die verrückten, schlimmen, destruktiven Nachrichten aus der Welt. Denn Walter ist sowas wie der Buddha auf Social Media gerade, finde ich zumindest. Und ich wette, ihr kennt seine Videos auf Insta und TikTok auch.
1: Du bist nicht zu spät. Vielleicht glaubst du, andere wären längst weiter. Aber dein Leben hat keinen Fahrplan, den du erfüllen musst.
0: Und? Hattet ihr auch diesen Gedankenblitz? Ah, genau der ist es, den habe ich neulich auch einer Freundin geschickt. Genau, und das Schöne ist, Walter hat mittlerweile 80.000 Follower auf Insta, geht auch viral mit seinen Videos und der macht es wirklich aus Leidenschaft und aus persönlichen Gründen. Der Walter ist 77, er lebt alleine und hat seine Frau leider kurz vor der goldenen Hochzeit verloren. Die ist nämlich an Krebs gestorben, was jetzt erstmal unfassbar traurig ist. Aber der Walter, der hat sich gedacht, komm, ich wandle diese Gefühle jetzt einfach um und versuche das mit meiner Community zu teilen und Inspiration findet der Walter quasi überall.
2: Geht dann spazieren, dann komme ich auch an Wegen vorbei, wo ich früher mit meiner Frau vorbeigegangen bin. Und dann kommt so ein Thema wie Sehnsucht oder du fehlst mir oder sowas, das kommt dann hoch und dann mache ich da einen kleinen Film draus.
0: Oh Mann, ich finde ihn so süß. Und was soll man sagen, wir lieben Walter einfach alle, oder?
3: Ich fand es ziemlich putzig. Ich fand es schön, auch mal was Positives im Netz zu sehen.
4: Wir alle haben ihn sehr lieb.
5: Ich hatte stressige Tage mit den Kindern und da hat er mir wirklich geholfen, dass ich so dachte, boah, sein Video ist da und ich freue mich, das zu gucken. Das ist halt, ist einfach was Schönes.
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Sometimes I Love You. Servus. Hier ist bei Inside Radio Nummer 1. Und was wir schon alles hatten in unserer Sommerserie. Gulli-Deckel-Infos, Windräder-Philosophien, Sprichwörter aus dem Mittelalter. Da war echt so viel dabei und immer hatten wir eine gute Antwort auf Fragen, die ihr euch vielleicht noch nie gestellt habt oder Fakten, die ihr einfach noch nicht kanntet. Heute beschäftigt uns die engste Straße der Welt. Die gibt's wirklich und die liegt auch tatsächlich in Deutschland und zwar in Reutlingen bei unseren Nachbarn in Baden-Württemberg. Liebe Grüße. Und an der schmalsten Stelle ist diese ganz offizielle Straße gerade mal 31 cm breit. Also so ein gutes Holzlineal breit. Steht auch so im Guinness-Buch der Rekorde. Links und rechts stehen Häuschens. Da ist es nicht ganz leicht, sich durch den Spalt durchzuquetschen. Vor allem, wenn man so eine Wampe hat wie ich. Aber okay, wer es schafft, kann sich am Ende mit dem Schild fotografieren. Sozusagen als Zertifikat, dass man die engste Straße der Welt bezwungen hat. Und jetzt gibt's die größte Hitstraße der Welt. Ich weiß, apropos Hitstraße. Alexandra Stan und Mr. Saxobeat für euch in Bayern 3. Wir sind Bayern Z-Radio Nummer 1. Schönen Feierabend euch.

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11: Um 16:30 mit Anastasia Fotolidis.
12: Im oberbayerischen Penzberg gibt es schon wieder anti-islamische Hetze. Nachdem dort in den vergangenen Wochen mehrfach ein Schild mit Hinweisen zu muslimischen Gebetszeiten beschmiert wurde, ist jetzt auch ein Hassbrief aufgetaucht. Das teilte der örtliche Imam Idris auf Instagram mit. Außer ihm hätten noch weitere Menschen den mehrseitigen anonymen Brief bekommen. Demokratische Parteien rief Idris auf, entschlossen dagegen Islam und Muslimfeindlichkeit vorzugehen. In Augsburg ist heute der Prozess gegen einen Jugendlichen wegen Terrorverdachts gestartet. Die Generalstaatsanwaltschaft wirft dem zur Tatzeit 15-Jährigen vor, eine schwere staatsgefährdende Gewalttat vorbereitet zu haben. Er soll eine Kugelbombe gebaut haben, bei deren Explosion er und ein weiterer Jugendlicher verletzt wurden. Außerdem gibt es Hinweise auf einen möglichen Anschlagsplan gegen eine Synagoge. Der Jugendliche bestreitet die Terrorvorwürfe. Heute in der Früh haben sich viele Menschen zum Gucken in Marxheim versammelt. Nach jahrzehntelangem Warten wurde die neue Donaubrücke installiert. Mithilfe eines Pendants wurde sie über den Fluss geschoben.
13: Gut 3,5 Stunden hat es gedauert. Alles lief nach Zeitplan, heißt es vom staatlichen Bauamt in Augsburg. Jetzt ist sie drüben, die neue Donaubrücke von Marxheim. 900 Tonnen schwer. Etwa 24 Millionen Euro hat sie gekostet. Hunderte Schaulustige sind zum Zuschauen gekommen, haben von der alten Donaubrücke aus gesehen, wie sich die neue Brücke Zentimeter für Zentimeter über die rund 100 Meter breite Donau geschoben hat. Befahren werden kann die neue Brücke ab Ende des Jahres, soweit der Plan. Judith Sacher in Marxheim.
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11: Mit Ines Maria Weiß.
15: Regenschauerwartungsland ist heute noch der südlichste Süden. Da schiebt sich schon viele Wolken weit rein ins Gelände. Die decken große Teile Schwabens jetzt und viele Teile Oberbayerns. Demnächst zieht es auch in Niederbayern zu. Der Alpenrand wird zuerst Schauer angereicht bekommen. Der Rest folgt im Süden über Nacht. Aber sonst so heute trocken, Sonne, Wolken, 16 bis 23 Grad. Morgen einzelne Anfangsschauer noch von den Alpen bis Niederbayern. Sonst trocken und schick sonnig, 18 bis 25 Grad. Und der Straubing Samstagscheck fürs Bayern 3 Pop-Up-Festival für euch. Sonnig, 23 Grad. Heißt, ihr müsst gar nicht als laufende Regenzelte gehen, ihr bleibt nämlich trocken.
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11: Servus Autofahrer, die A3 Passau Richtung Nürnberg zwischen Garham, Vilshofen und Hengersberg. 5 Kilometer Stau, die Unfallstelle ist geräumt. Weiter auf der A3 Richtung Frankfurt zwischen Würzburg-Randersacker und Würzburg-Hist. 6 Kilometer Stau an der Baustelle, 50 Minuten plus. Dann die A3 Würzburg Richtung Nürnberg zwischen Erlangen-Tennenlohe und Nürnberg-Beringersdorf. 8 Kilometer Stau, dreiviertel Stunde. Weiter auf der A3 Richtung Passau zwischen Schwarzach und Hengersberg. 9 Kilometer Stau und stockend an der Baustelle, 25 Minuten. Die A7 Würzburg Richtung Fulda zwischen Bad Kissingen, Obertulba und Bad Drückenau-Volkers. 7 Kilometer Stau, auch da hat es gekracht. Da braucht er 35 Minuten länger. Dann Fulda Richtung Würzburg zwischen Fulda Dreieck und Bad Brückenau-Volkers halbe Stunde plus. Die A9 München Richtung Nürnberg zwischen Manching und Denkendorf 17 Kilometer Stau und Stocken nach dem Unfall 35 Minuten. Auf die A93 Holledau Richtung Regensburg zwischen Bad Abbach und Regensburg Nord 8 Kilometer Stau. Die A99 Westumfahrung München Richtung Nürnberg zwischen dem Dreieck München Südwest und Lochhausen stockender Verkehr. A99 München Süd Richtung München Südwest zwischen dem Kreuz München Nord und Dreieck Allach 12 Kilometer stockend. Es dauert 20 Minuten länger und 25 Minuten plus noch auf der B471 Fürstenfeldbruck Richtung Garching zwischen Karlsfeld und Lustheim Stau. Gute Fahrt euch!
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1: Benson Boone. Beautiful things, hier ist Beinball. Noch fünfmal schlafen, dann ist Schule. Ja, ja. Aber noch zweimal schlafen, dann ist Pop-Up Festival. Wusste ich doch. Diesen Samstag auf dem Festplatz am Hagen in Straubing, Niederbayern, fallen wir euch in die Arme. Es wird so schön, Leute. Kommt alle vorbei. Die Bayern-3-Band ist da, Leonie ist da, Fastboy auf der Bühne. Alles for free. Und wir haben hier einen im Bayern-3-Team, der campt jetzt schon auf dem Gelände vom Pop-Up. So wie früher diese Verrückten, die vom Discounter gepennt haben für die Computer, die es da im Angebot gab. Meine Damen und Herren, Bayern-3-Reporter Max, grüß dich.
2: Ey, habert Ehre, Sascha. Es hat sich nichts geändert. Ich bin hier mit meinem Wurfzelt.
1: Cool. Beschreib mal ganz kurz, wie ist es denn gerade am Festplatz am Hagen?
2: Du, hier wird emsig gewergelt und fleißig aufgebaut. Ich sehe hier eine Bühne, die ist haushoch, also wie eigentlich wie zwei Häuser übereinander. Die ist gigantisch. Da wirst du mit einer riesen Videoleinwand alles sehen von jedem letzten Winkel des Festivals. Ich habe mich schon durchgefragt durch ganz Straubing. Die Vorfreude, die ist schon am Kochen. Die Stimmung ist da. Und auch Sabrina von der Tourist-Info hat schon ein paar Anreisetipps für euch.
3: Also wer mit dem PKW kommt, der kann ganz gut in der Westtangente oder in Kargas, das ist der Stadtteil von Straubing, parken. Da ist der Fußweg dann zum Festival hin nur so circa 5 Minuten. Wer mit dem Zug anreist, der ist auf den Schienenersatzverkehr angewiesen. Da hat man einen circa 15-minütigen Fußweg zum Festivalgelände.
1: Und die Straubinger sagen auch, dass wir alle mit dem Fahrrad anreisen können.
3: Die Radler können alle kommen. Wir haben genügend Fahrradstände aufgebaut. Es gibt die Aktion Radler für Radler. Also kommt vorbei, schnappt euch euer Vorrat und löst das Ei und hat ein Radler unten genießen am Festival.
1: Wir sind mit dem Radl da. Danke Max und bis Samstag in Straubing.
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6: Ich bin der Michael aus der Steiermark, dem grünen Herzen Österreich. Mein Tipp für den Herbst heuer, raus in die Natur wandern, Radfahren und die bunten Wälder genießen. Danach ein Glas steirischen Wein, Speisen mit Kürbis oder eine Brettlihause. Wenn es kühler wird, ab in die Therme. Der Herbst in der Steiermark ist die perfekte Kombination aus Aktivität und Genuss. Und jetzt weiter nach Gastein zur Sandra.
7: Danke Michi und Servus aus Gastein. Dieses Wochenende erwartet euch in Gastein ein ganz besonderer Off-Moment. 1500 Schafe werden im Nasszelt im Sportgastein beim Schafabtrieb von den Bauern empfangen. In Kombination mit einer Bergtour mit anschließendem Thermenbesuch zum Entspannen ein unvergessliches Wochenende. Also auch nach Gastein und eine wunderbare Auszeit zum Alltag genießen.
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8: Da sind wir wieder. Bayern Zentral, die Nummer 1, gleich mit Holly Humberstone für euch in Bayern 3. To love somebody. Und es ist ja der Feel-Good-Mix. Darum gibt es auch noch immer noch Geile von Tayo Cruz für euch. Nach allem, was wichtig ist in Bayern, Deutschland und der Welt.
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9: Um 17 Uhr mit Katja Lettmann. Nach einer Reihe von Sabotageangriffen auf das deutsche Stromnetz hat die Bundesanwaltschaft die Ermittlungen gegen den Verdächtigen übernommen. Und der hatte wohl noch sehr viel mehr vor. In einem Notizbuch des 48-Jährigen entdeckten Ermittler mehr als 160 weitere mögliche Sabotageziele, gab heute NRW-Innenminister Reul bekannt. Mehr von Julia Walter aus unserem Nachrichten.

0: In einem seiner Bekennerschreiben wird als Motiv der Kampf gegen die Stromerzeugung aus fossilen Brennstoffen genannt. Der Tatverdächtige wollte laut Reul die Netzstabilität gezielt angreifen und damit einen Blackout verursachen. Inzwischen wurden in Nordrhein-Westfalen mehr als 40 Abschussvorrichtungen für Raketen festgestellt. Weitere waren unter anderem in Brandenburg und Sachsen gefunden worden. Außerdem hätten die Ermittler bei einer Durchsuchung der Meldeanschrift des Mannes Substanzen zum Bau von Sprengsätzen sichergestellt. Bisher gäbe es keine Belege dafür, dass der Mann Komplizen hat oder durch fremde Mächte gesteuert wurde.
1: Das Thema innere Sicherheit war heute auch ein zentrales Thema im Bundestag. Dort ging es um den künftigen Etat des Innenministeriums. Das Ressort soll nach den aktuellen Planungen künftig knapp 17 Milliarden Euro bekommen, fast eine Milliarde mehr als heuer. Minister Dobrindt sagte, die Lage sei nach wie vor angespannt und verwies unter anderem auf die Attacken auf das Stromnetz. In anderthalb Wochen wird in Mecklenburg-Vorpommern ein neuer Landtag gewählt und auch dort könnte die AfD stärkste Kraft werden. Würde schon am kommenden Sonntag gewählt, würden 38% der Wählerinnen und Wähler ihre Stimme der AfD geben, sagten sie in einer ARD-Umfrage. Das wären doppelt so viele wie bei der letzten Wahl. Die SPD käme auf 33%, die Linke auf 9%, die CDU nur noch auf 7% und die Grünen auf 5%. Dass die Deutsche Bahn ihre Pünktlichkeitsziele seit Jahren nicht einhalten kann, liegt nach Angaben des Konzerns an der maroden Infrastruktur und die wird sich so schnell wohl auch nicht erneuert werden. Die Generalsanierung wichtiger Strecken wird nämlich laut Konzernchefin Paller länger dauern als geplant.
2: Eine konkrete Jahreszahl wollte Paller aber nicht nennen. Zuletzt ist das Jahr 2036 im Gespräch gewesen. Die Bahn hatte vor 2 Jahren mit den Generalsanierungen begonnen, um Arbeiten im laufenden Betrieb mit entsprechenden Verspätungen zu vermeiden. Die ersten Korridorsanierungen auf der Riedbahn zwischen Frankfurt und Mannheim sowie zwischen Hamburg und Berlin hatten aber länger gedauert und mehr gekostet als ursprünglich geplant. Martin Polanski, Berlin.
1: Heute startet der FC Bayern in die neue Saison der Fußball-Champions League. Um 21 Uhr ist Anpfiff gegen die norwegische Mannschaft Bodø Glimt. Das Team hatte schon letzte Saison Teams wie Manchester City, Atletico Madrid oder Inter Mailand geschlagen. Es ist 17.03 Uhr.
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4: Mit Ines Maria Weiß.
5: Euer Tageslichtabend sollte bayernweit trocken bleiben, aber merkt schon, dass sich im Süden die Wolken ganz schön verdichten. Da rutscht einiges über die Alpen und hat den Süden von der Sonne schon abgeriegelt. Schwaben, Oberbayern, südliche Oberpfalz. Niederbayern sieht noch die Sonne, hier schiebt's auch noch mehr zu. Und alle anderen gehen mit dem Sonne-Wolken-Mix in den Sonnenuntergang in knapp 3 Stunden. Bis dahin 16 bis 23 Grad. Über Nacht regnet's ein bisschen von den Alpen bis nach Niederbayern. Das legt sich morgen im Laufe des Vormittags. Meistens habt ihr's morgen trocken und sonnig und wärmer. 18 bis 25 Grad.
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4: Servus Autofahrer, die A3 Passau Richtung Nürnberg. Zwischen Garmen-Vilshofen und Hengersberg 5 Kilometer Stau, die Unfallstelle ist geräumt. Weiter auf der A3 Richtung Frankfurt zwischen Würzburg-Randersacker und Würzburg-Kist 6 Kilometer Stau an der Baustelle, 50 Minuten plus. Die A3 Würzburg Richtung Nürnberg zwischen Erlangen-Tennenlohe und Nürnberg-Beringersdorf 3/4 Stunde obendrauf. Weiter auf der A3 Richtung Passau zwischen Schwarzach und Hengersberg 9 Kilometer Stau und stockender Verkehr an der Baustelle. A7 Würzburg Richtung Fulda zwischen Bad Kissingen, Obertulba und Bad Brückenau-Volkers 7 Kilometer Stau noch im Unfall, 25 Minuten plus. Dann Fulda Richtung Würzburg zwischen Fulda Dreieck und Bad Brückenau-Volkers 1/2 Stunde obendrauf. 35 Minuten länger auf der A9 München Richtung Nürnberg zwischen Manching und Denkendorf 17 Kilometer Stau und stockender Verkehr nach dem Unfall. Die A93 Holledau Richtung Regensburg zwischen Bad Abach und Regensburg Nord 8 Kilometer Stau. Es dauert 25 Minuten länger. Dann die A99 Westumfahrung München Richtung Nürnberg zwischen dem Dreieck München Südwest und Lochhausen stockender Verkehr. A99 München Süd Richtung München Südwest zwischen dem Kreuz München Nord und Dreieck Alach 20 Minuten obendrauf. Und die B471 Fürstenfeldbruck Richtung Garching noch zwischen Karlsfeld und Lustheim Stau 25 Minuten. Gute Fahrt!
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4: Auf der Skala von 1 bis 10, wie gut habt ihr geschlafen letzte Nacht? So angekühlt mit offenem Fenster, mit der Flauschi-Bettdecke. 11, oder? Boah, endlich wieder reinkuscheln. Hab's gestern schon erzählt, die Winterbettwäsche ist back. Herbst ist schon was Schönes und dazu Tayo Cruz mit Hangover. Jetzt für euch in Bayern 3.

0: Holly Humberstone, To Love Somebody. Hier ist Bandrahmen 12 nach 5. Und wer von euch ist schon mal mit einem vollen Kaffeebecher auf dem Autodach losgefahren? Hand hoch. Und dann ergießt sich der gesamte Cappuccino einmal komplett über der Windschutzscheibe. Auch ein Zeichen, lieber mal eine längere Pause zu machen an der Raste, oder? Und vielleicht einen neuen Kaffee zu holen. Aus der Rubrik, was wir schon alles vergessen haben an der Raststätte oder schon mal während der Fahrt auf der Autobahn verloren haben. Davon kann die Autobahnpolizei natürlich ein sehr langes Lied singen. Entschuldigen Sie, Herr Wachtmeister, ich habe meinen Schuh auf der Autobahn verloren. Das ist kein seltener Anruf. Und was gibt's denn sonst noch alles an verlorenen Dingen? Bastian Streif von der Verkehrspolizei in Weilheim.
1: Was total häufig passiert inzwischen, sind Handys. Das kriegt man tatsächlich oft mit, weil diese Handys dann eine automatische Unfallerkennung haben. Und da ruft dieses Handy dann automatisiert bei 112 an. Feuerwehr, Rettungsdienst, Polizei fährt dann hin und findet, wenn es gut geht, ein Handy. Wenn gar nichts zu finden ist, dann weiß man gar nicht, was war.
0: Okay, Handys sind das eine, aber es flattert auch mal der ein oder andere Schein auf den Straßen vorbei bei 120 Sachen, weil jemand seinen Geldbeutel vielleicht auf dem Dach vergessen hat. Was macht man bei sowas?
1: Sagen wir es mal so, bei hoher Geschwindigkeit muss man schon abwägen, dass man möglicherweise die Geldscheine rumfliegen lässt. Wenn wir jetzt natürlich einen Teil von der Autobahn haben, der geschwindigkeitsbegrenzt ist, dann kann es sein, dass man besser stehen bleibt, den Verkehr reduziert und dann aufhält, damit man die Geldscheine runterkriegt, weil es gibt Leute, die halten da an.
0: Puh, das ist natürlich saugefährlich. Dann nehme ich lieber den vergossenen Cappuccino auf der Windschutzscheibe, bitte.
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0: Bibi Rexha, New Religion, hier ist Bayern 3. Die Dinge, die wir auf Autobahnen schon verloren haben oder die verloren gegangen sind, da haben wir gerade drüber gesprochen. Geldscheine, die da rumflattern, Handys, eigentlich alles, was auf so ein Autodach passt und beim Busfahren dann runterfallen kann. Aber die Katja aus Neustadt an der Donau in Niederbayern, die hat eine Story, bei der ein Autodach mal keine Rolle spielt.
1: Bei Freunden von uns war bei der Tochter Sand im Schuh und da haben die Eltern gesagt, dann lerne doch aus, gib ihn doch zum Fenster raus. Dann hat sie das Fenster aufgemacht und hat ihren Schuh rausgehalten und der starke Gegenwind hat natürlich den Schuh aus der Hand gerissen und dann war ein Schuh weg.
0: Da gilt die alte Autobahnregel, hast du Sand im Schuh, lass das Autofenster zu.

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10: Gleich 17:30 und hier ist Anastasia Fotoglides.
11: Die Zahl der Nachtflüge am Nürnberger Flughafen steigt und damit auch die Belastung für die Anwohner. Eine Bürgerinitiative fordert ein Ende der Flüge zwischen Mitternacht und 5 Uhr morgens. Gerade an heißen Tagen sei die Belastung besonders groß, weil die Menschen nachts bei offenem Fenster schlafen und der Schallschutz vollkommen ins Leere laufe, so der Vorsitzende der Fluglärmschutzgemeinschaft. Ein verdächtiges Paket hat heute Mittag für einen Polizeieinsatz in einem Dillinger Supermarkt gesorgt. Weil der Markt die Sendung nicht erwartet hatte und der Absender unbekannt war, wurde der Supermarkt vorsichtshalber geräumt. Die Polizei stellte anschließend fest, das Paket war für die Packstation am Markt bestimmt und enthielt lediglich eine leere Metalldose. Um Fahrraddieben auf die Schliche zu kommen, arbeitet die Polizei in der Oberpfalz mit dem Lockvogeltrick. Die Beamten stellen gezielt Räder mit GPS-Sendern aus, um sie dann zu orten. BR-Korrespondentin Katrin Unverdorben mit Einzelheiten.
12: Durch die GPS-Ortung kamen die Ermittler 5 Verdächtigen auf die Spur. Bei Wohnungsdurchsuchungen wurden teure Pedelecs, Lenkstangen, Reifen und Bordcomputer gefunden. Einer der 5 Verdächtigen sitzt nun in Untersuchungshaft. Der 47-Jährige soll in Weiden und im Kreis Schwandorf gleich 2-mal mit GPS-Sendern ausgestattete Fahrräder geklaut haben. Allein in Niederbayern und der Oberpfalz wurden im vergangenen Jahr fast 3000 Fahrraddiebstähle in der Kriminalstatistik erfasst. Die tatsächliche Zahl geklauter Fahrräder dürfte um einiges höher sein.
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10: Mit Ines Maria Weiß.
13: Der Sonne-Wolkenmix läuft noch unter freundlich in Franken, in Teilen der Oberpfalz bis Niederbayern, Chiemgau. Aber die Wolken schieben über die Alpen schon ziemlich zu und die werden im Laufe des Abends noch loslegen mit den ersten Schauern vom Alpenrand bis Niederbayern. Diesen Korridor behalten sie morgen noch bis in den Vormittag rein. Dann trocknet sie ab, dann kommt nichts mehr nach, außer freundlich Sonne. Im übrigen Bayern morgen gut sonnig, auch trocken, 18 bis 25 Grad. Und das Bayern 3 Pop-Up-Samstagswetter für Straubing, Luxus für euch. Sonnig, 23 Grad, yippie!
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10: Servus Autofahrer, der 3 Passau Richtung Nürnberg zwischen Eichach vom Wald und dem Kreuz Deggendorf. Stau und stockender Verkehr, 35 Minuten plus. Dasselbe auf der A3 Nürnberg Richtung Frankfurt zwischen Würzburg-Randersacker und Würzburg-Kist, 8 Kilometer Stau. Die A3 Würzburg Richtung Nürnberg zwischen Kreuzfürth-Erlangen und Nürnberg-Beringersdorf. Eine Stunde plus, da hat's gekracht. Die A7 Würzburg Richtung Fulda zwischen Bad Kissingen, Obertulba und Bad Brückenau-Volkers Stau nach dem Unfall auf der linken Spur. Die A93 Holledau Richtung Regensburg zwischen Bad Abach und Regensburg Nord 10 Kilometer stocken, 20 Minuten länger. Die A93 Walden Richtung Holledau zwischen Regenstauf und dem Kreuz Regensburg 7 Kilometer Stau an der Baustelle. Die A94 München Richtung Passau zwischen Paarstetten und Lengdorf Stau, Viertelstunde plus. A99 Westumfahrung München Richtung Nürnberg zwischen dem Dreieck München Südwest und Lochhausen Stau und stockender Verkehr. Die Ostumfahrung Richtung Nürnberg zwischen Hohenbrunn und Kirchheim 9 Kilometer stockend. A99 Westumfahrung München Richtung Lindau zwischen Fröttmanning Nord und Dreieck Alach 11 Kilometer Stau und stockender Verkehr. Und die B307 Miesbach Richtung Bayerisch Zell zwischen Miesbach und Hausham Stau 25 Minuten plus. Gute Fahrt!
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0: Rosie and Bruno Mars. Aha, aha. Das ist euer Feelgood-Mix hier im Beinreiben, 18 vor 6. Und für mich klingt es nach so einer typischen Kiffer-Idee, die man hat, wenn man mit den Jungs zu viert auf der Couch chillt und dann sagt einer, ey, lass mal Elon Musk hacken und sein ganzes Kryptogeld klauen. Ja, voll gut, mach mal. Und genauso entsteht ein neuer Kinofilm. Gibt's auch seit heute, heißt Lifehack und es geht wirklich um eine Gruppe Jugendliche, die mit einem Tech-Milliardär das Kryptokonto lernen wollen.
1: Ich würde sagen, wir räumen Don fucking Hertz Bitcoin-Wallet aus.
2: Oh mein Gott.
3: Er meint es ernst.
1: Echt, Leute, das schaffen wir. Wir sind das geilste Team. Du kannst programmieren, Alex Fitch, die ist schon Ausweise fürs halbe Internet. Und Sid, der Typ kennt jedes Black Hat Forum im ganzen Dark Web.
0: Also ihr merkt schon, das ist ein bisschen als Komödie angelegt, aber soll wirklich spannend sein. Ihr bekommt auch so ein bisschen einen Einblick in die Köpfe von Hackern, wie die so ticken und sich über manipulierte Mails und Accounts in fremde Netzwerke einschleichen. Es lohnt sich also gut aufzupassen, damit euch das nicht selber passiert. Und schaut gerne dann am Wochenende das Kinofest in den bayerischen Kinos. Samstag und Sonntag könnt ihr für 5 Euro in viele Multiplex-Kinos und Lifehack schauen. Viel Spaß im Kino jetzt mit Kenya Grace und Strangers im Bayern-Hit-Radio Nummer 1.

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11: Da sind wir wieder. Euer Hitradio Nummer 1 gleich mit Katy Perry. The One That Got Away. Ich glaube, sie meint damit ihren verflossenen Lorenzo Blum. Die waren zwar verlobt oder haben nie geheiratet. Vielleicht lag's daran, Orlando. Und drüber nachdenken? Gleich für euch hier bei uns in Bayern 3.
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13: Um 18 Uhr mit Veit Schmelter. Offenbar sollte es nicht bei den bisherigen Attacken auf das Stromnetz in Deutschland bleiben. Der Verdächtige, der am Dienstag festgenommen wurde, hat sich wohl entsprechende Notizen gemacht. Inzwischen ermittelt die Bundesanwaltschaft. Arne Hell berichtet aus Düsseldorf.
14: Die Ermittler haben laut NRW-Innenministerium ein Notizbuch gefunden im Camper des Verdächtigen Daniel V. Darin soll er handschriftlich mehr als 150 Orte in ganz Deutschland als Anschlagsziele aufgelistet haben. Für viele davon waren die Planungen offenbar schon sehr konkret. Allein in NRW wurden demnach an 40 Orten Abschussrampen entdeckt. Mit denen soll Daniel V. geplant haben, Draht auf Stromleitungen zu schießen, etwa an Umspannwerken, um so einen Kurzschluss und einen Stromausfall auszulösen. So soll er das auch in Bergheim in NRW gemacht haben, genau wie in Brandenburg und mehreren anderen Orten.
13: In Deutschland haben am Vormittag Sirenen geheult und Handys geschrillt. Am Warntag werden jedes Jahr dieses

0: Systeme getestet. Beim ersten Mal 2020 war noch von gravierenden Pannen die Rede. Heuer gab es offenbar keine größeren Probleme. Bayerns Innenminister Herrmann mit einem Überblick.
1: Die Sirenen haben hervorragend funktioniert. Das kann im Einzelfall mal in einer Gemeinde anders gewesen sein. Das müssen wir noch sehen. Wir haben eine Zwischenmeldung, dass von diesen Warn-Apps in zwei Städten oder Landkreisen jeweils nicht ganz funktioniert hat. Das muss nachgearbeitet werden. Und ich habe es an meinem eigenen Handy erlebt, dass ich auch in Traunstein perfekt sowohl den Alarm wie auch die Entwarnung gut wahrgenommen habe.
0: Es ist Haushaltswoche im Bundestag und heute ist es um den Etat von Innenminister Dobrindt gegangen. Der verteidigte seinen Kurs und sprach vor allem über eine härtere Migrationspolitik und mehr Personal und Befugnisse für die Sicherheitsbehörden. Deutschland sei tägliches Ziel von Cyberangriffen und Spionage, sagte Dobrindt. Grün und Linke kritisierten, dass dafür Mittel für politische Bildung gekürzt würden. Die AfD warf der Regierung vor, weiter Milliarden für Einwanderer auszugeben. In 10 Tagen wird das Berliner Abgeordnetenhaus neu gewählt. Laut einer Umfrage von Infratest DIMAP für die ARD liefern sich dort die Linke und die CDU ein enges Rennen um die Mehrheit. Stand heute kommt die Linkspartei auf 21%, die regierenden Christdemokraten auf 20. Dahinter folgt die AfD mit 18%, die Grünen mit 16% und die SPD mit 12%. Das BSW würde den Einzug ins Landesparlament verpassen. Seit dem oberbayerischen Penzberg zum ersten Mal Schilder beschmiert wurden, auf denen Hinweisen zu den Gebetszeiten in der Moschee stehen, kommt die Stadt nicht zur Ruhe. Jetzt sind anti-islamische Hassbriefe aufgetaucht. Der örtliche Imam Benjamin Idris teilte mit, er und weitere Persönlichkeiten in der Stadt hätten mehrere Seiten erhalten. Darin zahlreiche Beleidigungen und Hetze gegen Muslime und die Unterschrift NSU 2.0. Idriz appellierte an alle demokratischen Parteien, sich gegen antimuslimischen Rassismus zu positionieren. Die Zeit, es ist 18.03 Uhr.
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3: Mit Ines Maria Weiß.
4: Über die Alpen schiebt's massig Wolken und aktuell einen Regenschauer in den südlichsten Chiemgau. Dieser Schauer kriegt in den kommenden Stunden noch Gesellschaft. Bis morgen in den Vormittag rein werden einzelne Schauer unterwegs sein zwischen Alpenrand und Bayerischem Wald. Dann hier Schluss mit Regen. Und sonst so alles trocken morgen und schick sonnig und wärmer als heute. 18 bis 25 Grad. Kommende Nacht, paar empfindlich Blümchen mal schützen in einigen fränkischen Senken nur 2 Grad. Ansonsten bis zu 12 Grad im Chiemgau.
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5: Servus Autofahrer, die A3 Passau Richtung Nürnberg. Zwischen Ingelsbach und Kreuzdeckendorf 14 Kilometer Stau, halbe Stunde plus. Weiter auf der A3 Richtung Frankfurt, zwischen Würzburg-Randersacker und Würzburg-Kist 8 Kilometer Stau. Die A3 Würzburg Richtung Nürnberg, zwischen Erlangen-Frauen-Aurach und Nürnberg-Beringersdorf 12 Kilometer Stau nach dem Unfall. Da sind 2 Spuren dicht, das dauert eine Stunde länger. Dann die A3 Nürnberg Richtung Linz, zwischen Passau-Nord und Pocking 5 Kilometer Stau. A9 München Richtung Nürnberg, zwischen Manching und Denkendorf Stau und stockender Verkehr 20 Minuten. A94 München. München Richtung Passau, zwischen Paarstetten und Lengendorf Stau, Viertelstunde obendrauf. Die A99 Westumfahrung München Richtung Nürnberg, zwischen dem Dreieck München Südwest und Lochhausen stockender Verkehr. Dann die Ostumfahrung Richtung Nürnberg, zwischen Ottobrunn und Kirchheim stockender Verkehr 10 Minuten plus. Und die B307 Miesbach Richtung Bayerisch Zellenloch, zwischen Miesbach und Hausham 25 Minuten obendrauf. Gute Fahrt euch!
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5: Schau, Kipo, das ist die letzte Brotzeit für die Bienen. Zitat mein Opa heute bei sich im Garten. Dann hat er auf die letzten Blümchen gezeigt, die jetzt nochmal alles geben. Das fand ich so süß, dass ich auch nochmal eine kleine Brotzeit für die Bienen gekauft habe. Wandelröschen. Kennt ihr die? Diese orangenen Blüten? Da freuen sich die Bienchen bei mir auf dem Balkon. Hier ist Katy Perry in Bayern 3.

Hier ist Bayern 3, euer Hitradio Nummer 1 um 13 nach 6. Und einfach mal so einen ausgestopften Tiger ausleihen, um deinen Schatz hier daheim so richtig schön zu erschrecken. Oder sich mal so einen selbstgebastelten echten Bären aufbinden, um die Kollegen bei Laune zu halten. Oder vielleicht so ein Originalkrokodil als Türstopper fürs Homeoffice, damit es im Hintergrund nicht so langweilig ausschaut. Das ist doch euer Stichwort, Leute. Ab nach San Diego ins Natural History Museum. Da könnt ihr nämlich jetzt alles Mögliche ausleihen, was es da gibt, als wäre es eine Bibliothek. Nur mit Dinosaurierrippen, mit ausgestopften Nagetieren und alles, was es sonst noch gibt. Und es ist dann wirklich so, die Dame in der Rezeption in diesem Museum, die empfängt euch, ihr tragt dann eure Daten ein, zeigt euren Ausweis her und dann sagt die sowas wie, gleich da vorne große Knochen und Fossilien links und Reptilien ganz hinten. Viel Spaß. Bye.

0: Major Lazer und DJ Snake mit Lean On. Hier ist Bayern 3 um 10 Minuten vor halb 7. Zitat Bayern 3 Redaktion heute gegen 14.30 Uhr ungefähr. Oh Gott, oh Gott, oh Gott, oh Gott, oh Gott, oh Gott, oh Gott, oh Gott. Zitat Ende. Das, meine Damen und Herren, war meine super liebe Kollegin Christine Barlock, der ungefähr größte Harry Styles-Fan der Welt. Und heute war ja irgendwie auch Weihnachten für dich, gell?
1: Ja, wäre es gewesen, wenn Harald, mein zukünftiger Ehemann, sich dazu entschlossen hätte, nach Bayern zu kommen.
0: Aber er kommt nicht nach Bayern,
1: leider. Nein, er kommt nach Berlin für zwei Konzerte am 2. und 3. Juli aufs Tempelhofer Feld.
0: Der offizielle Vorverkauf startet nächste Woche am 16. gegen 9 Uhr.
1: 9 Uhr.
0: Aber was machen wir jetzt? Was machen wir jetzt?
1: Start.
0: Ich meine, der ist ja frisch Single.
1: Ja.
0: Der hat sich von Zoe getrennt.
1: Wissen wir nicht sicher, Sascha.
0: Ich sag das jetzt einfach mal so und wir suchen jetzt einen Ort aus, wo du, wenn ich Paris warst, im Kleidchen.
1: Paris im Kleidchen, ist mir eigentlich egal. Da, wo Harald ist, bin ich glücklich.
0: Quasi. Der schöne Harald. Ab nächste Woche startet der Vorverkauf. Viel Spaß, wenn ihr hinwollt. Und hier ist er für euch, für Christine und alle Harry-Fans. Harry Styles und American Girls in Bayern 3. Schönen Feierabend.

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3: Gleich 6:30 und hier ist Anastasia Fotoglides.
4: Er soll mit Sprengstoff experimentiert haben. Ein Mann aus Egloffstein im Landkreis Forchheim sitzt in Untersuchungshaft. Ein Bekannter des Verdächtigen hatte sich an die Polizei gewandt und angegeben, einen gezündeten Molotow-Cocktail sowie einen selbstgebastelten Böller im Anwesen des Tatverdächtigen gefunden zu haben. Was er mit dem Sprengstoff vorhatte und welches Motiv dahinter stehen könnte, ist noch unklar. Nachdem ein Biber im Waldsee bei Schächen einen Schwimmer gebissen hat, darf das Tier vorerst bleiben. Das Landratsamt Rosenheim sieht derzeit keinen Grund, den Biber aus dem See zu entfernen. Hinweise, dass es ein dauerhaft auffälliges oder besonders aggressives Tier sei, gebe es nicht. Angriffe auf Menschen sind zudem äußerst selten. Außerdem würde es das grundsätzliche Risiko nicht beseitigen, die Biberfamilie aus ihrem Bau zu entfernen. Für den FC Bayern beginnt heute die Mission Henkelpott. Zum Auftakt in die neue Champions-League-Saison empfangen die Münchner den FK Bodø/Glimt aus Norwegen in der heimischen Arena. Torwart Manuel Neuer träumt in seinem letzten Jahr als Bayern-Profi vom Titel.
5: Ich weiß, dass alles drin ist mit dieser Mannschaft, mit dem Trainerteam und mit dem Spirit, den wir einfach in der Mannschaft haben. Und das würde mir persönlich natürlich auch alles bedeuten.
4: Los geht's um 21 Uhr in Bayern 3. Seid ihr wie immer live dabei.
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3: Mit Ines Maria Weiß.
6: Abendsonne in großen Teilen Frankens und vom nördlichsten Chiemgau-Zipfel bis in den Bayerischen Wald. Alle anderen sind schon sehr wolkig angeschattet und der erste Schauer drückt in den südlichen Chiemgau rein. Einzelne Schauer werden abends und in der 2 bis 12 Grad Nacht nachkommen und sie werden die Route Alpenrand bis Bayerischer Wald nehmen. Diese Schauer sind dann aber morgen im Lauf des Vormittags so langsam fertig, dann wird es ja auch trocken und Sonne-Wolken gemixt. Genauso wie im übrigen Bayern auch bei 18 bis 25 Grad morgen. Bing Bong Straubing, Samstag Bayern 3 Pop-Up Festival. Übermorgen alles safe und wunderbarstens sonnig, 23 Grad.
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3: Servus Autofahrer, die A3 Passau Richtung Nürnberg zwischen Ingelsbach und dem Kreuz Deggendorf. 11 Kilometer stocken, 20 Minuten plus. Weiter auf der A3 Richtung Frankfurt zwischen Würzburg-Randersacker und Würzburg-Hist 8 Kilometer Stau, 35 Minuten plus. A3 Würzburg Richtung Nürnberg zwischen Erlangen-Frauenaurach und Nürnberg-Nord 12 Kilometer Stau an einer geräumten Unfallstelle. Das dauert eine Dreiviertelstunde länger. Dann die A3 Nürnberg Richtung Linz zwischen Passau-Nord und Passau-Süd 5 Kilometer Stau, 20 Minuten plus. A9 München Richtung Nürnberg zwischen Manching und Denkendorf Stau und stockender Verkehr. Die A94 München Richtung Passau zwischen Paarstetten und Lengdorf, Stau, Viertelstunde obendrauf. A99 Westumfahrung München Richtung Nürnberg zwischen dem Dreieck München Südwest und Lochhausen stockender Verkehr. Und die Westumfahrung Richtung Lindau noch zwischen Neuherberg und Dreieck Allach, 10 Minuten plus, gute Fahrt.
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0: Coolio.
1: Gangsters Paradise. Hier ist Bayern Z-Radio Nummer 1 um 18 vor 7. Schönen Feierabend euch. Und 7 Uhr morgens an irgendeinem Hotelbuffet in Bella Italia. Menschen mit Ellbogen und Knieschoner halten ihre Porzellanteller in der Hand, um alles zu riskieren, um das erste Cornetto zu bekommen und den geilen Zitronenkuchen. Denn wer weiß, vielleicht ist ja nicht genug für alle da. Ihr kennt alle dieses Hotelbuffet-Wrestling, oder? Und ihr seid damit auch nicht alleine. Unserem Ministerpräsi Markus Söder ging es nämlich gerade auch so im Urlaub. Das haben wir rausgefunden, nachdem wir seine Worte wieder in die richtige Reihenfolge gebracht haben. Also so, wie er es ganz sicher eigentlich sagen wollte.
2: Liebe Freundinnen und Freunde, ich finde es manchmal unerträglich, wenn im Urlaub zuerst die anderen an die Fleischtöpfe wollen. Denn ich bin ein Hungerleider und muss unendlich viel Fleisch und Bratwürste auf meinen Teller bekommen, ja, wenn ich das mal sagen darf. Ja. Da muss schon ein bisschen was rüberwachsen. Und deswegen habe ich ein Gesetz erlassen. Nämlich beim Fleisch beginnt die Schlange grundlegend hinter Markus Söder. Und zwar dauerhaft. Herzlichen Dank.
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0: Sophie the Giants und Paradise. Hier ist Bein 3. Gleich mit Shakira und Dai Dai. Bein Zentral, die Nummer 1. Und Sophie Grund hat auch immer noch Guided dabei für euch von Sunrise Avenue ab 19 Uhr in Bayern 3. Was geht? Viel Spaß mit ihr jetzt und jetzt die Top News für euch in Bayern 3.
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2: Um 19 Uhr mit Veit Schmelter. Die Sabotageaktionen auf die Energieinfrastruktur in Deutschland hätten noch weitergehen können. Der am Dienstag festgenommene Tatverdächtige soll, das geht aus seinem Notizbuch hervor, mehr als 150 Ziele ins Visier genommen haben. Jetzt ermittelt die Bundesanwaltschaft.
3: Wie NRW-Innenminister Reul im Innenausschuss des Landtags mitteilte, wurden potenzielle Tatorte nicht nur in Nordrhein-Westfalen, sondern auch in anderen Bundesländern und im benachbarten Ausland bekannt. Immer wieder sollte dabei leitfähiges Material auf Stromleitungen geschossen werden, um Kurzschlüsse und Stromausfälle auszulösen. Nach seiner Festnahme soll Daniel V. zudem weitere Verstecke genannt haben. Die genannten Orte wurden überprüft. An den Ermittlungen waren in Nordrhein-Westfalen rund 1.700 Polizeikräfte beteiligt.
2: 10 Tage vor der Landtagswahl in Mecklenburg-Vorpommern kann die AfD dort in einer Umfrage weiter zulegen. Sie kommt auf 38%, ergab die Erhebung von Infratest DIMAP für die ARD. Die SPD von Ministerpräsidentin Schwesig erreicht 33%, die Linke 9, die CDU 7 und die Grünen 5%. Das BSW würde es nicht in den Landtag schaffen. In den ersten 8 Monaten des Jahres sind weniger Menschen illegal in die EU gekommen. Das meldet die Grenzschutzbehörde Frontex. Im Vergleich zum Vorjahreszeitraum sei die Zahl der unerlaubten Grenzübertritte um ein Drittel gesunken. Insgesamt verzeichnete Frontex mehr als 74.000 Verstöße. Der Weg über das Mittelmeer sei laut Frontex nach wie vor die Hauptflüchtlingsroute.

0: Die vor allem für Bienen gefährliche asiatische Hornisse ist erstmals auch in München nachgewiesen worden. Es ist bisher der südlichste Standort in Bayern, an dem das Insekt entdeckt wurde. Naturschützer fordern nun endlich mehr Anstrengungen des Freistaats zum Schutz heimischer Arten, aber auch von Obstbauern.
1: Für Christian Hirner ist den Vorsitzenden des BUND München und Landtagsabgeordneten der Grünen Anlass, einen Aktionsplan zur Bekämpfung der asiatischen Hornisse in München zu fordern. Es müssten verstärkt Ehren- und hauptamtliche Nestentferner ausgebildet werden. Außerdem müsse die notwendige Schutzausrüstung mit besseren Schutzanzügen und Visierhelmen zur Verfügung gestellt werden. Denn die asiatische Hornisse ist aggressiver als die heimischen Arten. Sie frisst Honig und Wildbienen und andere Insekten. Dadurch verursacht sie große Schäden im Wein- und Obstbau. Anton Rauch, München.
0: Die Rettungskräfte sind vorbereitet, wenn nächste Woche in München das Oktoberfest beginnt. Neu in der Sanitätsstation auf dem Festgelände sind Laborgeräte zum Blutwertecheck. Damit kann das Team anhand der Werte unter anderem Herzinfarkte erkennen und die weitere Versorgung beschleunigen. Erstmals wurden auch rund 70 Helfer darauf vorbereitet, in Bedrohungssituationen verbal zu deeskalieren und sich bei Bedarf auch verteidigen zu können. Die Zeit, es ist 19.03 Uhr.
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3: Heute Nacht gibt es eine Portion Nebel von den Alpen bis in die Osthälfte Bayerns. Auch noch Regen mit dabei bei 12 bis 3 Grad. Morgen dann im Südosten noch viele Wolken mit dabei. Die Sonne, die kommt nur vereinzelt raus. Im Nordwesten, da wird es dafür ein Sonne-Wolken-Mix. Das Ganze dann bei 18 bis 26 Grad.
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3: Hallo zu euch auf die Straßen. Die A3 in Nürnberg Richtung Frankfurt zwischen Würzburg-Randersacker und Würzburg-Kist. Hier haben wir 5 Kilometer Stau. Der Bayern 3 Stauzeitrechner sagt, 25 Minuten braucht ihr hier länger durch. Die A3 in Nürnberg Richtung Linz zwischen Passau-Nord und Passau-Süd. 3 Kilometer Stau, 20 Minuten plus. Die A99 Westumfahrung München Richtung Nürnberg zwischen dem Dreieck München-Südwest und Ludwigsfeld. Hier haben wir 12 Kilometer Stau. Verkehr, auch hier 20 Minuten plus. Und die A99 Ostumfahrung Richtung Nürnberg zwischen Ottobrunn und Kirchheim. Hier sind es 12 Kilometer stockender Verkehr. Eine Viertelstunde braucht ihr hier länger durch. Eine gute und vor allen Dingen sichere Fahrt euch allen unterwegs.
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3: Hallo, schön, dass ihr mit dabei seid, auch wenn sich die Abende langsam mehr nach Eintopf statt Grill anfühlen. Aber hey, heißt meistens auch dann weniger abspülen. Nicht noch hier die Grillzange und das nächste Teil. Und ein bisschen Sommer gönnen wir uns jetzt einfach noch mit Shakira und Burna Boy. Das ist Die Die.

Fairy Tale Gone Bad, Sunrise Avenue hier für euch in Bayern 3. Und die Wahrscheinlichkeit wird immer höher, dass wenn ihr noch kein Swiftie seid, es doch noch werdet. Weil die einen lieben sie, klar, für ihre Musik. Andere dafür, dass sie so ein bisschen positiv spießig, ein bisschen schrullig fast schon ist. Also ja, auf jeden Fall begeistert sie die ganze Welt, ob jetzt mit der Eras Tour oder mit Sauerteigrezepten oder ihrer Obsession für Otter-Videos. Und jetzt erobert sie auch noch die Insektenwelt, ohne ihr eigentliches Zutun, weil eine neue Insektenart, die ist jetzt nach ihr benannt. Die heißt Swiftie Phyllis, kommt aus Australien und die hat gleich 4 Unterarten, die dann auch noch jeweils nach ihren Alben benannt wurden. Also zum Beispiel ist dann die Swiftie Phyllis Amator, wie Lover, ihr Album Lover. Es ist so skurril, dass es fast schon wieder ein Highlight ist, oder? Die Wissenschaftler, die, ja, dieses schabenartig, würde ich es beschreiben, schabenartige Insekt gefunden haben, die haben das aber eigentlich ganz, ganz lieb gemeint und sagen, hey, wir sind selber Swifties und wollen zum einen sie ehren, aber auch damit aufmerksam machen, dass es noch so viele Insekten gibt, die wir halt noch nicht kennen. Wer weiß, wie die dann alle noch heißen. Ein Anti-Hero würde noch fehlen. Den gibt's jetzt für euch in Bayern 3.

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2: Wir haben es kurz nach 7:30. Hallo zu euch auf die Straßen. Die A3 in Nürnberg Richtung Frankfurt zwischen Würzburg-Randersacker und Würzburg-Kist. Hier haben wir 5 Kilometer Stau. 25 Minuten braucht ihr hier länger durch. Die A3 in Nürnberg Richtung Linz zwischen Passau-Nord und Passau-Süd. 3 Kilometer Stau, 20 Minuten plus. A9 Nürnberg Richtung München zwischen Garching Nord und Volkmanning Süd. Stau, eine Viertelstunde braucht ihr hier länger, sagt der Bayern 3 Stauzeitrechner. Die A99 Westumfahrung München in Richtung Nürnberg zwischen dem Dreieck München Südwest und Ludwigsfeld. Hier haben wir stockenden Verkehr, Viertelstunde plus. Und die A99 Ostumfahrung Richtung Nürnberg. Hier haben wir zwischen Hohenbrunn und Kirchheim 9 Kilometer stockenden Verkehr. 10 Minuten braucht ihr hier länger durch. Eine gute und vor allen Dingen sichere Fahrt.
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0: Shaboozy on the Bar song Tipsy.
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1: Um 20 Uhr mit Veit Schmelter. Nach mehreren Sabotageaktionen an der Energieinfrastruktur hat die Bundesanwaltschaft den Fall nun übernommen. Der Tatverdächtige Daniel V. hatte, wie heute bekannt wurde, noch deutlich mehr Anschläge geplant. Das geht aus seinem Notizbuch hervor, das die Polizei gefunden hatte. Insgesamt mehr als 160 Aktionen. Holger Schmidt mit Einzelheiten.
2: Generalbundesanwalt Jens Rommel sieht mehrere Gründe, um das Verfahren an sich zu ziehen und die Leitung der Ermittlungen von den brandenburgischen und nordrhein-westfälischen Behörden zu übernehmen. Rommel sieht in den Taten eine sogenannte verfassungsfeindliche Sabotage und zudem, das ist ein wichtiges juristisches Kriterium, eine besondere Bedeutung des Falls. Weil die Tatserie wohl länderübergreifend angelegt war und mit der Stromversorgung die sogenannte kritische Infrastruktur angegriffen wurde. Daniel V. sitzt bereits in Untersuchungshaft.
1: In 10 Tagen wird das Berliner Abgeordnetenhaus neu gewählt. Laut einer Umfrage von Infratest DIMAP für die ARD liefern sich dort die Linke und die CDU ein enges Rennen um die Mehrheit. Stand heute kommt die Linkspartei auf 21%, die regierenden Christdemokraten auf 20. Dahinter folgt die AfD mit 18, die Grünen mit 16 und die SPD mit 12%. Das BSW würde den Einzug ins Landesparlament verpassen. Der neue Bundesgesundheitsminister Linnemann will das Gesundheitssystem schneller und effizienter machen. Doppelstrukturen, falsche Abläufe oder zu viel Dokumentation kosten laut dem CDU-Politiker zu viel Geld und Zeit. Man gebe sehr viel für Gesundheit aus und bekomme dafür an zu vielen Stellen nicht die Versorgung, die gebraucht werde, sagte er im Bundestag. Gesundheit und Pflege müssten so aufgestellt werden, dass die Menschen im Mittelpunkt stünden und das bei einer soliden Finanzierung. Einsparungen seien unvermeidbar, langfristig. Langfristig, so Linnemann, könnte ein effizientes System aber sogar für sinkende Beiträge sorgen. Ein Erdbeben hat am frühen Abend den Großraum Mannheim erschüttert. Es hatte eine Stärke von 3,4 und wurde von den Behörden laut Warn-App Katwarn als schwach eingestuft. Trotzdem war es in einem Umkreis von rund 20 Kilometer zu spüren.

0: Die Polizei im rheinland-pfälzischen Worms bekam mehrere besorgte Anrufe, so ein Sprecher. Hinweise auf Verletzte oder Schäden gäbe es bislang aber nicht. Als letztes deutsches Team startet in rund einer Stunde der FC Bayern in die Champions League. Die Kicker aus der Landeshauptstadt treffen dabei zu Hause auf Bodø Glimt aus Norwegen. Für Trainer Kompany ein nicht zu unterschätzender Gegner, denn die Norweger sorgten zuletzt international für ganz schön Furore. Edgar Endres.
1: Bodø Glimt ist so etwas wie die europäische Entdeckung der letzten Jahre. Die Elf nördlich vom Polarkreis hat das Halbfinale der Europa League und im letzten Winter das Achtelfinale in der Champions League erreicht. Mit Siegen unter anderem auch gegen Manchester City oder Inter Mailand. Egal, werden sich die Bayern sagen, ihr Anspruch ist ganz anders. Der Gewinn des Henkelpots soll endlich gelingen. Und da muss ein klarer Sieg am ersten Spieltag her. Und da ist es für Trainer Vincent Kompany fast logisch, mit komplett gesundem Personal auch Bodø Glimt zu knacken.
0: Die Zeit ist es 20.03 Uhr.
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3: Heute Nacht gibt es zum Teil eine Portion Nebel in größten Teilen Bayerns und von den Alpen bis in die Osthälfte Bayerns ist aber auch noch eine Portion Regen mit dabei. Außerdem kühlt es ab, 12 bis 3 Grad bekommen wir noch und morgen dann im Südosten noch viele Wolken. Die Sonne kommt da wirklich nur vereinzelt raus. Im Nordwesten dafür, da wird es ein Sonne-Wolken-Mix, da kommt sie öfter mal vorbei gespitzt. Das Ganze bei 18 bis 26 Grad.
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3: Hallo zu euch auf die Straßen. Die A3 Nürnberg Richtung Frankfurt. Zwischen Würzburg-Randersacker und Würzburg-Kist. Hier haben wir 3 Kilometer Stau. Eine Viertelstunde braucht ihr hier länger durch. Die A8 Salzburg Richtung München. Zwischen dem Dreieck Inntal und Bad Aibling. 4 Kilometer Stau an einer Nachtbaustelle. 35 Minuten plus, sagt der Bayern 3 Stauzeitrechner. A9, Nürnberg Richtung München, zwischen Garching Süd und Fröttmanning Süd, 4 Kilometer Stau, Viertelstunde plus. Ebenfalls 15 Minuten dauert es länger auf der A93, Holledau Richtung Weiden, zwischen Regensburg Nord und Regenstauf, hier haben wir Stau. Und noch die A99, Westumfahrung München Richtung Nürnberg, zwischen Ludwigsfeld und Fröttmanning Nord, hier haben wir 7 Kilometer Stau, 20 Minuten, die ihr hier länger braucht. Eine gute und vor allen Dingen sichere Fahrt.
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3: Hey, hey. Gibt ein bisschen Energie jetzt noch für euch an diesem Donnerstagabend. Lisa braucht welche, schreibt sie. Endlich beiden kranken Kinder plus kranken Mann versorgt. Jetzt ist dann mal Feierabend. Na, dann jetzt vielleicht noch ein bisschen tanzen zu Party Rock Anthem.

Milo und Aerotechnology. Immer noch geil, oder? Hier für euch in Bayern 3. Und was machen Stars eigentlich, während wir sie auf der Bühne anhimmeln, wenn die da ein richtig geiles Konzert spielen? Was passiert da oben? Ja, genau. Die furzen da oben ganz gerne mal. Gibt jetzt zumindest Alex Warren gerade zu und er meint, ja, auf der Bühne, da eilen ihn die Flatulenzeln regelrecht, weil er seinen Hintern beim Singen so anspannt. Na, da muss raus, was raus muss. Erzählt er jetzt sogar auf der Bühne. Ich weiß nicht, ob wir dieses Bild gebraucht haben, lieber Alex Warren. Wir werden es auf jeden Fall nie wieder loskriegen. Auch wenn du göttlich singst, dazu gibt's jetzt Fever Dream in Bayern 3. 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
1: Adela, Ain't in LA.
0: Ah ja.

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2: Um gleich 8:30 hallo zu euch auf die Straßen. Die A8 Salzburg Richtung München. Zwischen dem Dreieck Inntal und Bad Aibling. Hier haben wir 5 Kilometer Stau an einer Nachtbaustelle. Eine Stunde braucht ihr hier aktuell länger, sagt der Bayern 3 Stauzeitrechner. Und dann haben wir noch die A93 Holledau Richtung Weiden. Zwischen Regensburg Nord und Regenstauf. Hier haben wir Stau. 10 Minuten braucht ihr hier länger. Gute und vor allen Dingen sichere Fahrt.
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Olivia Rodrigo. Kleinwagen 3. 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Wisst ihr noch, damals in der Schule hat man immer gesagt, es gibt die coolen Musiker oder es gibt die coolen Sportler. Aber ganz oft sind das ein und dieselbe Person. Tatsächlich ist es gar nicht so unüblich, dass der Sportler dann ein totales Musiktalent hat, weil das ist tatsächlich im Gehirn an einer ähnlichen Stelle veranlagt. Und dementsprechend ist es auch gar nicht verwunderlich, dass ganz viele Stars eigentlich mal eine Sportkarriere geplant hatten. So auch Bad Chief. Kommt aus Gröbenzell und der wollte eigentlich mal Basketballer werden, hat auch richtig auf hohem Niveau Basketball gespielt und teilt diese ganz, ganz große Liebe auch mit seinem Zwillingsbruder. Mittlerweile macht er aber Musik und ist der Schützling von keinem geringeren als Crow. Und wenn Crow sagt, das ist gut, dann ist es verdammt nochmal gut. Das ist Bad Chief aus Bayern für euch. Aus Oberbayern kommt er mit Monster. In Bayern 3.

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0: Avicii.
1: Zusammen mit Aloe Black und Wake Me Up. Für alle, die noch mal ein bisschen aufgeweckt werden müssen an diesem Donnerstagabend. Vielleicht müsst ihr noch ein bisschen durchhalten. Keine Sorge, ab 9 Uhr ist Kada Gerrit für euch am Start. Bringt euch perfekt durch. Vielleicht die Spätschicht, vielleicht schon auf dem Weg Richtung Nachtschicht. Sie ist auf jeden Fall für euch hier in Bayern 3 am Start. Und natürlich gibt es auch heute noch eine Runde unnützes Wissen. Und zwar passend zu ganz vielen Zugvögeln, die jetzt gerade im Frühherbst in Richtung Süden aufbrechen. Die nutzen das Magnetfeld der Erde quasi wie so einen kleinen Autopilot als Orientierung. Die haben quasi wie so einen verbauten Kompass im Auge und im Schnabel.
2: What?
1: 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Was geht denn?
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1: Seit dieser Woche gibt es die Oasis-Doku in den bayerischen Kinos. 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
4: Um 21 Uhr mit Veit Schmelter. Die Sabotageaktionen an der Energieinfrastruktur in Deutschland hätten noch weitergehen können. Der am Dienstag festgenommene Tatverdächtige soll, das geht aus seinem Notizbuch hervor, mehr als 150 Ziele ins Visier genommen haben. Jetzt ermittelt die Bundesanwaltschaft.
5: Wie NRW-Innenminister Reul im Innenausschuss des Landtags mitteilte, wurden potenzielle Tatorte nicht nur in Nordrhein-Westfalen, sondern auch in anderen Bundesländern und im benachbarten Ausland bekannt. Immer wieder sollte dabei leitfähiges Material auf Stromleitungen geschossen werden, um Kurzschlüsse und Stromausfälle auszulösen. Nach seiner Festnahme soll Daniel V. zudem weitere Verstecke genannt haben. Die genannten Orte wurden überprüft. An den Ermittlungen waren in Nordrhein-Westfalen rund 1.700 Polizeikräfte beteiligt.
4: Nach Sachsen-Anhalt ist vor Berlin und Mecklenburg-Vorpommern. In 10 Tagen wird hier gewählt und zumindest im Rennen um den Schweriner Landtag hat die AfD bisher die Nase vorn. Laut einer Vorwahlumfrage von Infratest DIMAP für die ARD käme die Partei auf 38%. Die SPD von Ministerpräsidentin Schwesig erreicht 33%, die Linke 9, die CDU 7 und die Grünen 5%. Anders der Trend in Berlin, hier liegt die Linkspartei mit 21% vorn, gefolgt von der CDU mit 20 und der AfD mit 18%. Der frühere Unionsfraktionschef Spahn hat sich bei seiner Partei, der CDU, für seinen Umgang mit dem Thema Leihmutterschaft entschuldigt. In einem Brief schreibt Spahn, er sei zu feige gewesen, bei diesem sensiblen Thema Farbe zu bekennen. Er habe eine schwierige Debatte vermeiden wollen. Auch zum Schutz seiner Familie und damit eine sehr viel schwierigere Debatte ausgelöst. Im Juli war bekannt geworden, dass Spahn und sein Mann mit Hilfe einer Leihmutter aus den USA Eltern geworden sind. Die Deutschen essen mehr Fisch. Im vergangenen Jahr waren es im Schnitt fast 18 Kilogramm pro Kopf. Gut 1,5 Kilo mehr als 2024. Insgesamt kauften die Deutschen nach Angaben des Fischinformationszentrums fast 425.000 Tonnen Fisch und Meeresfrüchte. Besonders beliebt bleibt Lachs, gefolgt von Alaska-Seelachs und Thunfisch. Am liebsten aßen die Bundesbürger den Fisch aus der Dose sowie als Tiefkühlware. Zum Fußball. Nach Dortmund und Stuttgart startet nun auch der FC Bayern in die Champions League. Vor heimischer Kulisse empfängt das Team von Trainer Kompany Bodo Glimt aus Norwegen. Und dass die Fußball spielen können, das haben die Norweger unter anderem letzte Saison bewiesen. Bis ins Achtelfinale ging es da in der Champions League. Und auf dem Weg dorthin hat Bodo Glimt unter anderem Manchester City und Inter Mailand besiegt. Auch deshalb hieß es vorher von den Münchner Spielern und auch von Trainer Kompany, die sind nicht zu unterschätzen. Seit wenigen Minuten wird gespielt. Wir sind live bei unserem Reporter André.
6: Sind schon auf dem

0: Platz. Es wird Anstoß geben für FK Bodø/Glimt. Die Bayern, die eine sehr, sehr gute Statistik haben gegen norwegische Mannschaften in 4 Heimspielen. 17 Tore geschossen, nur 3 kassiert, 8 Spiele, 6 Siege, 2 Unentschieden. Und jetzt gleich starten die Bayern rein in die neue Saison, in die Ligaphase. Jetzt ist das Spiel eröffnet und es gibt nur ein Ziel, 3 Punkte, möglichst auch noch gleich einen Hurra-Fußball spielen, um den Gegnern zu zeigen, hallo, wir sind da, das Spiel läuft.
1: Die Zeit, es ist 21.03 Uhr.
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3: In der Nacht gibt es zwischen den Alpen und dem Bayerischen Wald zur Weng Regen, sonst aber klar, die Temperaturen gehen zurück auf 12 bis ja schon recht frische 3 Grad. In Franken ist schon wegen Bodenfrost möglich. Der Bayern 3 Wettertrend, morgen im Südosten viele Wolken und nur sporadisch Sonne, im Nordwesten ein bisschen besser und da dann auch echt wärmer, 18 bis maximal 26 Grad morgen tagsüber.
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3: Einen schönen guten Abend auf die Straßen mit nur einer Meldung, die hat es aber in sich. Und zwar von der A8 Salzburg Richtung München zwischen dem Dreieck Inntal und Bad Aibling. Da gerade 5 Kilometer Stau an der Nachtbaustelle, der Zeitverlust an der Stelle 1 Stunde. Passt wie immer, gescheit auf euch und aufeinander auf.
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3: Hi, schön, dass ihr dabei seid und vielleicht steht er gerade im Stau. Ja, ich denke auf jeden Fall an euch und wir hören jetzt gleich Noah Kahan mit seiner ganz neuen. Die Fantastischen 4 sind dabei und jetzt erstmal Christus Randy mit Good Old Days. Wir lassen den Donnerstagabend schön zusammen ganz entspannt ausklingen.

Fantastischen Vier, sie ist weg in eurem Hitradio Nummer 1 in Bayern 3. Und Leute, falls jemand von euch gerade so am Daten ist, vor allem so mit Dating-Apps, ja, I feel you. Ich habe vor ein paar Jahren zum Beispiel mal jemanden getroffen. Ey, voll vielversprechend, netter Kerl. Da bin ich zum Beispiel auch mit dem im Auto mitgefahren und der hatte einen sehr guten Musikgeschmack, hat nämlich Noah Kagan gespielt. Na und dann, von einem auf den anderen Tag, hat er sich einfach nicht mehr gemeldet. Der hat mich komplett geghostet und ich so, hey, sag doch zumindest noch Bescheid, dass du es halt nicht fühlst, dich weiter zu treffen, ist ja gar kein Stress, aber sonst denke ich ja, dir wäre was passiert. Aber trotzdem nichts. Niente. Nada. Und seitdem verbinde ich leider Noah Kagan so ein bisschen mit diesem Stefan Depp aus Salzburg. Auch krass, ne? Liebe Grüße gehen raus. Zum Glück macht Noah Kagan aber ja auch neue Musik. Können wir neue Erinnerungen schaffen alle. Wir hören jetzt Doors von ihm. Übrigens immer perfekte Herbstmusik. Also macht ein bisschen melancholisch, hat aber auch Drive. Ja, und wir brauchen auch keine blöden Erinnerungen damit verbinden. Hören wir jetzt neu in Bayern 3 von ihm, Noah Kagan mit Doors.

Lord mit Tennis Court in Bayern 3. Und jetzt stellt euch mal vor, euer Papa ist einer der größten Rockstars und ab und zu steht ihr einfach so just for fun mäßig bei ihm mit auf der Bühne vor Abertausenden von Leuten und das natürlich weltweit. Dave Grohl, der Frontman von den Foo Fighters, der hat ab und zu seine Tochter Violet mit am Start und die singt dann halt einfach mit oder spielt auch Gitarre. Oder auch der Sohn von dem verstorbenen Drummer Taylor Hawkins von der Band, der spielt auch ab und zu auf der Position, die früher eben sein Papa hatte am Schlagzeug. Das ist auch sehr emotional. Und da muss man ja auch ein bisschen den nächsten Gedanken zulassen. Wie cool wäre das, wenn so eine Band dann einfach für immer existiert? Also wenn irgendwann die Kinder und dann wieder die Kindeskinder einfach komplett immer übernehmen und dann gäbe es die wirklich für immer, die Band. Ich glaube, noch gibt es sowas nicht, oder? So eine Band, die man einfach weiter vererbt. Foo Fighters hören wir auf jeden Fall mit Best of You, ein immer noch geil Hit in Bayern 3.

0: Foo Fighters in Bayern 3, Best of You.
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0: Ein Hallo auf die Straßen. Um 9:30 haben wir es, beziehungsweise die Straße. Wir schauen nämlich nur auf die A8 Salzburg Richtung München. Zwischen dem Dreieck Inntal und Bad Aibling hat sich schon ein bisschen entspannt. Gibt noch immer 5 Kilometer Stau an der Nachtbaustelle, aber dauert nur noch, in Anführungszeichen, eine gute halbe Stunde länger. Viel Geduld, kommt gut und sicher an euer Ziel.
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Wu-Tang Clan mit Gravel Pit in Bayern 3. Und wir alle kennen ja das, oder? Also wenn wir wenn wir die Erfahrung machen, dass wir irgendwie ein neues Wort lernen oder ja, irgendwas uns neu begegnet und wir es vorher noch nie gehört haben und dann auf einmal begegnet es uns die ganze Zeit und wir denken, hä, wie krass ist denn das? Und ungefähr so geht es mir gerade. Und zwar habe ich noch nie was von Orange Wine oder auf Deutsch Orange Wein wohl gehört. Das ist ein Weißwein, bei dem die Kerne und die Haut der Trauben wo länger im Saft bleiben, wenn der gärt. Also natürlich kenne ich mich jetzt nicht super gut aus, aber habe das halt jetzt mal nachgeschaut. Also damit kriegt halt der Weißwein so eine Farbe. Und erst letzte Woche habe ich die aktuelle Serie, das ist so eine Coming-of-Age-Serie, so mit Teenagern, Sterling Point geguckt auf Amazon. Das feiern gerade irgendwie wieder viele, auch jenseits der 30, da müssen wir uns nicht schlecht fühlen. Und da reden die auf einmal über Orange Wine, den bringt halt jemand auf eine Party mit. Und dann stelle ich euch jetzt einfach einen ganz neuen Song vor, der genauso heißt. Und ich finde, das ist so ein witziger Zufall. Oder ihr sagt jetzt, hey, du spinnst doch, Orange Wine ist schon lange ein Begriff. Oder Orange Wine. Wie gesagt, sagt mir gerne, ob ihr es schon kennt. Ihr könnt mir ja mal schreiben. Arthur Hill mit Orange Wine in Bayern 3.

Mit Good Luck, Babe. Und falls ihr in letzter Zeit irgendwie den Gedanken hattet, irgendwie gab es schon ewig keinen Mumble-Rap-Song mehr, also da, wo die so vernuschelt singen, dann ist es ganz praktisch, weil genau so einen habe ich jetzt für euch. Von Lacito, so heißt der Typ. Hört sich fängt an, als hätte er seine Knirschschiene irgendwie noch drin, aber macht halt den Mund einfach nicht gescheit auf und passt voll zum Song. Lacito, neu in Bayern 3 mit Diamant.

0: solche Punkte gibt es auch in unserem Leben. Worte wurden ausgesprochen oder Entscheidungen gefällt. Manche Wege lassen sich nicht mehr zurückgehen. Wie gerne hätten wir dann eine zweite Chance oder einen Rückwärtsgang. Manchmal verhindert unsäglicher Stolz eine Umkehr, wenn sich jemand an einer Position festgebissen hat. Gerade die Weltpolitik zeigt, wie oft gute Lösungen daran scheitern, weil niemand einen Irrtum eingestehen und sein Gesicht verlieren will. Auch die Bibel macht deutlich, dass wir Vergangenes nicht ungeschehen machen können. Zugleich gibt es aber dort keinen Punkt, an dem ein Neuanfang unmöglich wäre. Jesus sagt nie, jetzt ist es zu spät. Stattdessen hören wir immer wieder die Worte, fürchte dich nicht oder steh auf. Im Glauben gibt es keinen Point of no hope. Darauf kommt es letztlich an. Gottes Barmherzigkeit reicht so viel weiter. Wo auf dieser Welt ein Weg manchmal zu Ende ist, eröffnet er einen neuen Anfang. Und ich spüre, dass ich darauf vertrauen kann.
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2: Um 22 Uhr mit Veit Schmelter. Mehr als 160 Orte standen wohl im Visier des Tatverdächtigen, der für mehrere Anschläge auf die Energieinfrastruktur verantwortlich sein soll. Ermittler haben ein Notizbuch gefunden, in dem sehr konkret verschiedene Ziele vermerkt worden sind. Weitere Anschläge sind laut dem Innenminister von NRW, Reul, verhindert worden. Weil die Tatserie wohl länderübergreifend angelegt war und mit der Stromversorgung die sogenannte kritische Infrastruktur angegriffen wurde, hat nun die Bundesanwaltschaft die Ermittlungen übernommen. Nach Sachsen-Anhalt steht in 10 Tagen die nächsten Landtagswahlen an. In Berlin könnte erstmals die Linke die Wahl für sich entscheiden. Laut einer Vorwahlbefragung von Infratest DIMAP für die ARD liegt die Partei mit 21% knapp vor der CDU, die auf 20% kommt, gefolgt von der AfD mit 18. In Mecklenburg-Vorpommern liegt die AfD in der Befragung vorne.
3: SPD oder AfD, beide liegen mit deutlichem Vorsprung vor allen anderen Parteien und gewinnen auch in dieser Umfrage hinzu. Die SPD 1 Punkt auf 33% und die AfD 3 Punkte auf 38%. Die derzeitige Landesregierung aus SPD und Linken hat in dieser Umfrage keine Mehrheit, könnte aber, wenn die Grünen ins Parlament einziehen, eine rot-rot-grüne Regierung bilden. Das ist die einzig mögliche Option, da andere politisch abgelehnt werden. Mit der AfD wollen weder CDU noch SPD oder Grüne und Linke eine Regierung stellen.
2: Bei einem Unfall mit einem Reisebus sind im Schweizer Kanton Graubünden mehrere Menschen ums Leben gekommen. Weitere wurden nach Angaben der Polizei verletzt. Konkretere Informationen wurden zunächst nicht bekannt gegeben. Nach Medienberichten gehörte der Bus dem niederländischen Reiseveranstalter OAT, der Reisen in ganz Europa anbietet. Auf Bildern lokaler Medien waren zahlreiche Rettungskräfte rund um einen umgestürzten Bus zu sehen. Auch Hubschrauber waren im Einsatz. Die BR-Moderatorin Sina Wende hat den Deutschen Radiopreis als beste Newcomerin gewonnen. Sie gehört seit 2025 zum Moderatorenteam der Bundesliga-Kultshow heute im Stadion bei Bayern 1. Neben Sina Wende waren 14 weitere Radiotalente in der Kategorie bester Newcomer bzw. beste Newcomerin nominiert. Wir bleiben beim Fußball und schauen jetzt aber zum FC Bayern. Der spielt ja heute sein erstes Saisonspiel in der Champions League. Vor heimischer Kulisse ist Bodø Glimt aus Norwegen zu Gast. Und die sind keine Laufkundschaft, standen in der vergangenen Saison im Achtelfinale der Champions League und haben unter anderem Manchester City besiegt. Es steht 0:0, gleich geht die zweite Hälfte los. Wir schalten zu unserem Reporter ins Stadion, André Siems.
4: Die Mannschaften sind noch in den Kabinen und ich bin mir sicher, Trainer Vincent Kompany vom FC Bayern München wird sagen, mehr Schwung, mehr Tempo, mehr Kreativität. Das ist das, was so ein bisschen gefehlt hat in der ersten Halbzeit. Trotzdem 5 richtig dicke Chancen für die Bayern. Ging los in der 5. Minute, wo der Ball aus 3 Metern eigentlich nach einem Chip von Joshua Kimmich rein muss. Musiala und Diaz laufen da vorbei. Kane mit einem Schuss aus der Distanz. Kimmich an den Pfosten. Dann Musiala nach einem Dribbling, den der Torwart gut gehalten hat. Und Kimmich mit einem Schuss, der auf der Linie geklärt wurde. Also die Bayern dicke im Chancenplus, aber noch keine Tore. 0:0.
2: Die Zeit, es ist

0: 22.03 Uhr.
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2: In dieser Nacht zwischen den Alpen und dem Bayerischen Wald ein bisschen Regen, aber sonst bleibt es doch klar. Bei 12 bis 3 Grad gehen sie zurück, die Temperaturen, und zwar stellenweise mit Bodenfrost in Franken. Der Bayern 3 Wettertrend: morgen im Südosten viele Wolken und nur sporadisch Sonne. Im Nordwesten ist dann ein wenig besser. Das Ganze bei maximal 18 bis 26 Grad.
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2: Einen schönen guten Abend auf die Straßen. Da schauen wir jetzt erstmal auf die A3 Würzburg Richtung Frankfurt zwischen Bessenbach-Walderschaff und Aschaffenburg-Ost. 5 Kilometer Stau aktuell mit etwa 20 Minuten Zeitverlust. Und auf der A8 Salzburg Richtung München zwischen dem Dreieck Inntal und Bad Aibling gibt es eine Nachtbaustelle und deshalb 5 Kilometer Stau mit einer guten halben Stunde Verzögerung. Viel Geduld an den Stellen. Passt wie immer gescheit auf euch und aufeinander auf.
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2: Hi! Und Dua Lipas Hochzeitsdatum wissen bestimmt einige Fans. Ich weiß auf jeden Fall, dass sie dieses Jahr geheiratet hat. Und trotzdem macht sie natürlich weiterhin viel Musik, ist ja klar. Wir hören sie jetzt mit Don't Start Now, einer ihrer größten Hits, in eurem Hitradio Nummer 1 in Bayern 3.

0: Empire of the Sun mit Walking on a Dream. Und jetzt ist es 22.15 Uhr oder auch Zeit, mal wieder jemanden groß rauszubringen.
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0: In diesem Fall ist das Lancelot, der wohnt in Nürnberg und hat uns erstmal einen Funfact zum Kennenlernen über sich erzählt.
3: In der ersten Band, in der ich war, die hieß Flying Penguin, habe ich zusammen mit meinem engen Freund Fritz Fischermensch oft auf der Bühne den Dirty Dancing Flieger gemacht. Und einmal wären wir dabei beinahe, weil ich einen Teppich übersehen habe, von der Bühne gefallen.
0: Aber zum Glück sind sie nicht von der Bühne gefallen. Ich habe übrigens mal hart recherchiert, es gibt noch eine Band Flying Penguin aus Bayern, aber das ist die nicht, weil die gibt es scheinbar auch nicht mehr, von der Lenz da redet. Was liebst du denn an Nürnberg ganz besonders?
3: Ich schätze an Nürnberg besonders, dass es hier so viele verschiedene Menschen gibt, mit so vielen verschiedenen Hintergründen und Lebensentwürfen, die zusammenhalten und die diese Stadt zusammen gestalten. Natürlich lässt sich das nicht pauschalisieren und es gibt viel Herausforderungen und Schwierigkeiten. Und deshalb möchte ich alle Menschen in Nürnberg und auch überall sonst dazu ermutigen und aufrufen, sich zu organisieren, solidarisch zu stehen und füreinander da zu sein.
0: Das ist richtig schön, füreinander da sein. Das ist eine schöne Message. Ist nämlich auch ein bisschen ein Thema in seinem Song Alle allein. Worum geht's?
3: Ich habe das Gefühl, dass ich mit bestimmten Dingen meines Lebens grundsätzlich alleine bin. Und das beinhaltet eine ganze Menge von Gefühlen wie Einsamkeit oder Reue oder wenn Beziehungen zu Ende gehen. Gleichzeitig habe ich das Gefühl, dass Alleinsein auch eine große Chance und eine Möglichkeit ist, Gemeinschaft zu spüren und Zusammenhalt zu gestalten und sich solidarisch zu organisieren und füreinander da zu sein.
0: Voll schön, ich liebe diese Ansätze. Wir hören jetzt mal rein, Lancelot, Alle allein, unser BR-Newcomer der Woche im BR-Popradar.

Was ein guter Track von Alle Farben und May Stevens, Same Old Sky, ganz neu in Bayern 3. Ey, und wie crazy ist das? Ich würde sagen, ja, da hatte wohl Meta Hausrecht, kann man so sagen. Die haben nämlich einen neuen KI-Assistenten bei Meta und der heißt Muse. Und wie wir alle wissen, gibt's ja diese Band, die Muse heißt. Und jetzt musste Muse auf Instagram und X weichen, also der Name zumindest. Die Band hat sich jetzt zum Beispiel auf Instagram als Muse Band umbenannt. Wurden wohl genötigt. Krass, vor allem sagen Fans, wie ironisch ist das, weil in Songs und Alben wie zum Beispiel Simulation Theory, ja, thematisieren die ja immer wieder so eine technisierte Zukunft und Dystopie. Deswegen ja, super interessant. Wir hören sie jetzt mit Supermassive Black Hole. Hier dürfen sie einfach Muse heißen.

0: News in Bayern 3 mit Supermassive Black Hole.
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0: Ja, hi, einen schönen guten Abend auf die Straßen um 10:30. Schauen wir jetzt erstmal auf die A3 Würzburg Richtung Frankfurt. Zwischen Wessenbach, Walderschaff und Aschaffenburg Ost noch immer 5 Kilometer Stau. Und dann auf der A8 Salzburg Richtung München zwischen dem Dreieck Inntal und Bad Aibling sind es 4 Kilometer Stau. Haltet gut durch, kommt gut und sicher ans Ziel. Gute Fahrt.
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Taylor Swift mit I Knew It, I Knew You in Bayern 3. Ich hatte jetzt am Wochenende eine Freundin zu Besuch und die ist Mama von zwei kleinen Kindern und hat halt bei mir so eine kleine Auszeit genommen und dann sind wir auch mit dem Roller rumgefahren und so. Und dann hat sie mich gestern angerufen und meinte so, Kada, ey, ich wollte dir nochmal sagen, mir ist eingefallen, wie ich mich gefühlt habe, als wäre ich ein Kind. Ich musste mich einfach um nichts kümmern. Du hast dich um alles gekümmert, was wir so machen, was wir so essen und so weiter. Und es war für mich mal so erleichternd. Also denkt an eure Mama-Freundinnen, einfach mal vielleicht für die einen Tag übernehmen, ein bisschen was planen, dass die sich auch mal um nichts kümmern müssen und einfach sagen können, wie schön ist dieses Leben. Also ist ja eh natürlich auch mit Kindern und allem drum und dran und auch dem Stress, aber ihr wisst, was ich meine. Und Angel singt einen Song davon. Wir haben ja nur dieses eine Leben, also lasst es uns so schön wie möglich machen, auch für andere. Jetzt ganz neu in Bayern 3. Ich liebe den Song. Ich hoffe, ihr auch.

Example mit Change the Way You Kiss Me in Bayern 3. Die Künstlerin Lea hat erstmal da angefangen, wo wir alle angefangen haben. Also hat Schule gemacht und wusste dann aber nach dem Abi erstmal nicht so ganz, was fange ich mit mir an, und hat sich dann einfach mal für ein halbes Jahr in Argentinien entschieden. Das ist schon richtig cool. Da hat sie auch einen Song geschrieben, Kennst du das? Heißt der Track. Hat dann Sonderpädagogik studiert, aber auch schon immer Musik gemacht natürlich. Und letztendlich, muss man sagen, war sie auch mal Background-Sängerin für Mark Forster. Also hat schon viel gemacht, Lea, und vor allem einiges an richtig guten Tracks. Einen davon hören wir jetzt, der ist nämlich ganz neu, mit Dir alleine sein. Ich finde, die hat ja auch immer schon so schöne Titel von ihren Songs und dann noch so eine wunderschöne Stimme. Wir hören rein, ganz neu in Bayern 3, Lea, mit Dir alleine sein. Habt einen schönen Donnerstagabend. Was machst du?

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1: Um 23 Uhr mit Veit Schmelter. Nach mehreren Sabotageaktionen auf die Energieinfrastruktur hat die Bundesanwaltschaft den Fall übernommen. Der Tatverdächtige Daniel V. hatte, wie heute bekannt wurde, noch deutlich mehr Anschläge geplant. Das geht aus seinem Notizbuch hervor, das die Polizei gefunden hat. Insgesamt mehr als 160 Aktionen. Holger Schmidt mit Einzelheiten.
2: Generalbundesanwalt Jens Rommel sieht mehrere Gründe, um das Verfahren an sich zu ziehen und die Leitung der Ermittlungen von den brandenburgischen und nordrhein-westfälischen Behörden zu übernehmen. Rommel sieht in den Taten eine sogenannte verfassungsfeindliche Sabotage und zudem, das ist ein wichtiges juristisches Kriterium, eine besondere Bedeutung des Falls. Weil die Tatserie wohl länderübergreifend angelegt war und mit der Stromversorgung die sogenannte kritische Infrastruktur angegriffen wurde. Daniel V. sitzt bereits in Untersuchungshaft.
1: Der neue Bundesgesundheitsminister Linnemann will das Gesundheitssystem schneller und effizienter machen. Doppelstrukturen, falsche Abläufe oder zu viel Dokumentation kosten laut dem CDU-Politiker zu viel Zeit und Geld. Man gebe sehr viel für Gesundheit aus und bekomme dafür an zu vielen Stellen nicht die Versorgung, die gebraucht werde, sagte er im Bundestag. Gesundheit und Pflege müssten so aufgestellt werden, dass die Menschen im Mittelpunkt stünden und das bei einer soliden Finanzierung. Einsparungen seien unvermeidbar. Langfristig, so Linnemann, könnte ein effizienteres System aber sogar für sinkende Beiträge sorgen. Israel hat eigenen Angaben zufolge im Süden des Libanon Tunnel der pro-iranischen Hisbollah-Miliz zerstört. Es hat sich laut Premierminister Netanyahu um strategische Terrorinfrastruktur gehandelt, die über zwei Jahrzehnte hinweg mit iranischer Finanzierung aufgebaut wurde. Mit der Zerstörung habe Israel nun die operative Kontrolle über ein wichtiges Gebiet der Grenzregion erlangt. Von libanesischer Seite gab es für die Zerstörung zunächst keine Bestätigung. Die vor allem für Bienen gefährliche asiatische Hornisse ist erstmals auch in München nachgewiesen worden. Es ist bisher der südlichste Standort in Bayern, an dem das Insekt entdeckt wurde. Naturschützer fordern nun deutlich mehr Anstrengungen des Freistaats zum Schutz heimischer Arten, aber auch von Obstbauern.
3: Für Christian Hirneis, den Vorsitzenden des BUND München und Landtagsabgeordneten der Grünen, Anlass, einen Aktionsplan zur Bekämpfung der asiatischen Hornisse in München zu fordern. Es müssten verstärkt Ehren- und hauptamtliche Nestentferner ausgebildet werden. Außerdem müsse die notwendige Schutzausrüstung mit besseren Schutzanzügen und Visierhelmen zur Verfügung gestellt werden. Denn die asiatische Hornisse ist aggressiver als die heimischen Arten. Sie frisst Honig und Wildbienen und andere Insekten. Dadurch verursacht sie große Schäden im Wein- und Obstbau. Anton Rauch, München.
1: BR-Moderatorin Sina Wende ist als beste Newcomerin mit dem Deutschen Radiopreis ausgezeichnet worden. Seit vergangenem Jahr gehört sie zum Moderatorenteam der Fußball-Kultsendung Heute im Stadion bei Bayern 1. Und wir bleiben beim Fußball, denn am Abend musste der FC Bayern im ersten Spiel der neuen Champions-League-Saison gegen Bodo Glimt aus Norwegen ran. Die Partie ist vor wenigen Minuten zu Ende gegangen.
4: 47. 1:0 Musiala. Nach einer guten Stunde machte Kane das 2:0. In der 77. 3:0 Davis. In der 83. 4:0 Ulisse mit einem Traumtor aus 20 Metern links in den Winkel. Und dann dezimierte sich Bodø auch noch zwei Minuten vor dem Ende. Rot für Björduft. Und damit war eigentlich eh schon alles gelaufen. Die Bayern in der Nachspielzeit noch mit dem 5:0 von Ulisse wieder links oben ins Eck rein. Es war ein Feuerwerk. Und die Bayern zeigen, dass auch in dieser Saison mit ihnen zu rechnen sein wird. 5:0 am Ende gegen Bodø Glimt.
1: Die Zeit ist es 23.04 Uhr.
5: Und ich möchte nochmal betonen, Deutscher Radiopreis für Sina Wende. Also herzlichen Glückwunsch an die Kollegin. Wie cool ist das?
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5: Jo, hi, wettertechnisch heute in der Nacht zwischen den Alpen und dem Bayerischen Wald. Bisschen Regen, sonst

0: Die Temperaturen, ja, 12 bis 3 Grad in Franken. Huh, da fahre ich morgen hin. Da ist schon wieder wegen Bodenfrost möglich. Oh Gott, jetzt passiert's halt doch mit dem Herbst, gell? Dabei ein Drei-Wetter-Trend. Morgen im Südosten viele Wolken und nur sporadisch Sonne. Im Nordwesten ein bisschen besser. Das Ganze bei maximal 18 bis 26 Grad. Also je mehr Sonne, desto wärmer.
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0: Ein Hallo auf die Straßen. Erstmal schon mal auf die A3 Würzburg Richtung Frankfurt. Zwischen Bessenbach, Walderschaff und Aschaffenburg Ost noch immer 5 Kilometer Stau. Und die zweite, aber auch schon letzte Meldung noch immer von der A8 Salzburg Richtung München. Zwischen dem Dreieck Inntal und Bad Aibling 4 Kilometer Stau. Passt wie immer, gescheit auf euch und aufeinander auf.
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0: Hi, und ich freue mich gescheit, dass ihr dabei seid. Gleich hören wir Nelly mit Ride With Me. Dann Billie Eilish ist auch dabei. Die ist jetzt erst auf der Hochzeit von ihrem Bruder Phineas auch aufgetreten. Und jetzt Ray Dalton mit Blood Running. Habt's so schön, wie geht's.

0: Melly mit Ride With Me in Bayern 3. Das war die Zeit, als er immer noch dieses Pflaster dann auch so auf der Wange kleben hatte. Und alle Girls fanden das ganz hot, weiß ich noch. So, jetzt gibt's Olmerer, der Liedermacher vom Tegernsee, möchte man sagen. Aufgewachsen auf dem Almbetrieb am Tegernsee. Auch cool. Also so ähnlich wie ich, ehrlich gesagt. Ich komme ja auch vom Bauernhof. Bei ihm halt auf 1100 Metern Höhe. Wenger Unterschied vielleicht. Aber Olmerer und ich, wir haben so ein paar Parallelen. Und ich glaube, die könnt ihr auch nachvollziehen, so Obacht.
1: Es gibt auch richtig dekadente Wünsche. Aber das ist einfach, hat auch mit meiner Vorgeschichte als Koch zu tun. Aber wenn mir jetzt das Geld völlig egal wäre, dann würde ich jedes 3-Sterne-Restaurant in Deutschland abklappern.
0: Okay, also nicht ganz so, aber vielleicht fühlt ihr das auch. Ich werde auch immer essen gehen. Das habe ich immer gesagt. Sollte ich mal richtig reich werden, würde ich einfach morgens, mittags, abends essen gehen, weil ich Essen so liebe. Aber gut, ich liebe auch Kochen. Aber deswegen checke ich das schon, dass man so richtig geil isst. Und ich glaube, die meisten von uns, die fühlen es, oder? Wenn man gern isst, dann klar. Olmerer hören wir jetzt mit seinem ganz neuen Track. Der heißt Magic Mosh Pit in Bayern 3. Habt's so schön, wie geht an diesem Donnerstag.

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Der haut immer ganz gut rein. Duck Sauce, Barbara Streisand in Bayern 3. Und jetzt kommt aber dann was bisschen ruhigeres, was aber auch nicht weniger aufregend ist. Und dazu ist es auch noch ganz neu in Bayern 3. Q mit Hey There.

0: Sabrina Carpenter. Espresso.
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0: Ein Hallo auf die Straßen um kurz nach 11:30. Schauen wir erstmal auf die A3 Würzburg Richtung Frankfurt zwischen Bessenbach-Walderschaff und Aschaffenburg-Ost noch immer 5 Kilometer Stau. Und auch auf der A8 Salzburg Richtung München zwischen dem Dreieck Inntal und Bad Aibling sind es 4 Kilometer Stau noch immer. Gute, vor allem sichere Fahrt.
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Alicia Keys mit No One in Bayern 3. Und jetzt gibt's die beiden Bruckner-Brüder. So schön, dass die zusammen einfach Musik machen, oder? Sind beide am Chiemsee aufgewachsen, haben dann aber ihr Musikduo in Regensburg gegründet und mittlerweile wohnen sie zusammen in München in der WG. Schee, die beste Zeit haben's. Und darüber können die ein Lied singen. Hören wir jetzt ganz neu in Bayern 3 und machen uns damit auch zumindest eine sehr gute Zeit. Beste Zeit, bisschen Luft nach oben muss ja auch noch bleiben für uns, gell?

Kaufu mit Deathbed in eurem Hitradio Nummer 1 in Bayern 3. Damit sage ich ciao, wünsche euch eine gute Nacht. Ich verabschiede mich und wir hören uns dann nächste Woche gerne wieder. Habt's ganz schön jetzt mit Gala, Freed from Desire.

0: Etter sitzt bereits in Untersuchungshaft. Er soll in den kommenden Tagen dem Ermittlungsrichter am Bundesgerichtshof vorgeführt werden. 10 Tage vor der Landtagswahl in Mecklenburg-Vorpommern hat die regierende SPD auf 33% Zustimmung zugelegt. Das ergab eine ARD-Umfrage. Auch die AfD verbesserte sich auf 38%. Weitere Umfrageergebnisse von Sabine Henkel.
1: Die Linke erreicht 9% minus 2 und die CDU kommt auf 7% minus 1. Die Grünen bleiben bei 5%. Die derzeitige Landesregierung aus SPD und Linken hat in dieser Umfrage keine Mehrheit, könnte aber, wenn die Grünen ins Parlament einziehen, eine rot-rot-grüne Regierung bilden. Das ist die einzig mögliche Option. Mit der AfD wollen weder CDU noch SPD oder Grüne und Linke eine Regierung stellen.
0: Die deutschen Basketballerinnen haben bei der Heim-WM das Halbfinale erreicht. Das Team von Bundestrainer Olaf Lange besiegte Europameister Belgien mit 93-74. Im nächsten Duell geht es dann am Samstag gegen Frankreich. Kevin Kravitz und Tim Pütz greifen bei den US Open in New York nach ihrem ersten gemeinsamen Grand-Slam-Titel. Das deutsche Tennis-Doppel hat das Halbfinale am Abend gegen das Duo Ram-Salisbury klar in 2 Sätzen gewonnen. Der FC Bayern ist erfolgreich in die neue Champions-League-Saison gestartet. Gegen den norwegischen Meister Bodø Glimt gewannen die Münchner mit 5-0. Aus der ARD-Sportredaktion André Siems.
2: Das war eine absolute Ansage des FC Bayern München, der sich in den ersten 45 Minuten noch schwer getan hat. Zweite Halbzeit, die Bayern griffiger, bissiger, mit mehr Tempo. 47. 1-0 Musiala. Nach einer guten Stunde machte Kane das 2-0. In der 77. 3-0 Davis. In der 83. 4-0 Ulisse mit einem Traumtor aus 20 Metern links in den Winkel. Die Bayern in der Nachspielzeit noch mit dem 5-0 von Ulisse wieder links oben ins Eck rein. Es war ein Feuerwerk. Und die Bayern zeigen, dass auch in dieser Saison mit ihnen zu rechnen sein wird. 5-0 am Ende gegen Bodø Glimt.
0: RB Leipzig hat dagegen sein Auftaktmatch verloren. In Como verloren die Sachsen deutlich mit 1-4. Das Wetter in Deutschland, heute Nacht teils klar, teils bewölkt, im Südostbayern etwas Regen, Tiefstwerte 12 bis 3 Grad, morgen mal dichte Wolken, mal Sonne, sowohl in Alpennähe als auch im Nordwesten regnerisch, bei insgesamt 15 bis 25 Grad. Die Zeit, es ist gleich 0:03 Uhr.

Marshall and Hayne, Dancing in the City, die ARD-Hitnacht ist hier und die beschreiten wir gemeinsam mit Queen. Und davon mal ganz abgesehen, dass ich persönlich Freddie liebe für seine Stimme. Das nächste Lied, ich finde, das ist immer was ganz Besonderes. Das ist etwas, was sehr berührt auch. Es fängt so still an, fast schon so ein bisschen drückend. Brian Mays Stimme ist da sehr zart, sehr still schon fast. Und dann Freddie auch sehr vorsichtig und es ist, als ob der Himmel aufgeht. Geschrieben eigens für Highlander und auch diese Geschichte berührt im Video zum Lied. Ganz großes Kino in der ARD-Hitnacht, im wahrsten Sinne des Wortes. Hier sind unsterblich Queen und Who Wants to Live Forever.

Johnny Hates Jazz mit Shattered Dreams. Kommen Sie gut durch die Nacht mit uns, mit der ARD-Hitnacht heute mit Imme Tröger. Da hat uns Tobias geschrieben. Ihr seid toll, ich höre euch gerne, schreibt er. Tobias, das freut uns. Auch Dietmar aus Schwaben sagt liebe Grüße in die Nacht. Und Steffi aus Leipzig hat mir auch sehr liebe Worte auf unseren AB hinterlassen. Steffi, vielen, vielen Dank dafür auch Ihnen. Wir freuen uns über alle, die heute Nacht mit uns gemeinsam wach sind, die wir begleiten können. Wir wünschen natürlich weiterhin viel, viel Freude. Schön, dass Sie bei uns sind. Vielen Dank für Ihre Post, für auch die ganzen vielen Nachrichten und die schönen Geschichten, die Sie uns erzählen, die wir gar nicht alle in eine Nacht stecken können, gar nicht alles unterkriegen. Sie können uns dennoch Nachrichten hinterlassen an der 0800 80 80 110. Oder Sie schreiben uns ganz, ganz altbewährt Ihre Mail an ard-hitnacht@mdr.de. Zum Beispiel zu Musik von The Mamas and the Papas.

0: Und da schauen wir auf die Straßen. Der Verkehrsservice in der ARD-Hitnacht, die A1 Bremen Richtung Osnabrück, ist zwischen Dreieck Stur und Wildeshausen Nord wegen einer Nachtbaustelle noch bis 6 Uhr in der Früh gesperrt. A8 Salzburg Richtung München zwischen Dreieck Inntal und Bad Aibling nach wie vor 4 Kilometer Stau. Die Berliner Stadtautobahn A111 stadtauswärts ist zwischen Festplatz und Schulzendorfer Straße wegen Wartungsarbeiten bis 5 Uhr gesperrt. Die A516 Abzweig Oberhausen ist zwischen Kreuz Oberhausen und Oberhausen Stärkrade wegen Bauarbeiten bis 5 Uhr ebenfalls gesperrt. Umleitungen sind hier für Sie ausgeschildert. Und die B236 Schwerte-Lünen ist zwischen Westfalendamm und Dortmund-Wambel in beiden Richtungen wegen Tunnelarbeiten noch bis 5 Uhr in der Früh gesperrt. Gute Fahrt.
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Mr. Robbie Williams mit Millennium. Sie hören die ARD-Hitnacht mit Imme Tröger um kurz nach 12:30. Am keine Nachrichten sind gute Nachrichtentag. Mit der Post sagt man das ja auch immer so, ne? Keine Post ist gute Post. Heute nun am 11. September, da wird das auch auf Nachrichten ausgeweitet. Wer sich nicht meldet, kann nichts Schlechtes erzählen, so der Tenor. Wie Sie es jetzt halten heute, das entscheiden natürlich Sie, denn was Schönes erfährt man so natürlich auch nicht. Es bleibt im Grunde dann doch ein 50-50-Tag, der keine Nachrichten sind, gute Nachrichtentag. In den begleiten wir Sie in jedem Fall mit den Dire Straits und So Far Away natürlich die ARD-Hitnacht hier. Schön, dass Sie auch mit dabei sind.

Zurück mit Sexy Eyes hier in der ARD-Hitnacht. Da darf ich Grüße aus der Musikredaktion ausrichten, die das aktuelle Album von Justin Bieber entdeckt hat. Und das dürfte was für Festivalfans sein, denn auf so einem Festival wurde es aufgenommen. Und zwar auf dem Coachella Festival, ein riesiges Musikspektakel in den USA, das an zwei Wochenenden stattfindet und bei dem in diesem Jahr auch Justin Bieber dabei war. Diesen Auftritt hat er zu einem Live-Album gemacht und in das hören wir heute zusammen mit Ihnen rein. Vom ersten Wochenende des Coachella Festivals, Justin Bieber live von seinem Album Swag. Live from Coachella, Everything Hallelujah heißt der Song. Ich bin Imme Tröger, kommen Sie gut durch die Nacht mit uns.

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0: 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Das Ziel, die Bundesregierung verspricht sich mehr Chancen für deutsche Unternehmen am Golf. Rechenzentren, Energie, wahrscheinlich auch Rüstung. Darum geht es und, außerdem wichtig, Abkommen zur besseren Zusammenarbeit gegen organisierte und Cyberkriminalität.
1: Nach dem schlechten Abschneiden deutscher Schüler bei der neuen PISA-Studie geht die Diskussion über Konsequenzen weiter. Der Ministerpräsident von Rheinland-Pfalz, Schnieder, kündigte Tests für 4,5-Jährige an. Wenn Kinder in die Grundschule kämen, müssten sie Deutsch sprechen können und bestimmte Fähigkeiten beherrschen, sagte der CDU-Politiker dem Redaktionsnetzwerk Deutschland. Grünen-Chefin Brandner forderte in der Rheinischen Post, das sogenannte Kooperationsverbot in der Bildungspolitik abzuschaffen. Es besagt, dass der Bund auf die Bildungspolitik der Länder keinen Einfluss ausüben darf. Bei einem russischen Drohnenangriff sind in der südostukrainischen Stadt Pawluchrad mindestens 4 Menschen getötet worden. Nach Informationen unseres Korrespondenten gibt es zudem etwa 60 Verletzte. In der Stadt Dnipro starben zudem 2 Menschen bei dem Beschuss einer Anlage eines US-Agrarkonzerns. In der Fußball-Champions League hat RB Leipzig sein erstes Spiel der Ligaphase mit 1:4 beim italienischen Club AC Como verloren. Der FC Bayern startete dagegen mit einem klaren 5:0-Sieg gegen Bodø Glimt aus Norwegen. Aus der Sportredaktion Jan Möller.
2: Eine Halbzeit lang fehlte den Bayern ein bisschen was. Die Zielstrebigkeit, das Glück, 0:0 stand es zur Pause gegen den Außenseiter vom Polarkreis. Aber dann Musiala kurz nach dem Seitenwechsel mit der Führung. Danach lief's bei den Münchnern. Kane, Davis und zweimal Ulisse trafen noch. 5:0, eine ganz klare Sache. Und das war es auch bei RB Leipzig in Como, wobei da der Bundesligist unterlegen war, taktisch und auch spielerisch. Als Maximovic nach einer knappen Stunde für die Leipziger traf, hatten die Italiener schon 3 Tore erzielt. Das 4. für den Champions-League-Neuling fiel dann kurz vor Schluss. 1:4 für Leipzig und Trainer Martin De Michelis, eine Enttäuschung zum Auftakt der Ligaphase.
1: Soweit die Meldungen. Und das Wetter in Deutschland. Meist trocken, an den Alpen etwas Regen. Tiefstwerte 15 bis 2 Grad. Tagsüber längere, freundliche Abschnitte, von Nordwesten her Schauer und einzelne Gewitter. Höchstwerte 17 bis 25 Grad. Am Samstag häufig trocken bei 19 bis 28 Grad. Sonntag im Süden länger freundlich, sonst viele Wolken und öfter Regenfälle, vereinzelt Gewitter. Es ist 1:03 Uhr.
3: Und da ist der Verkehrsservice in der AD-Hitnacht. Die A1 Bremen Richtung Osnabrück ist zwischen Dreieck Stur und Wildeshausen Nord wegen einer Nachtbaustelle bis 6 Uhr gesperrt. A8 Salzburg Richtung München zwischen Dreieck Inntal und Bad Aibling 4 Kilometer Stau aktuell. Die Berliner Stadtautobahn A111 stadtauswärts ist zwischen Festplatz und Schulzendorfer Straße wegen Wartungsarbeiten noch bis 5 Uhr gesperrt. Die A516 Abzweig Oberhausen ist zwischen Kreuz Oberhausen und Oberhausen-Sterkrade wegen Bauarbeiten ebenfalls bis 5 Uhr gesperrt. Hier sind Umleitungen für Sie ausgeschildert. Und die B236 Schwerte-Lünen ist zwischen Westfalen-Damm und Dortmund-Wambel in beiden Richtungen wegen Tunnelarbeiten bis früh um 5 gesperrt. Gute Fahrt!
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3: Das ist der Weg durch den Nachtdienst oder einfach nur putzmunter durch die Nacht. Die richtige Musik dazu kommt hier in der ARD-Hitnacht. Die kommt heute aus Dresden. Sister Sledge sind gleich zu hören mit Listen to the Music und nein, Lost in Music heißt das Ganze. Und die Steve Miller Band mit Abracadabra. Also dann dreimal schwarzer Kater gemeinsam durch die Nacht.

Lost in Music, Sister Sledge. Die vier Mädels, die feiern dieses Jahr mit einer Schnapszahl. 55 Jahre gibt es die vier Schwestern in diesem Jahr schon als Band und damit gehören sie zu den ältesten Girlgroups der Welt. Und sie sind auch heute noch aktiv. 55 Jahre Sister Sledge, so geht's hier durch die ARD-Hitnacht, gleich auch mit Culture Club und zwar nach Rosenstolz und Gib mir Sonne. Ich bin Imme Tröger, schön, dass Sie mit uns wach bleiben.

Coldplay mit Viva La Vida. So gehen wir dem Freitag entgegen hier in der ARD Hitnacht. Zusammen an dieser Stelle auch mit den Bengals. Das bedeutet die Armreife. Also ein Bengal ist also ein Armreif. Das war allerdings so nicht geplant. Die Mädels nannten sich zunächst The Bangs und taten das auch noch bei ihrem Debütalbum. Allerdings gab es bereits eine Band, die sich The Bangs nannte und man wollte da keinen Stress mit denen. Die hätten den Namen auch abgegeben, The Bangs, und also an die Mädels für $20,000. So wird erzählt, doch das lehnte dann die Band ab und ja, entschied sich stattdessen für The Bangles. Hören wir uns an. Hier sind die Armreife und Walk Like an Egyptian.

0: Und da ist der Blick auf die Straßen, der Verkehrsservice in der ARD-Hitnacht. Die A1 Bremen Richtung Osnabrück ist zwischen Dreieck Stur und Wildeshausen Nord wegen einer Nachtbaustelle bis 6 Uhr gesperrt. A8 Salzburg Richtung München zwischen Dreieck Inntal und Bad Aibling aktuell nach wie vor 4 Kilometer Stau. Die Berliner Stadtautobahn A111 stadtauswärts ist zwischen Festplatz und Schulzendorfer Straße wegen Wartungsarbeiten bis 5 Uhr gesperrt. Die A516 Abzweig Oberhausen ist zwischen Kreuz Oberhausen und Oberhausen Sterkrade wegen Bauarbeiten ebenfalls bis um 5 gesperrt. Umleitungen sind für Sie hier ausgeschildert. Und die B236 Schwerte-Lünen ist zwischen Westfalen-Damm und Dortmund-Wambel in beiden Richtungen wegen Tunnelarbeiten bis früh um 5 gesperrt. In unterwegs natürlich freie Straßen. Gute Fahrt.
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Billy Idol und Catch My Fall. Hier ist die ARD Hitnacht mit Post von Moritz. Der schreibt: Hallo Imme, super Playlist heute Nacht. Moderieren Sie auch die nächste ARD Hitnacht heute Abend? Moritz, so ist der Plan. Genauso sieht's aus. Wir hören uns auch in der nächsten Nacht wieder. Vielen Dank an dieser Stelle einmal für all Ihre liebe Post und auch für Ihre lieben Grüße auf unserem Anrufbeantworter. Eines kommt bei Ihren Grüßen ganz, ganz oft raus, dass es schön ist, dass wir uns haben in den Nächten und die Gemeinschaft, die ARD-Hitnacht ausmacht. Radio kann so viel und ist Teil des Lebens der Menschen. Und gestern Abend wurde daher in Hamburg wieder der Deutsche Radiopreis vergeben. Und wenn Sie mögen, dann finden Sie Impressionen in der ARD-Mediathek und auch bei ARD Sounds. Ansonsten sagen wir natürlich allen lieben Grüßen gerne zurück, liebe Grüße, und eine angenehme Nacht mit uns. Sie können uns dann eine Nachricht hinterlassen an der 0800 80 80 110, und natürlich auch weiterhin wie gewohnt gern schreiben. Geht wie immer mit Ihrer Mail an ard-hitnacht@mdr.de. Ich bin Imme Tröger und freue mich, dass Sie in unserer Gemeinschaft sind, in der ARD-Hitnacht.

Luna mit Hijo de la Luna. Oh, was für ein Schluss. Damit ist es 1.49 Uhr geworden. Willkommen in der ARD-Hitnacht. Da begleitet uns jetzt Paul Simon. In gut 4 Wochen wird der 85. Und als das nächste Lied entstanden ist, da war er 45. Und damit feiert auch der Song in diesem Jahr einen besonderen Geburtstag. 40 Jahre You Can Call Me Al. Wobei die besungenen Menschen namens Betty und Al auf eine Party zurückgehen, die Paul Simon mal gegeben hat. Da brachte jemand, den er eingeladen hat, wie das manchmal so ist, jemanden mit, den Paul Simon nicht kannte. Und als der dann am Ende des Abends nach Hause ging, bedankte er sich bei Al und seiner Frau Betty, die in Wirklichkeit also Paul Simon und seine Frau Peggy waren. Und Paul dachte so bei sich, ja, ist schon okay, du kannst mich Al nennen. Hier ist Al.

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1: Um 2 Uhr mit Wolfgang Berger. Die Vereinigten Arabischen Emirate wollen weitere 40 Milliarden Euro in Deutschland investieren. Das teilten die emiratische Seite und die Bundesregierung während des Staatsbesuchs von Präsident Bin Zayed in Deutschland mit. Aus der NDR-Nachrichtenredaktion Torben Müller.
2: Mit den 40 Milliarden Euro wird die bisherige Investitionssumme des Golfstaates in die deutsche Wirtschaft von rund 34 Milliarden Euro mehr als verdoppelt.